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1: Um 3 Uhr mit Lisa Kupper. Die Bahngewerkschaft EVG hat mit bundesweiten Streiks im Regionalverkehr ab Januar gedroht. Sie will damit den Druck auf die Bundesregierung erhöhen, die Strafen bei Angriffen auf das Zugpersonal zu verschärfen. Aus der Nachrichtenredaktion Ronald Lessig.
2: Gewerkschaftschef Burkhardt sagte der Bild am Sonntag, das versprochene Gesetz müsse noch in diesem Jahr in den Bundestag. Seitens der Regierung gebe es nur große Worte, aber keine Taten. Sie habe den Zugbegleiter vergessen, der vor einem halben Jahr in einem Regionalexpress bei Landstuhl in Rheinland-Pfalz von einem Fahrgast angegriffen und tödlich verletzt wurde. Ähnlich äußerte sich der Gesamtbetriebsratschef bei DB Regio Damde. Er sagte der Zeitung, statistisch gesehen würden täglich 8 Kollegen im Dienst angegriffen. Keiner wisse, ob er gesund nach Hause komme.
1: Italien will trotz neuer EU-Regeln keine Migranten aus Deutschland zurücknehmen. Das hat Vize-Regierungschef Salvini gesagt. Deutschland habe kein Recht, auch nur einen einzigen illegalen Einwanderer zurückzuschicken, solange Schiffe deutscher NGOs im Mittelmeer unterwegs seien, um Flüchtlinge in Italien an Land zu bringen. Laut dem neuen EU-Asyl- und Migrationspakt müssen Einwanderer Asylanträge in dem Land stellen, in dem sie Europa zugehören.

0: zuerst betreten. Nach den geplatzten Zollverhandlungen mit den USA hat der kanadische Premierminister Carney Gegenzölle angekündigt. Ab dem 8. September sollen sie auf Stahl, Milchprodukte, landwirtschaftliche Ausrüstung und Elektrogeräte erhoben werden. Einzelheiten von Heike Lüttich.
1: Zuvor waren Verhandlungen zwischen den beiden Ländern ohne Einigung zu Ende gegangen. Damit verlangen die USA auf eine Reihe kanadischer Waren im Wert von rund 20 Milliarden US-Dollar einen Zoll von 50%. Das betrifft unter anderem Wein, Hockeyschläger, Möbel und Milchprodukte. Carney hatte bereits mitgeteilt, dass Kanada die Zölle in gleicher Höhe erwidern werde. Die USA fänden immer neue Gründe, um ihre Zölle gegen sein Land zu rechtfertigen, sagte er. Unter anderem hätten sie sich über den Rauch von Waldbränden in Kanada beschwert, der nach Angaben der Trump-Regierung die Luftqualität in den USA verschlechtert habe.
0: Bayern München hat zum 10. Mal den Franz-Beckenbauer Supercup gewonnen. Der deutsche Fußballmeister und DFB-Pokalsieger gewann gegen Vizemeister Borussia Dortmund mit 2:1. Im DFB-Pokal steht Drittliga-Aufsteiger Sonnenhof Groß-Asbach überraschend in der zweiten Runde. Der Dorfklub besiegte Zweitligist Bielefeld mit 3:0 im Elfmeterschießen. Nach regulärer Spielzeit hatte es 2:2 gestanden. Das Wetter für Deutschland. In der Nacht im Norden bewölkt, im Süden später örtlich Nebel, die Tiefstwerte 14 bis 7 Grad. Am Tag im Norden Sonne und Wolken im Wechsel, an der Küste einige Schauer, an der Ostsee teils Gewitter, maximal 17 Grad auf den Inseln und bis 25 Grad in Rheinfelden. Es ist 3:03 Uhr.
2: Die junge Nacht, wir schauen auf die Straßen. Die A2 Hannover Richtung Dortmund ist zwischen Hamm und Kamener Kreuz wegen Bauarbeiten noch bis Montag früh gesperrt. Die A38 Richtung Leipzig ist zwischen Bad Lauchstädt und Leuna wegen Bauarbeiten bis morgen Nachmittag gesperrt. Die A40 Essen Richtung Duisburg ist zwischen Kreuz-Kaiserberg und Kreuz-Duisburg wegen Bauarbeiten noch bis Montag früh dicht. Die A52 Düsseldorf Richtung Essen ist zwischen Kreuz-Breitscheid und Essen-Kettwig wegen Bauarbeiten bis Montag früh gesperrt. Die A61 Koblenz Richtung Ludwigshafen ist zwischen Koblenz-Waldesch und Emmelshausen wegen Bauarbeiten bis Montag früh in beiden Richtungen gesperrt. Ihr sollt bitte der Umleitung folgen. Und A516 ist zwischen Kreuz Oberhausen und Oberhausen-Eisenheim wegen Bauarbeiten bis Montag früh in beiden Richtungen gesperrt. That's it!
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2: Mit Sebastian Röpke, natürlich auch mit euch. Leute, wie geht's euch? Was macht ihr gerade? Seid ihr noch? Seid ihr schon wach? Kommt ihr gerade von der Party? Vielleicht das auch. Gerne mal reinmelden. 0221 567 89111. Hier geht's weiter mit Sabrina Carpenter Espresso. Hier ist der Sebo. Schön, dass ihr dabei seid. Und wie ich immer sage, hi.

0: 3.14 Uhr, ihr hört die Junge nach der ARD am Sonntag. Leute, was bei euch in der Ecke so ein Ding, ne? Also gibt's vielleicht, weiß ich nicht, seid ihr so eine Schützenfestecke? Wird bei euch Karneval vielleicht gefeiert oder vielleicht kommt ihr aus dem Norden und seid so ein bisschen mürrisch und moin ist schon ein ganzer Satz für euch. Ja, was ist so typisch für eure Ecke? Comedian Sandra Sprünken, die kommt ja gebürtig aus dem Ruhrgebiet und da gibt's ja auch so einige Eigenheiten.
1: Meine Wurzeln liegen in Essen, alten Essen. Mhm, ja, und wer jetzt nicht weiß, wie muss ich mir das vorstellen, in Essen, alten Essen, wie sieht es denn da aus? Es sieht aus nach sehr altem Essen. Ich weiß noch, als ich damals mit meinen Eltern, ich war relativ klein, durfte ich Gladiator gucken. Ich habe das nur so angeguckt und ich war so, boah Mama, was haben die denn so moderne, schöne Häuser da? Wenn ihr The Purge kennt, das ist ein Film, da gibt es 24 Stunden Rechtsfreiheit. Also jede Straftat, die du begehst an diesem Tag, wird von der Polizei nicht verfolgt. Egal, ob es Mord ist, egal, was du tust, Einbruch, alles ist vollkommen egal. Keiner guckt nach. Und ich war so, warum heißt das The Purge? Bei uns in alten Essen heißt das Montag.
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3.21 Uhr. Hier ist die junge Nacht der ARD. Jetzt mit neuer Musik, die kommt von Paul und der ist eigentlich Mitglied von 01099, dieses Rap-Trio. Ja, und der Paul, der hat jetzt sein eigenes erstes offizielles Album angekündigt. Panzerglas-Pop wird es heißen. Und der Dude ist bei Twitch auch häufiger mal live und da habe ich ihm auch schon zugeschaut. Erstmal flext er da viel mit seinen Oberarmen. Ja, hast du gut trainiert, Paul. Sieht sehr gut aus. Aber auf der anderen Seite hat er auch viel vom Artwork gezeigt und ist ganz stolz und so. Die meisten Fans waren dann so, ha, heißt das irgendwie, du steigst bei 01099 aus, wenn du jetzt so ein Solo-Album machst? Und alle so, ja, was ist da los? Also, nein, keine Sorge. Und danach gab es dann auch Reels von 01099 von wegen, hey, Paul hat sein Soloalbum draußen. Wir sind stolz drauf und freuen uns für ihn. Also da ist kein Beef. Wo ist der DJ? Heißt der Track, den ich euch aus diesem Conan-Album jetzt spiele hier in der Jungnacht.

0: Halb vier, hier ist die junge Nacht. Wir schauen mal schnell auf die Straßen. Die A2 Hannover Richtung Dortmund ist zwischen Hamm und Kamner Kreuz wegen Bauarbeiten noch bis Montag früh gesperrt. Die A3 Nürnberg Richtung Passau ist zwischen Regensburg Universität und Regensburg Burgweinting nach einem Unfall gerade dicht. Die Umleitung führt hier über die U61A. Die A38 Richtung Leipzig ist zwischen Bad Lauchstädt und Leuna wegen Bauarbeiten bis morgen Nachmittag noch dicht. Die A40 Essen Richtung Duisburg ist zwischen Kreuz Kaiserberg und Kreuz Duisburg wegen Bauarbeiten bis Montag früh noch dicht. Die A52 Düsseldorf Richtung Essen ist zwischen Kreuz Breitscheid und Essen-Kettwig wegen Bauarbeiten bis Montag früh gesperrt. Die A61 Koblenz Richtung Ludwigshafen ist zwischen Koblenz, Waldesch und Emmelshausen wegen Bauarbeiten bis Montag früh, bis Montag früh in beiden Richtungen gesperrt. Ihr sollt bitte der Umleitung folgen. Und die A516 ist zwischen Kreuz Oberhausen und Oberhausen-Eisenheim wegen Bauarbeiten bis Montag früh in beiden Richtungen gesperrt. That's it!
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0: Mit Sebastian Röpke, natürlich auch mit euch und mit Darian, der hat sich reingemeldet über die 0221-56789-111. Der zockt nämlich gerade Euro Truck Simulator und hatte gerade einen Unfall mit seinem Kumpel. Sein Auto ist fast komplett kaputt. Ich so, ihr sollt auf die Straße schauen. Er so, ja, machen wir doch. Nur zwischendurch schaue ich dann auch mal kurz auf mein Handy. Ja, das war dein Fehler. So. Leute, hier geht's weiter mit Teddy Swims, Mr. Know It All. Hier ist die junge Nacht der ARD am Sonntag. Hi.

Die junge Nacht, Achtung, wir haben einen Falschfahrer auf der B3, Celle Richtung Hannover, zwischen Otze und Schillerslage kommt euch ein Falschfahrer entgegen. Fahrt äußerst rechts, überholt bitte nicht, das ist die B3, Celle Richtung Hannover, zwischen Otze und Schillerslage. Achtung, Falschfahrer, vorsichtig hier in beiden Richtungen.

0: Ritmo.
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2: Also auf so einer Skala von 1 bis unangenehm, ne? Ist das auf jeden Fall vielleicht eine 12 oder eine 13? Ja, mit dem Ex oder der Ex zusammenarbeiten, obwohl man sich getrennt hat. Das kann ja einfach nur unangenehm werden. Jetzt so passiert beim Cast der Serie Outer Banks und Brinja aus dem Junge Nacht-Team. Reden wir hier von Wochen oder von Monaten?
3: Also die mussten sogar noch 2 komplette Staffeln zusammendrehen. Es geht übrigens um Madeline Klein und Shay Stroke, die John B. und Sarah bei Outer Banks spielen. Die haben ja gedatet, als die Serie gestartet ist, dann haben die sich getrennt, mussten dann aber eben als Ex-Partner noch weiter drehen und seit gestern ist die letzte Staffel jetzt raus.
2: Da stelle ich mir auch so richtig anstrengend vor alles.
3: Ja, und Madeline hat jetzt in einem neuen Interview gesagt, dass es schon noch am Ende schwierig war.
4: Of course, that was really hard. And also, we still to this day share this huge thing that is a massive part of both of our lives.
3: Ja, vor allem, weil die Serie für beide auch noch so wichtig war. Aber ihre Strategie war halt, wieder zu der Freundschaft zurückzukommen, die die beiden ganz am Anfang hatten.
2: Easy. Irgendwie kommt mir das aber auch bekannt vor, dass Stars trotzdem noch zusammen drehen müssen, obwohl sie getrennt sind. Gab's das nicht schon mal?
3: Ja, das ist schon öfter so bei Hauptfigurenpärchen vor allem vorgekommen. Aber dann kann's am Ende auch irgendwie alles wieder gut werden. Das zeigt nämlich gerade ein anderes berühmtes Pärchen, Demi Lovato und Joe Jonas. Und die haben sich ja auch ganz böse getrennt und auch zerstritten. Aber jetzt, so nach all der Zeit, haben die nochmal zusammen auf der Bühne performt. Und die haben ja letzte Woche auch zusammen den Film Camp Rock 3 rausgebracht. Hm. Und Demi Lovato hat in einem Podcast gesagt, irgendwie hat sich das heilend angefühlt.
5: It was really healing for us and I loved it. You know, every second of it was so great.
3: Ja, also es kann auch manchmal so nach Jahren wieder passen und man kann irgendwie beruflich dann doch nochmal zusammenkommen.
2: Ja, Zeit halt auch da alle Wunden. Vielleicht passiert es ja auch beim Cast von Outer Banks. Die sehen wir jetzt zumindest zusammen in der Serie nochmal als Pärchen. Die letzte Staffel ist ab sofort auf Netflix. Back

Somebody, Holly Humberstone, 3.48 Uhr haben wir es gleich, ihr hört die junge Nacht der ARD. Leute, wie sieht's bei euch aus mit Impulskäufen? Bei mir ist das vor allen Dingen jetzt so nach so einer Nachtschicht, wenn ich dann so ein bisschen verstrahlt zu Hause bei mir auf dem Sofa sitze und mir irgendwas angepriesen wird, online, digital, bei Insta oder TikTok, bin ich immer so, ach ja, warum nicht? Ja, ich habe jetzt einen Hochdruckreiniger mit Akku. Brauche ich den? Nein. Habe ich ein Auto? Nein. Aber gut, ich werde meinen Balkon damit sauber machen. Leute, wenn euch Horrorspiele interessieren, dann habe ich auf jeden Fall was Gutes für euch nach 4 hier in der Jungnacht.

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1: Um 4 Uhr mit Lisa Kupper. Der französische Präsident Macron hat die EU-Staaten zu noch mehr Unterstützung für die Ukraine aufgerufen. Es sei wesentlich, dass sich alle Länder, die dazu in der Lage seien, beteiligten. Aus unserer Nachrichtenredaktion Moritz Kleis.
2: Frankreich will Kiew laut Macron nach den russischen Angriffen der vergangenen Tage weitere Abfangraketen liefern. Die Ukraine müsse ihren Luftraum gegen ballistische Raketen verteidigen können, erklärte er. Auch Bundesaußenminister Wadefuhl hat bei seinem Besuch in Kiew zu weiterer Unterstützung für die Ukraine aufgerufen. Er warf Russland wahllosen Mord an ukrainischen Zivilisten vor. Die Bundesregierung hat zusätzliche Hilfen in Höhe von 50 Millionen Euro angekündigt, um zerstörte Wohnungen wieder instand zu setzen. Am Montag wollen die Unterstützerstaaten der Ukraine über das weitere Vorgehen beraten.
1: Die Bahngewerkschaft EVG droht mit bundesweiten Streiks im Regionalverkehr. Sollte die Bundesregierung das Strafmaß bei Angriffen auf Zugbegleiter nicht noch in diesem Jahr, wie versprochen, verschärfen, lege man ab Januar den Betrieb lahm, sagte EVG-Chef Burkhardt der Bild am Sonntag. Die Regierung betreibe Arbeitsverweigerung, die Eisenbahner bezahlten das mit ihrer Gesundheit oder gar ihrem Leben. Im Februar war beispielsweise ein Zugbegleiter in Rheinland-Pfalz bei einer Ticketkontrolle zu Tode geprügelt worden. Die zweite Runde des DFB-Pokals wird am Samstag in 2 Wochen ausgelost. Grund für den späten Termin ist, dass Bayern München und Borussia Dortmund am Abend im Supercup gespielt haben. Die Partie endete 2:1 für München. Die Erstrundenspiele von München und Dortmund im DFB-Pokal sind deshalb auf den 1. und 2. September verschoben worden, was die Auslosung verzögert. Die zweite Pokalrunde läuft dann am 27. und 28. Oktober.

0: Bei der Deutschlandtour der Radprofis steht heute die vierte und letzte Etappe an, mit Start und Ziel in Heilbronn. Der Gesamtsieg des Mexikaners Isaac del Toro scheint klar, aber der Kampf um den Tagessieg auf dem hügeligen Rundkurs dürfte spannend werden. ARD-Sportreporter Steffen Gahr.
1: Es ist eine kurze Etappe, aber keinesfalls eine einfache. Ein Auf und Ab mit kurzen, knackigen Anstiegen und immerhin noch 2500 Höhenmetern. Vom Start weg geht es zunächst nach Westen, vorbei an Schloss Stocksberg. Danach geht es weiter durch den Naturpark Stromberg-Heuchelberg. Das intensive Finale der Etappe wird dann gut 50 Kilometer vor dem Ziel eingeläutet. Zum ersten Mal geht es hier hoch zum Jägerhaus. Über diese Kuppe müssen die Fahrer auf der Schlussrunde noch zweimal drüber. Dann kann Del Toro den Gesamtsieg endgültig klar machen.
0: Das Wetter für Deutschland. Am Morgen liegen die Tiefstwerte zwischen 14 und 7 Grad. Heute im Norden Sonne und Wolken im Wechsel, an der Küste einige Schauer, an der Ostsee teils Gewitter, maximal 17 Grad auf den Inseln und bis 25 in Rheinfelden. Die Zeit 4.03 Uhr.
2: Die junge Nacht, wir schauen auf die Straßen. Die A2 Hannover Richtung Dortmund ist zwischen Hamm und Kamener Kreuz wegen Bauarbeiten noch bis Montag früh gesperrt. Die A3 Nürnberg Richtung Passau ist zwischen Regensburg-Universität und Regensburg-Burgweinting nach einem Unfall gerade gesperrt. Die Umleitung führt über die U61A. Die A38 Richtung Leipzig ist zwischen Bad Lauchstädt und Leuna wegen Bauarbeiten noch bis morgen Nachmittag gesperrt. Die A40 Essen Richtung Duisburg ist zwischen Kreuz-Kaiserberg und Kreuz-Duisburg wegen Bauarbeiten bis Montag früh gesperrt. Die A52 Düsseldorf Richtung Essen ist zwischen Kreuz-Breitscheid und Essen-Kettwig wegen Bauarbeiten auch noch bis Montag früh gesperrt. Die A61 Koblenz Richtung Ludwigshafen ist zwischen Koblenz-Waldesch und Emmelshausen wegen Bauarbeiten bis Montag früh in beiden Richtungen gesperrt. Ihr werdet gebeten, da der Umleitung zu folgen, die ist ausgeschildert. Und die A516 ist zwischen Kreuz-Oberhausen und Oberhausen-Eisenheim wegen Bauarbeiten bis Montag früh in beiden Richtungen gesperrt. That's it!
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2: Mit Sebastian Röpke und natürlich auch mit euch, Leute. Wie geht's euch? Was macht ihr gerade? Seid ihr noch? Seid ihr schon wach? Nummer hier im Studio 0221 567 89 111.

0: und wir landen wieder. 12 nach 4 haben wir es gleich. Hier ist die junge Nacht der ARD. Leute, wenn ihr gerne Horrorspiele zockt, so wie Resident Evil oder Silent Hill, ey, dann haben wir was für euch. The Sinking City 2 ist seit dieser Woche draußen und soll ja so den gleichen Charme haben. Spiele Frau Joanna, das sind aber ganz schön große Fußstapfen.
1: Ja, und ich würde sagen, ganz passen sie auch noch nicht. Aber ich finde den Vergleich eigentlich schon ganz passend, weil hier bekommen wir klaustrophobische dunkle Gänge, fiese Monster, eigentlich immer zu wenig Munition und Platz im Inventar, Rätselraten, also quasi das 1x1 des klassischen Survival-Horrors. Hier halt nur spielend in den 20ern und mit einer Prise Übernatürlichkeit.
0: Okay, von was für einer Übernatürlichkeit reden wir hier? Geister, Dämonen?
1: Vor allem Rituale und so ein Kram.
0: Okay.
1: Calvin Rafferty, ein Detektiv, der sich genau darauf spezialisiert hat, der hat mit seiner Freundin Faye, ich sag mal, ein bisschen sehr viel rumprobiert.
2: You killed her, Calvin.
3: Faye?
2: You killed her.
3: It's your fault.
1: Ja, you killed her, aber tot ist sie nicht. Sie wacht nur nicht mehr wieder auf, also geht er Hinweisen nach.
4: Found it, Faye. The last piece of the puzzle. Way to wake you up.
1: Ja, um das Ganze rückgängig zu machen, hofft er, ein paar Gegenstände zu finden für ein neues Ritual.
0: Okay, klingt nicht ganz lernfähig, der Dude. Heißt, wir müssen jetzt vermutlich irgendwelche verlassenen Krankenhäuser oder Kirchen nach irgendwelchen Gegenständen dafür dann absuchen, oder?
1: Ich sag mal, die Richtung, die stimmt. Nur hat Calvin hier ein zusätzliches Problem. Ja, die Stadt Arkham, in der das Ganze spielt, die steht seit einer übernatürlichen Flut komplett unter Wasser. Alle Bewohner sind abgehauen, ja, bis auf ein paar, die geblieben sind. Und man hört schon, also hinter jeder Ecke lauert irgendeine mögliche Gefahr, auch in Form von Zombies. Und ich muss sagen, da punktet das Spiel wirklich mit krasser Atmosphäre. Alles wirkt bedrohlich. Du musst dich im kleinen Boot von Ort zu Ort schiffen. Also da ist bei mir schon ordentlich Gruselstimmung aufgekommen. Trotzdem ein bisschen fehlt stellenweise vielleicht dieser letzte Wow-Faktor.
0: Alles klar. The Sinking City 2 gibt's ab jetzt für PlayStation, Xbox und den PC. Leute, wie steht ihr zu Horror-Games? Ich weiß nicht. Alleine? Nachts? Schwierig, oder? Also wenn man dann kurz Pipi geht, schaut man hinter jede Ecke. Für mich wäre das ein Fiebertraum. Alex Warren jetzt mit Fever Dream hier in der jungen Nacht der ARD.

0: 4.19 Uhr, ihr hört Junge nach der ARD. Nummer hier im Studio 0221 56789 111. Der Darius hat sich reingemeldet, schreibt: Hi Sebo, Darius hier. Und fragt, ob ich mich noch erinnern kann an unsere Story. Ich kann mich an alles erinnern, natürlich. Und er schreibt: Ich habe jetzt meinen Job gewechselt und mache nur noch Nachtdienste. Ja, willkommen im Nachtdienst-Game, lieber Darius. Flow jetzt mit Leak It. Hier ist die Junge Nacht.
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0: halb fünf, die junge Nacht. Wir schauen auf die Straßen. Die A2 Hannover Richtung Dortmund ist zwischen Hamm und Kamener Kreuz wegen Bauarbeiten noch bis Montag früh gesperrt. Die A3 Nürnberg Richtung Passau ist zwischen Regensburg Universität und Regensburg Burgweinting nach einem Unfall gesperrt. Die Umleitung führt hier über die U61A. Die A38 Richtung Leipzig ist zwischen Bad Lauchstädt und Leuna wegen Bauarbeiten bis morgen Nachmittag noch gesperrt. Die A40 Essen Richtung Duisburg ist zwischen Kreuz Kaiserberg und Kreuz Duisburg wegen Bauarbeiten bis Montag früh noch dicht. Die A52 Düsseldorf Richtung Essen ist zwischen Kreuz Breitscheid und Essen-Kettwig wegen Bauarbeiten bis Montag früh noch gesperrt. Die A61 Koblenz Richtung Ludwigshafen ist zwischen Kreuz Koblenz-Waldesch und Emmelshausen wegen Bauarbeiten bis Montag früh in beiden Richtungen gesperrt. Ihr sollt bitte der Umleitung folgen, die ist ausgeschildert. Und die A516 ist zwischen Kreuz Oberhausen und Oberhausen-Eisenheim wegen Bauarbeiten bis Montag früh in beiden Richtungen gesperrt. That's it!
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0: Mit Sebastian Röpke, natürlich mit euch, Leute. Wie geht's euch? Seid ihr noch wach? Seid ihr schon wach? Gerne mal reinmelden. Nummer hier im Studio ist die 0221 567 89111. Und immer wenn ich Shakira mit Burner Boy und Die Die hier drin habe, denke ich mir so, ja, WM. Also ich habe mit Fußball nicht viel am Hut, aber ich fand es ganz cool, dass nachts immer Spiele waren. Das fehlt mir so ein bisschen, oder? Vermisst ihr die WM auch?

4.38 Uhr, ihr hört die junge Nacht der ARD und das am Sonntag, am Wochenende. Leute, alles schön bei euch? Wie geht es euch? Was macht ihr gerade? Nummer hier im Studio ist die 0221 567 89111. Ja, Leute, hier in Köln sind am Wochenende immer sehr viele Holländer unterwegs. Ich bin immer ganz verwundert, man hört es ja dann an der Sprache, ne? Aber ich glaube, dass die einfach ganz gerne hier sind und wir ganz gerne bei denen, oder? Also, weil für mich sind die Niederlande halt so ein bisschen deutsch, aber irgendwie anders. Und ich glaube, es ist für die genauso. Gut, aber vielleicht sind sie auch fürs deutsche Bier hier. Das ist ja maximal berühmt im Ausland. Wobei, ja, eher diese riesigen Krüge vom Oktoberfest, ne? Also gerade, ich glaube, wenn du so ein Ami, so ein kleines Kölsch da hinstellst, dann ist er vielleicht definitiv enttäuscht. Könnte ich mir vorstellen. Leute, hier ist die junge Nacht. Ab Sonntag.

0: POV. Dein Kumpel wohnt im Ausland und kommt zu Besuch.
1: German, das ist gut. Bier, das ist gut. Bratwurst, das ist gut. Deutschland, das ist gut. Prost!
2: Prost!
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BTS mit Swim. 4 Uhr 49. 10 vor 5 haben wir es gleich schon. Hier ist die junge Nacht der ARD. Leute, die Green Lantern-Filme mit Ryan Reynolds damals, ne, die waren jetzt ja nicht so der Bringer. Deswegen haben wir uns jetzt gewundert, als es hieß, es kommt eine Serie zu Green Lantern. Naja, ob die was kann, klären wir gleich nach 5 hier in der jungen Nacht.

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1: Um 5 Uhr mit Lisa Kupper. Die Bahngewerkschaft EVG hat mit bundesweiten Streiks im Regionalverkehr ab Januar gedroht. Sie will damit den Druck auf die Bundesregierung erhöhen, die Strafen bei Angriffen auf das Zugpersonal zu verschärfen. Ronald Lessig berichtet.
2: Gewerkschaftschef Burkhardt sagte der Bild am Sonntag, das versprochene Gesetz müsse noch in diesem Jahr in den Bundestag. Seitens der Regierung gebe es nur große Worte, aber keine Taten. Sie habe den Zugbegleiter vergessen, der vor einem halben Jahr in einem Regionalexpress bei Landstuhl in Rheinland-Pfalz von einem Fahrgast angegriffen und tödlich verletzt wurde. Ähnlich äußerte sich der Gesamtbetriebsratschef bei DB Regio Damde. Er sagte der Zeitung, statistisch gesehen würden täglich 8 Kollegen im Dienst angegriffen. Keiner wisse, ob er gesund nach Hause komme.
1: Italien will trotz neuer EU-Regeln keine Migranten aus Deutschland zurücknehmen. Das hat Vizeregierungschef Salvini gesagt. Deutschland habe kein Recht, auch nur einen einzigen illegalen Einwanderer zurückzuschicken, solange Schiffe deutscher NGOs im Mittelmeer unterwegs seien, um Flüchtlinge in Italien an Land zu bringen. Laut dem neuen EU-Asyl- und Migrationspakt müssen Einwanderer Asylanträge in dem Land stellen, in dem sie Europa zuerst betreten. Der französische Präsident Macron hat die EU-Staaten zu noch mehr Unterstützung für die Ukraine aufgerufen. Es sei wesentlich, dass sich alle Länder, die dazu in der Lage seien, beteiligten. Frankreich will Kiew wegen der russischen Angriffe der vergangenen Tage weitere Abfangraketen liefern. Auch die Bundesregierung hat zusätzliche Hilfen in Höhe von 50 Millionen Euro angekündigt. Bayern München hat den ersten Titel der neuen Saison geholt. Der deutsche Fußballmeister gewann den Franz Beckenbauer Supercup mit 2:1 gegen Vizemeister Dortmund. Bayern-Trainer Vincent Kompany sagte nach dem Spiel:
3: Wenn man schaut, wie diese Mannschaft von Dortmund sich jetzt entwickelt, dann wusste ich schon, dass es ein schwieriges Spiel wird. Und deswegen sind wir sehr, sehr froh, dass wir heute einen Titel holen gegen eine sehr starke Mannschaft, die, glaube ich, nächste Saison viel Punkte machen wird. Und deswegen war es für uns ein wichtiges Spiel, ein wichtiger Sieg.
1: Die Liga eröffnet München am Freitag gegen den VfB Stuttgart. Dortmund empfängt am Samstag den Hamburger SV. Die deutschen Basketballer rund um Kapitän Dennis Schröder haben den Supercup in Hamburg gewonnen. Der Welt- und Europameister setzte sich im Finale mit 96-87 gegen Kroatien durch. Es ist der siebte Sieg

0: der DBB-Auswahl in dem Traditionsturnier und ein Leistungstest für die anstehende WM-Qualifikation. Das waren die Nachrichten mit Lisa Kupper. Das Wetter für Deutschland. Am Morgen liegen die Tiefstwerte zwischen 14 und 7 Grad. Heute im Norden Sonne und Wolken im Wechsel, an der Küste einige Schauer, an der Ostsee teils Gewitter, maximal 17 Grad auf den Inseln und bis zu 25 Grad in Rheinfelden. Die Zeit, es ist 5.03 Uhr.
1: Die junge Nacht, wir schauen auf die Straßen. A2 Hannover Richtung Dortmund ist zwischen Hamburg und Kamener Kreuz wegen Bauarbeiten noch bis Montag früh gesperrt. Die A3 Nürnberg Richtung Passau ist zwischen Regensburg Universität und Regensburg Burgweinting nach einem Unfall gerade gesperrt. Die Umleitung führt über die U61A. Die A3 Nürnberg Richtung Passau ist zwischen Kreuz Deggendorf und Hengersberg wegen eines defekten Pkw gerade gesperrt. Die A38 Richtung Leipzig ist zwischen Bad Lauchstädt und Leuna wegen Bauarbeiten bis morgen Nachmittag noch gesperrt. Die A40 Essen Richtung Duisburg ist zwischen Kreuz Kaiserberg und Kreuz Duisburg wegen Bauarbeiten bis Montag früh gesperrt. Die A52 Düsseldorf Richtung Essen ist zwischen Kreuz Breitscheid und Essen-Kettwig wegen Bauarbeiten bis Montag früh gesperrt. Die A61 Koblenz Richtung Ludwigshafen ist zwischen Koblenz, Waldesch und Emmelshausen wegen Bauarbeiten bis Montag früh in beiden Richtungen gesperrt. Da sollte bitte der Umleitung folgen. Und die A516 ist zwischen Kreuz Oberhausen und Oberhausen-Eisenheim wegen Bauarbeiten bis Montag früh in beiden Richtungen gesperrt. That's it!
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1: Mit Sebastian Röpke, hello, guten Morgen, willkommen in eurem Sonntag. Musste vielleicht gerade während der Verkehrsmeldung ein bisschen in mich leise in mich aufstoßen. Ja, wenn man vorher irgendwie so einen halben Liter Sprudelwasser trinkt, blöde Idee. Leute, Nummer hier im Studio ist die 0221-567-89111 und die ersten von euch machen schon Feierabend, zum Beispiel DJ Bierbauch.
3: Da höre ich einfach mein Lieblings-Servo. Was soll ich sagen? Servo, ich habe Feierabend, du weißt, wo ich hinfahre. Ja. Heute war mal ein bisschen länger als sonst. Wünsche noch eine schöne Schicht und sag mal Tschüssi.
1: Tschüssi, ja, dir schönen Feierabend. Und ich weiß, wo er jetzt hinfährt. Der kloppt sich jetzt nämlich Burger rein, damit der Name DJ Bierbauch auch Programm bleibt. Wie gesund das ist, weiß ich nicht, muss er selbst entscheiden. Miley Cyrus, End of the World, der Sebo ist hier. Hi.

0: One Direction. Viertel nach fünf, ihr hört die junge Nacht der ARD. Leute, die Green Lantern-Filme damals mit Ryan Reynolds, ne? Ah ja, ich sag mal so, die sind ihm heute, glaube ich, auch noch peinlich. Anfang der Woche ist auf HBO Max eine neue Serie, nämlich Lanterns, gestartet. Stellt sich jetzt die Frage, ist es ja die nächste große Superhelden-Serie oder ist es ein bisschen wie der Film? Annika aus dem Junge Nacht-Team, du hast dir Lanterns, die Serie, vorab schon komplett reingegeben. Was sagst du?
1: Boah, also cringe ist es nicht, aber halt was komplett anderes. Also es ist eher ruhig erzählt und die Green Lanterns sind sozusagen eine, ich sag mal, unspektakuläre Weltraumpolizei. Alle auf der Erde wissen nämlich längst, dass es Aliens gibt.
2: Vor 10 Jahren war niemandem auf der Erde bewusst, dass wir bereits unter dem Schutz von jemandem standen, der sich Green Lantern nennt.
1: Ja, aber jetzt wissen halt alle Bescheid. Die Serie spielt in Nebraska, so in den 90ern und auch in 2016.
0: Annika, ich merke, du drückst ein bisschen rum. Hau raus, mochtest du Lanterns?
1: Also, ich bin ehrlich, ich habe eher das Gefühl, dass die Serie was für unsere Väter ist, falls ihr checkt, was ich meine. Also, am Anfang war ich mega gehypt, weil ich halt so dachte, boah, das ist das nächste große Projekt von DC, also quasi von den anderen großen Comic-Verfilmern, Also Aquaman oder Justice League. Und der Look, der ist auch echt cool und der Cast hat mir auch mega gut gefallen, um mal was Positives zu nennen. Aber die Serie an sich überzeugt mich halt gar nicht.
0: Ja, okay, ist was für Daddy, weil es zu langsam erzählt ist oder was?
1: Ja, und es ist halt auch einfach gar keine Superhelden-Serie. Also ich als Comic-Fan bin da wirklich sehr enttäuscht worden. Vermutlich, wer so Cop- oder Western-Serien mag, der wird da ein bisschen mehr von abgeholt. Aber Lanterns hat halt eher was von Reacher oder True Detective oder so.
0: Okay, also ihr könnt euch ein eigenes Urteil machen und das von Annika. Ist eher so, geht so, Daumen so auf Mitte, ja. Die neue DC-Serie Lanterns gibt's ab jetzt bei HBO Max. Und hier gibt's jetzt erstmal Tyler featuring Sarah Larson. She did it again.

0: 5.23 Uhr, hier die junge Nacht der ARD. Nummer hier im Studio ist die 0221 567 89111. Eure Sprachnachrichten sind hier immer, die sind immer sehr stark, auch immer sehr süß. Aber die von Leonie, die jetzt die Tage, ja, die hat den Vogel abgeschossen und vor allen Dingen auch Fotos.
1: Ah, aufpassen. Oh nein, wir wurden gerade on air geblitzt. Ich wollte noch sagen, hier muss man langsam fahren.
2: Fuck.
1: Aber du warst nicht so doll, das waren nur ein paar Kilometer. Oh nein, ich wollte noch das sagen.
0: Ja, hast du zu spät gesagt, Leonie. Einfach mal mitten in der Sprachnachricht geblitzt werden. Herrlich. Leute, das ist Olivia Dean mit So Easy to Fall in Love. Hier ist die junge Nacht. Hi.

0: halb sechs, die junge Nacht. Wir schauen auf die Straßen. Die A2 Hannover Richtung Dortmund ist zwischen Hamm und Kamener Kreuz wegen Bauarbeiten noch bis Montag früh gesperrt. Die A3 Nürnberg Richtung Passau ist zwischen Regensburg Universität und Regensburg Burgweinting nach einem Unfall gesperrt. Die Umleitung führt über die U61A. Die A38 Richtung Leipzig ist zwischen Bad Lauchstädt und Leuna wegen Bauarbeit noch bis morgen Nachmittag gesperrt. Die A40 Essen Richtung Duisburg ist zwischen Kreuz-Kaiserberg und Kreuz-Duisburg wegen Bauarbeiten bis Montag früh noch dicht. Die A52 Düsseldorf Richtung Essen ist zwischen Kreuz-Breitscheid und Essen-Kettwig wegen Bauarbeiten bis Montag früh gesperrt. Die A61 Koblenz Richtung Ludwigshafen ist zwischen Koblenz-Waldesch und Emmelshausen wegen Bauarbeiten bis Montag früh in beiden Richtungen gesperrt. Ihr sollt bitte der Umleitung folgen. Und die A516 ist zwischen Kreuz Oberhausen und Oberhausen-Eisenheim wegen Bauarbeiten bis Montag früh in beiden Richtungen gesperrt. That's it!
1: Hier ist die junge Nacht der ARD. Mit 1 Live, Das Ding, Fritz, MDR Sputnik und Enjoy aus dem 1 Live-Haus in Köln.
0: Mit Sebastian Röpke und ihr seid auch Part of the Show. Nummer hier im Studio ist die 0221 567 89111. Und die Laura schreibt einfach nur, boah, gleich Feierabend. Ja, die muss auch bis 6. Ich bin auch noch ein halbes Stündchen für euch da. Aber Laura, wir schaffen das. Ich habe Tampa City für dich jetzt mit Self-Aware. Gleich kommt Konrad um die Ecke, hält dein Händchen und fragt, willst du be mine? Also alles gut, oder?

Ja, es kann halt auch nicht immer Los Angeles sein. Leute, es gibt einen Online-Trend zu dem Song von Adela, Ain't in L.A., wo man sich halt filmt und dazu schreibt halt, es kann nicht immer L.A. sein. Ja, ich bin nämlich gerade hier und dann da Stadt und Region einfügen. Ja, ist ein Trend geworden, deswegen spielen wir euch den Track jetzt auch, Ain't in L.A., jetzt hier in der Jungnacht der ARD.

0: 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Comedian Jerry Wiesen, der kommt aus Köln, ist 28, macht seit einem halben Jahr ungefähr Comedy und seinen Humor in drei Worte auf die Fresse, auch wenn er mit dem Publikum quatscht.
1: Ich mache jetzt seit 7 Monaten Stand-Up-Comedy und ich habe leider jetzt schon so ein bisschen den Ruf, dass ich auf der Bühne immer nur total asoziale Scheiße erzähle. Ne? Und ich wollte heute so eine Gelegenheit bei so einer Aufzeichnung mal nutzen, um damit ein bisschen aufzuräumen und wollte auch mal ein schönes, cleanes Set spielen. Und deswegen dachte ich, ich starte mal ein bisschen mit Crowdwork rein, ein bisschen mit dem Publikum reden. Das habe ich so nämlich noch nie gemacht und ich glaube, das macht mir extrem viel Bock. Du hier hinten, mein Lieber, wie heißt du?
2: Mats.
1: Mats? Ja. Kein Bock mehr. Erzähl ich lieber wieder asoziale Scheiße was, ja? Ich bin jetzt seit 7 Monaten Comedian. Meine Lehrer haben zu mir immer gesagt, ich soll doch studieren gehen und selber Lehrer werden. Und früher in der Schule habe ich nie gepeilt, warum die das sagen. Aber jetzt bin ich erwachsen und langsam weiß ich warum. Weil die einfach gar keinen Plan vom Leben haben, die hässlichen Mist. Ja? Studieren, check ich nicht. Ich peil das ganze Konzept studieren überhaupt nicht. Man raucht irgendwie 8 Jahre lang gedrehte Zigaretten. Trinkt man hier diese Club-Mate-Scheiße, trifft sich mit irgendwelchen Mädels, die keinen Bock haben, sich ihre Achseln zu rasieren und auf einmal ist man Chirurg und motzt irgendeiner mordsgeilen Barbie die Möpse auf. Ja, jetzt, wo ich so sage, klingt eigentlich ganz geil, ne?
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Die junge Nacht der ARD ist over, Leute. Falls ihr Vermissungen haben solltet, kommenden Samstag bin ich auf der Gamescom. Falls ihr da Bock habt, vorbeizukommen, ansonsten die Tage dann wieder hier im Radio. So, ich schmeiß euch raus mit Stella Lefty, Boston, der Seebus raus. Tschö.

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1: Die Bahngewerkschaft EVG droht mit einem bundesweiten Streik im Regionalverkehr. EVG-Chef Martin Burkhardt sagte der Bild am Sonntag, das versprochene Gesetz für härtere Strafen bei Angriffen auf Zugpersonal müsse noch in diesem Jahr in den Bundestag. Sonst werde der Betrieb im Januar lahmgelegt. Hintergrund ist der tödliche Angriff auf einen Zugbegleiter Anfang Februar in Rheinland-Pfalz. Die EVG wirft der Bundesregierung vor, das Strafrecht immer noch nicht verschärft zu haben. Entwicklung

0: gefordert. Die US-Managervereinigung Business Roundtable warnte, die neuen Zölle drohten, die Kosten für Unternehmen und Verbraucher in die Höhe zu treiben. Nach dem Scheitern der Gespräche traten gestern neue US-Zölle auf kanadische Produkte in Kraft. Kanadas Premierminister Mark Carney kündigte Gegenzölle an. Sie sollen unter anderem für Stahl, landwirtschaftliche Ausrüstung und Elektrogeräte gelten.
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Schönen guten Morgen, MDR Sputnik hier. Wer ist denn schon wach eigentlich? Nur ich? Nur ich? Nur ich und Ed Sheeran? Kann nicht sein. Erste WhatsApp des Sonntags bitte an mich.

0: den Deutschland in die Entwicklungszusammenarbeit in einem Partnerland investiert, die deutschen Waren ausfuhren um 2,50 Euro. Die zusätzlichen Exporte tragen laut Studie dazu bei, rund 380.000 Arbeitsplätze in Deutschland zu schaffen und zu sichern. Besonders profitierten die Branchen Maschinenbau, Transport, Informationstechnologie, Chemie und Elektroindustrie. Im Baltikum sind bei schweren Stürmen und Regenfällen zwei Menschen ums Leben gekommen. Nach Angaben der Rettungskräfte wurde in Litauen ein Mann von einem umstürzenden Baum getötet. In Lettland starb ein Mann durch herabstürzende Gebäudeteile. Mehr als 250.000 Haushalte waren laut dem nationalen Stromversorger in Litauen zeitweise ohne Strom. In Lettland sollen ähnlich viele betroffen gewesen sein. Die Unwetter führten vielerorts außerdem zu Überschwemmungen und erheblichen Behinderungen im Straßen-, Bahn- und Flugverkehr.
1: Reik ist auch schon wach. Danke, guten Morgen.
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1: Reik aus den News. 2:50 ist es jetzt und wir gucken mal zu euch auf die A38 Richtung Leipzig zwischen Bad Lauchstädt und Leuna wegen Bauarbeiten. Bis heute Nachmittag hier alles gesperrt. In und um Leipzig kommt es wegen der Ironman-Veranstaltung bis ca. 15 Uhr zu Behinderungen und kurzfristigen Sperrungen. I was like, was? Ironman, Leipzig? Okay. Und dann im Bereich Kabelsketal kann es wegen einer Sportveranstaltung zu Behinderungen und kurzfristigen Sperrungen kommen. Wenn ihr Staus oder Blitzer gesehen habt heute Morgen, ruft gerne kostenlos an. Dankeschön. 08000 21 und 4 mal die 0. Oder schickt uns eine Nachricht bei WhatsApp-Nummer auf sputnik.de. Entschuldigung, ich hänge immer noch fest. Ironman, Leipzig? Okay. Ist aber ganz geiles Klima für so eine Ironman-Veranstaltung. Wir gucken mal nach Magdeburg-Uni-Platz. Hier 16 Grad, Halle Händel 16, Köthen Schlosspark 16 Grad. Das ist so der erste Tag nach einem langen Sommer, wo ich mal wieder so ein Pullover morgens anhabe, oder? Ihr auch? Wechselhaft und windig heute, maximal 21 Grad. Morgen und am Dienstag wird es dann freundlicher und wärmer. Na, das ist doch schön. Guten Morgen, hier ist MDR Sputnik. Ich bin Marvin und was macht ihr? Erste WhatsApp des Sonntags. Bitte an mich, Nummer auf sputnik.de. Bis gleich.
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0: Morgen, MDR Sputnik ist hier. Freut mich ja, dass ihr schon wach seid. Hab nämlich neue Musik für euch. Drei Ladies aus dem UK bringen so ein bisschen 2000er-Vibe zurück. Also die Profi-Millennials unter euch werden sie auch noch kennen. Ich habe sie damals gefeiert, die Pussycat Dolls. Und diese drei Ladies klingen sehr ähnlich. Das soll auch so sein, dieser 2000er-Vibe ist ja einfach zurück. Ich würde euch gerne Flow vorstellen und jetzt einen ihrer neuesten Tracks, Leak It. Und Georgia von Flow sagt, ja, das ist der beste Song, den sie je gemacht haben. Das finde ich ja selbstbewusst.
1: But we didn't know whether Leak It was a bit too different from like what we'd previously released. But then also it was nice to kind of shift the energy and maybe do something that was a little bit more unexpected. Mm-hmm. But I mean, Leak It's just definitely one of the best songs we've ever made.
0: Also ja klar, man kennt es ja von Künstlerinnen, ne? Sie wollen natürlich irgendwas machen, was unerwartet ist und so weiter. Ich sag mal in Klammern, lieb gemeint natürlich, bla bla bla. Also am besten finde ich einfach so, dass sie sagt, es ist einfach ja, der beste Song, den wir je gemacht haben. Künstlerinnen mit großem Selbstbewusstsein lieben wir doch. Hier sind sie, Flow, Leak It, MDR Sport.

0: Leakage Flow. 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

0: erste WhatsApp des Sonntags. Mal gucken, von wem die gleich kommt. MDR Sputnik ist hier, Sophie and the Giants. Machen wir jetzt gleich sofort. Ah, freue mich, dass ihr hier seid. Achso, Nummer auf sputnik.de für die erste WhatsApp-Sprachnachricht, bitte. Des Tages. Ich freue mich immer über Sprachnachrichten. Ja, ich habe so Freunde, die sagen, bitte schick mir keine Sprachnachricht. Bitte nicht, bitte nicht. Ich hasse Sprachnachrichten. Ich liebe ja Sprachnachrichten. Ja, so, und ihr auch, oder? Also bitte an mich, Nummer auf sputnik.de. Wir hören jetzt gleich sofort rein. Was treibt ihr an diesem Sonntag? Ich habe mir heute so eine Butterbrezel mitgebracht. Mit Schnittlauch. Zwei Butterbrezel mit Schnittlauch und einen Kaffee. 10 Euro. Und ich war so, seit wann kostet das eigentlich 10 Euro? Eine Brezel mit Butter und einen kleinen Kaffee. Naja, gut. Also, guten Morgen. Freut mich, dass ihr da seid. So, und jetzt. Erste WhatsApp-Sprachnachricht des Sonntags. Ach, Henning, Tachchen.
1: Moin, Marvin. Hier ist Henning. Ich bin heute Morgen wieder beim Hundekurs.
2: Ja.
1: Wir bilden ja Jagdhunde aus. Macht wieder heilen Spaß.
0: Sehr gut.
1: Viel Grüße und schönen Sonntag.
0: Jawohl, selber. Weißt du, das finde ich auch gut. Dass die Hunde gleich richtig erzogen werden, dass dabei irgendwie MDR Sputnik über die ARD Sounds App läuft, finde ich super. Lieber Henning, schönen Sonntag und wuff und bitte noch mehr Sprachnachrichten per WhatsApp. Wer es schon macht, wie läuft euer Sonntag? Freue mich.

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0: Liegt der Zange, ja, ne? I just wanna dive,
1: I just wanna dive. Mitsingen im Radio, immer schön. MDR Sputnik ist hier, guten Morgen, 10.30 Uhr jetzt. Wir gucken auf die Straßen, A9 Richtung Berlin, zwischen Kleinmarzehns und Niemek. Defektes Fahrzeug steht im Baustellenbereich. Die 38 Richtung Leipzig, zwischen Bad Lauchstädt und Leuna wegen Bauarbeiten bis heute Nachmittag hier alles gesperrt. In und um Leipzig kommt es wegen der Ironman-Veranstaltung bis ca. 15 Uhr zu Behinderungen und kurzfristigen Sperrungen. Und im Bereich Kabelsketal kann es wegen einer Sportveranstaltung zu Behinderungen und auch kurzfristigen Sperrungen kommen. Aktueller Blitzer kommt aus Halle heute Morgen in der Paracelsusstraße Richtung Dessauer Platz. Und wenn ihr Staus oder Blitzer gesehen habt, dann ruft er uns kostenlos an, oder? Danke, 08000 21 und 4 mal die 0. Oder schickt eine Nachricht per WhatsApp Nummer auf sputnik.de. Wetter noch schnell, die aktuellen Werte: Magdeburg Sternbrücke 16 Grad, Halle Frankeplatz 16, Zwickau am Johannesbad 16 Grad. Bisschen Wolken, aber auch Sonne. Ich versuche es mal positiv zu formulieren. Überall trocken, zum Teil auch frischer Wind. Vereinzelt Schauer auch möglich. Die Maxi-Werte heute 21 Grad. Kleiner Spoiler schon mal, wie ihr dann in die neue Woche startet. Morgen und Dienstag wird's schöner.

0: Sputnik hier. Mit Shakira gleich.
1: Vorher geiles Frühstück. Croffle. Ja, ist eine Mischung aus Croissant und Waffel. Croffle. Eigentlich kommen Croffles aus Südkorea, mittlerweile gibt es sie aber auch schon bei uns, wenn man das richtige Café kennt, was ich euch jetzt gerne vorstellen würde, in Oschatz. Das Café gehört Nie, sie ist 21, ihr gehört das Zero Four Café und da rennt man ihr auch wegen der Croffles die Bude ein, hat sie uns erzählt.
2: In kalten Jahreszeiten musste ich viele Kunden immer wieder nach Hause schicken, weil einfach keine Plätze mehr frei waren und das wollte ich halt dieses Jahr vermeiden, deswegen habe ich gesagt, dass ich es vergrößere.
1: Also das finde ich so eine starke Sache. Darüber hat Nie eben auch eine Insta-Story gemacht auf dem Kanal von ihrem Café. Gibt sie auch immer so Updates über neue Kuchen und Getränke. 21 ist Nie, ey, und jetzt schon was für ein Business-Boss sie einfach ist. Richtig gut. Aber in dem Café kann man eben nicht nur diese Croffles knuspern und Matcha schlürfen, sondern auch malen. Nies Papa kommt nämlich aus Vietnam und da ist es üblich, dass im Café auch Figuren bemalt werden, ja?
2: Die findet man eigentlich fast überall in Asien. Das sind Gipsfiguren, die man einfach bemalen kann, wie man möchte. Und am Ende kann man dann das als Spardose benutzen.
1: Also richtig gut. Eine Mischung aus Croissant und Waffel, Croffle, findet man zum Beispiel im Zero Four Café in Oschatz. 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

0: gleich Jones, Sir. Happy Sonntag mit MDR Sputnik. Was geht denn bei euch? WhatsApp-Sprachnachricht an mich, bitte Nummer auf sputnik.de. Ich glaube, wir schalten uns jetzt mal hier live in eine Sauna, oder? Guten Morgen.
1: Ja. Guten Morgen, Marvin. Guten Morgen, auch liebe Sportblick-Zone. Da ist der Andi aus dem südlichsten Teil Thüringens in Hildburghausen.
0: Morgen.
1: Du hast auch gefragt, was ich mache oder was wir machen. Ja. Ich sitze gerade bei mir in meiner Home-Sauna und höre den allerweltbesten Jugendradiosender der Welt, MDR Sputnik.
0: Ach du.
1: Und ich wünsche allen einen schönen Sundig.
0: Danke, mein Sündig, sag mal, das ist so sündig, sag mal das da so bei euch. Das ist ja geil. Danke für deine coole Sprachnachricht. Noch mehr Sprachnachricht, nämlich gerne, was läuft an eurem Sonntag? Nummer auf sputnik.de. Achso, aber jetzt hast du in der Sauna gesessen, während wir hier gequatscht haben. Hattest hoffentlich ein Handtuch um, ja? Danke.

0: 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Es ist jetzt 11.
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2: Volkswagen-Chef Oliver Blume hat die Belegschaft aufgefordert, in der derzeitigen Krise zusammenzuhalten. Er sagte der Bild am Sonntag, VW habe den größten Transformationsplan in der Konzerngeschichte aufgesetzt. In den kommenden Wochen komme es drauf an, alle müssten mitziehen. Ab morgen sind eine Reihe von Betriebsversammlungen geplant, auch an den VW-Standorten in Zwickau, Chemnitz und Dresden. Die Arbeitnehmerseite hatte Details zu den Sparplänen und Entlassungen verlangt. Die Bahngewerkschaft EVG droht mit einem bundesweiten

0: Exporte tragen laut Studie dazu bei, rund 380.000 Arbeitsplätze in Deutschland zu schaffen und zu sichern. Besonders profitierten die Branchen Maschinenbau, Transport, Informationstechnologie, Chemie und Elektroindustrie.
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2: Hier ist das Sputnik-Verkehrsupdate von der 38 gerade Richtung Leipzig zwischen Bad Lauchstädt und Leuna bei euch. Bauarbeiten bis heute Nachmittag hier die Sperrung. In und um Leipzig kommt es wegen der Ironman-Veranstaltung bis ca. 15 Uhr zu Behinderungen und kurzfristigen Sperrungen. Und im Bereich Kabelsketal kann es wegen einer Sportveranstaltung zu Behinderungen und auch Sperrungen kommen. Aktuell ist Blitzer 71 am Ortsausgang Kackerbeck Richtung Karl, Gardelegen und Halle in der Paracelsusstraße Richtung Dessauer Platz. Habt ihr noch Staus oder Blitze gesehen? Bitte gerne kostenlos anrufen. Dankeschön. 08021 und 4x die 0. Oder ihr schickt uns eine Nachricht per WhatsApp Nummer auf sputnik.de. Wird denn das plötzlich so dunkel? Da bin ich jetzt emotional noch nicht so drauf eingestellt. Es ist aber so ein Gemütlichkeitswetter heute, wenn man es mal positiv formulieren sollte. 17 Grad Magdeburg, Stadtpark Rote Horn, Halle Uniplatz 16 Grad, Gentin-Wasserturm 16. Viele Wolken, manchmal Sonne, aber auch Regen möglich, maximal 21 Grad. Ich sag ja Couch Day. Morgen und am Dienstag dann aber wieder schöner. Tschüss Marvin, happy

0: gleich Sido mit 1000 Tattoos. Sputnik hier, jetzt mit einer Buchempfehlung. So, sag doch, ist gutes Couchwetter. Man sitzt drin und blättert sich vielleicht mal durch Die Mitternachtsreise von Matt Haig. Unser Booktalker Till aus dem Team, du sagst es gut, ja, worum geht's?
1: Also, Wilbur, ne, das ist der Hauptcharakter, der ist zwar erfolgreich, aber leider auch sehr alt und einsam. Und mitten in dieser Einsamkeit, da stirbt er. Und damit beginnt das Buch auch, ist jetzt also kein Spoiler, aber auf jeden Fall ein wilder Einstieg. Aber auf Wilbur wartet da nicht irgendwie das Nichts oder Gott oder so, sondern ein Zug mit einer alten Bekannten drin. Und sie nimmt Wilbur mit auf eine Reise durch sein ganzes Leben. Der Zug bleibt dabei nur an Momenten stehen, die halt sein Leben geprägt haben. Also zum Beispiel, boah, der erste Kuss, erste Job, aber halt leider auch bei schlimmen Ereignissen. Und eine Regel gibt es bei der ganzen Sache: Er darf nicht in die Vergangenheit eingreifen, denn damit würde er sie ja beeinflussen. Doch Wilbur, der ist leider sehr unglücklich mit seinen Entscheidungen.
0: Okay, wow, das klingt auf jeden Fall deep. Die Mitternachtsreise von Matt Haig. Könnt ihr jetzt blättern. Und wir haben noch mehr tolle neue Bücher für euch rund um die Uhr in unserem Popkult-Stream. 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

0: Der Spritting ist hier. Happy Sonntag. Wer ist denn schon wach? Was geht denn bei euch? WhatsApp-Sprachnachricht an mich. Nummer auf sputnik.de. Ah, guten Morgen, Matze.
1: Good morning. Ja. Ich bin schon wach.
0: Was heißt denn hier schon, Freundchen? Es ist 11.19 Uhr. Obwohl, aufstehen brauchst du eigentlich auch nicht draußen. Ich guck gerade mal. Viele Wolken und immer wieder Regen. Also ich glaube, heute verpasst da draußen nichts.
1: Good morning. Ich bin schon wach.
0: In diesem Sinne, good morning. Wer ist noch wach? WhatsApp an mich. Nummer auf sputnik.de. Lost Frequencies.

Was geht bei euch? WhatsApp an mich. Nochmal auf sputnik.de. Anne schreibt. Erstmal spätes Frühstück. Schön Brötchen, Butter, Marmelade. Oh. Wer Brötchen liebt, für den habe ich was. Ich stelle euch einen tollen Bäcker aus Sachsen-Anhalt vor. Naja, das machen wir so gegen 11.40 Uhr heute.

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0: gleich.
1: 11.29 Uhr, das Sputnik-Verkehrsupdate hier. Von der A9, vorsichtig bitte, Richtung Berlin zwischen Dreußig und Naumburg. Ein totes Reh liegt auf der Fahrbahn. Die 38 Richtung Leipzig zwischen Bad Lauchstädt und Leuna. Wegen Bauarbeiten bis heute Nachmittag hier alles gesperrt. Und dann in und um Leipzig kommt es wegen der Ironman-Veranstaltung bis ca. 15 Uhr zu Behinderungen und kurzfristigen Sperrungen. Die aktuellsten Blitzer B71 Ortsausgang Kakerberg Richtung Gardelegen und Halle Paracelsusstraße Richtung Dessauer Platz Elna. Wenn ihr Staus oder Blitzer gesehen habt, ruft uns kostenlos an. Dankeschön 08000 21 und 4 mal die 0 oder schickt uns eine Nachricht per WhatsApp Nummer auf sputnik.de. Das sind die aktuellen Werte. Magdeburg im Stadtpark Rotterhorn 17 Grad, Halle Uniplatz 16, Gentin Wasserturm 16 Grad, viele Wolken, immer wieder Regen, zwischendurch aber auch Sonne, maximal 21 Grad und morgen dann wieder schöner. 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

0: MDR Sputnik spielt den neuen Track von Ariana Grande. Das beste Geräusch an so einem Sonntag ist ja wohl die Brötchentüte. Boah, Sonntag müssen einfach frische Brötchen auf den Tisch, oder? Danke an alle Bäckerinnen und Bäcker, die das für uns heute ganz, ganz früh schon erledigt haben, also das Backen. Und einen ganz tollen Bäcker habt ihr die Woche bei Sputnik Tag und Wach kennengelernt. Martin hat seine eigene Bäckerei in Teutschenthal. Und naja, klar, Bäcker haben es schwer, ne? Weil wir kaufen ja alle immer öfter und gerne Kuchen und Co. beim Discounter, Martin.
1: Das ist eigentlich ganz leicht erklärt, weil ich verstehe, dass die Leute nicht so viel Geld zur Verfügung haben und sagen sich halt eben, hey, komm, jetzt bin ich eh auf dem Weg und hab noch sozusagen einen billigeren Preis. Das ist aber halt eben die Kehrwende für uns Handwerksbäcker. Und wir brauchen halt mit allem länger. Das kostet natürlich Zeit und Zeit kostet Geld und das ist halt schwierig, das so zu vereinbaren, dass man den Preis so drücken kann.
0: Also Handwerk kostet, die Überschrift, ne?
1: Wir brauchen Ruhe im Brot, wir brauchen Zeit in dem Fall. Die großen Firmen haben das nicht. Da muss es schnell gehen. Also Stabilisatoren rein, und das ist ja beim Handwerksbäcker nicht so. Die Schnelllebigkeit, die ja ein TK-Bäcker oder Industriebäcker braucht, sind ja sozusagen nicht gut für den Magen. Die Zeit, die man ja durch Langzeitverfahren hat, dort werden die ganzen Zuckerstoffe abgebaut und die sind gut für die Bekömmlichkeit. Und du wirst natürlich auch schneller satt. Ja. Und dann ist es ja auch noch so, das Brötchen schmeckt ja nach was. Das macht ja viele nicht. Es kostet halt eben alles Zeit und viel Kraft. Und das machen wir und deswegen schmeckt es beim Handwerksbäcker einfach besser.
0: Ja, kleine Werbeeinblendung einfach mal für tolles Handwerk, Martin. Ich finde dich einfach klasse. Vor allem dieser Satz, wir brauchen Ruhe im Brot. Finde ich so einen guten Satz. Den hätte ich ganz gerne auf einem T-Shirt stehen. So, Martin, du struggles natürlich als Bäcker in Teutschenthal in deiner Bäckerei, aber es gibt auch Happy-Momente, hast du uns erzählt.
1: Wenn ich ehrlich zu dir bin, stehe ich jeden früh auf und denke mir, wie geht's weiter? Mache ich es ordentlich? Was passiert? Wie gehe ich mit meinem Geld um? Wie gehe ich mit meinen Angestellten um? Jeden Tag. Und es gibt extrem viele positive Dinge. Wenn ich was Geiles aus dem Ofen hole, dann bin ich übelst glücklich, weil ich mich freue, dass ich sozusagen den ganzen Tag geschuftet habe und dann kommt ein gutes Produkt raus. Ich habe manchmal Kinder, die kommen mit ihren Eltern und dann bekomme ich auf einmal einen Brief und die sagen, hey, uns hat super geschmeckt bei dir, vielen Dank. Und das ist eine coole Sache, sowas hat man selten. Und das ist aber so eine Sache, wo ich mich sehr freue.
0: Martin ist Bäcker in Sachsen-Anhalt und sagt, ja, es wird immer schwerer, gegen Discounter anzukommen. Aber es ist einfach so geil, ihm zuzuhören, oder? Wie dieser Mann seinen Job liebt. Naja, und das schmeckt man dann natürlich auch im Brot, ist da ganz klar. Martin, hat großen Spaß mit dir gemacht. Und noch mehr Stories aus Sachsen-Anhalt findet ihr auf dem tollen Insta-Kanal von MDR Sachsen-Anhalt. Hier ist Sputnik. Happy Sonntag. Achso, und Brötchen jetzt, ne? Lecker, lecker.

Steht unsere WhatsApp-Nummer, was treibt ihr? Hallo an Martin, der schreibt, er macht gerade Wochenendputz. Ja. Schön Wohnung putzen am Sonntag. Danke, dass du mich daran erinnerst. Muss ich nachher, nach der Arbeit auch noch machen. Also, falls jemand noch Lust hat,

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0: 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Jetzt gleich Sonny Fodera. Es ist 11:01. Tag.
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2: Volkswagen-Chef Oliver Blume hat die Belegschaft aufgefordert, in der

0: Sachverständige einen Antrag gestellt. Für eine Rückzahlungsbefreiung darf das Gesamteinkommen im Jahr 2023 nicht über 35.000 Euro liegen und die Vermögenswerte dürfen 40.000 Euro nicht übersteigen. Entwicklungshilfe trägt in Deutschland zur Sicherung von Hunderttausenden Arbeitsplätzen bei. Zu diesem Ergebnis kommt eine Studie der Universität Göttingen. Demnach steigen mit jedem Euro, den Deutschland in die Entwicklungszusammenarbeit in einem Partnerland investiert, die deutschen Warenausfuhren um 2,50 Euro. Die zusätzlichen Exporte tragen laut Studie dazu bei, rund 380.000 Arbeitsplätze in Deutschland zu schaffen und zu sichern. Besonders profitierten die Branchen Maschinenbau, Transport, Informationstechnologie, Chemie und Elektroindustrie.
1: The Legendary Frank, dankeschön.
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1: 3 nach 12, das Sputnik-Verkehrsupdate von der 38 Richtung Leipzig zwischen Bad Lauchstädt und Leuna. Wegen Bauarbeiten hier bis ca. 15 Uhr die Sperrung. In und um Leipzig kommt es wegen der Ironman-Veranstaltung bis ca. 15 Uhr zu Behinderungen und kurzfristigen Sperrungen. Genau wie im Bereich Kabelsketal, hier eine Sportveranstaltung. Die aktuellsten Blitzer, B71 Orts, Ausgang Karkerbeck Richtung Gardelegen, Halle Paracelsusstraße Richtung Dessauer Platz. Und wenn ihr Staus oder Blitzer gesehen habt, dann ruft da einfach kostenlos an, wenn ihr Bock habt. Dankeschön, würd's gern weiterpetzen. 08000 21 und 4 mal die 0. Oder einfach Nachricht per WhatsApp, Nummer auf sputnik.de. Aber das wisst ihr ja. 18 Grad Magdeburg am Hafen, Halle Ziegelwiese 18, Bernburg, Karlsplatz 18 Grad. Viele Wolken, manchmal Regen, aber auch Sonne dabei. Maximal 21 heute. Ab morgen dann wieder schöner. Happy Sonntag, Freunde.
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0: MDR Sputnik ist hier. Na seht, da habt ihr doch geschafft. Erste Schulwoche in Sachsen, Sachsen-Anhalt und Thüringen ist ja schon rum. Morgen geht dann die zweite los. Und Schulanfang, glaube ich, war auch bei Kommissar Meiner und Co. die Woche, oder?
1: Hallo?
2: Die Sputnik Playbox.
3: Yo, yo, Snoop Dogg.
4: Und Dr. Dre aus Dresden.
3: So, wir lieben Schulanfang. Da rauchen wir immer eine schöne Zuckerdüde.
5: Hier ist der Kommissar Meiner. Zum ersten Schultag stehe ich immer hier und helfe den Kindern über die Straße, ja. Aber jetzt habe ich gerade gesehen, hier hat offensichtlich ein Tierquäler ein Zebra in Streifen geschnitten und auf die Straße gelegt, ja. So, dem muss ich jetzt erstmal nachgehen. Die Kinder, die weinen schon alle hier.
6: Ja? Hallo? Geht's jetzt gleich los?
7: Ich bin Lehrer und sollte mich eigentlich Lehrer fühlen, aber tatsächlich fühle ich mich voller. Vielleicht liegt es daran, dass ich zum Schulanfang einen Füller bekommen habe.
5: Achtung, Achtung! Hier spricht Ihre beliebte Schulkantine. Wir möchten nur noch mal darauf aufmerksam machen, dass unser Fressen bereits die mittlere Reife erlangt hat. Ekelhaft! Guten Appetit!
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MDR Sputnik hier. Das schönste Geräusch am Sonntag ist welches? Gerne mal WhatsApp an mich, Nummer auf sputnik.de. Maxi schreibt, das schönste Geräusch am Sonntag ist das Gluckern der Kaffeemaschine bei Oma, weil gleich gibt's Kaffee und Kuchen. Ist halt wirklich so. Ich habe jetzt hier gerade nicht so ein Gluckern, aber dieses... Und du weißt, es gibt einfach Kuchen mit Sahne bei Oma. Es ist einfach toll. Ey, lieb, dass ihr fragt. Ich habe hier auch einen kleinen Kaffee. Oh, dieser MDR-Kaffee aus dem Automat. Er schmeckt wirklich furchtbar, aber ich bin ehrlich, ironiefrei. Liebe furchtbaren Kaffee. Allein deswegen lohnt es sich zu kommen jedes Wochenende. Sputnik hier. Martin Garrix.

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Sputnik ist hier mit Topic gleich. Halb eins, das Sputnik-Verkehrsupdate von der A2 Richtung Hannover zwischen Ilxleben und Bornstedt. Stockender Verkehr, weil vorne eine Baustelle. 15 Minuten braucht er länger. Die 9 Richtung München zwischen Brück und Kleinmarzehns. 4 Kilometer Stau, 15 Minuten anstehen. Die A38 Richtung Leipzig zwischen Bad Lauchstädt und Leuna wegen Bauarbeiten. Bis ca. 15 Uhr hier die Sperrung. Die B107 Bad Düben-Gentin zwischen Schöner und Hohenlohe-Bast wegen eines Feuerwehreinsatzes hier alles gesperrt gerade. Und dann in Leipzig kommt es wegen der Ironman-Veranstaltung bis ca. 15 Uhr zu Behinderungen und kurzfristigen Sperrungen. Aktuellste Blitzer B71 Ortsausgang Kakerberg Richtung Gardelegen und Halle Paracelsusstraße Richtung Dessauer Platz. Wenn ihr Staus oder Blitzer gesehen habt, ruft bitte kostenlos an 08021 und 4x die 0 oder schickt uns eine Nachricht bei WhatsApp, Nummer auf sputnik.de.

0: Gleich, Leonie, hallo, hier ist MDR Sputnik. Geht ihr zum Upcycling? Eine geile Idee aus Leipzig, lernt ihr jetzt kennen. Also Upcycling ist ja, man nimmt einen Gegenstand, der nicht mehr ganz so neu ist oder vielleicht sogar kaputt ist und macht was Neues draus. Das kennen wir vielleicht von Möbeln oder alten Autoreifen, aus dem man dann Schaukeln macht. Aber jetzt ist das sogar mit Lebensmitteln möglich. Das Startup Edelsauer aus Leipzig, die machen das vor. Aus Resten, die sonst im Müll landen würden, entsteht ein neues Produkt. Das können zum Beispiel Brotreste sein oder Gemüseteile, die wir nicht mehr so geil finden. Und zwar durch Fermentation. Wart ihr auch so schlecht in Biochemie wie ich? Fermentation ist also nichts anderes als die Mikroorganismen, die werden dann eben in Lebensmitteln länger haltbar gemacht und dadurch geschmacksintensiver. Jetzt haben wir mal mit Gründer Andreas von diesem Startup Edelsauer gesprochen. Was sind denn Beispiele für so eine Fermentation, Andreas?
1: Es ist tatsächlich mehr das, dass wir die Rohwaren, die wir bekommen, ob es Zitronen sind oder auch Gemüse, Kohl, dass wir die einfach möglichst komplett verwerten. Und dazu ist Fermentation in der Lage, dass man beim Blumenkohl den Strunk mit benutzen kann und essen kann, dass wir bei den Zitronen eben die Schale mit benutzen können. Ist übrigens also auch mein Lieblingsprodukt, ja, die Salzzitronen, weil die so ein irres Aroma haben. Und wenn man Salzzitronen benutzt, dann ist das Zitrone hoch 3. Ja, das ist so ein intensives Zitronenaroma. Das ist eben möglich durch Fermentation und indem man die komplette Zitrone benutzt, die Zitronenschale.
0: Geil, Salzzitrone, höre ich irgendwie zum ersten Mal. Andreas, was war denn eure Motivation, so ein Start-up zu gründen, das eben aus Lebensmittelresten neue macht?
1: Ich esse das unheimlich gerne. Mir schmeckt das gut. Bei mir darf was Fermentiertes eigentlich in keinem Gericht fehlen. Ich würde sonst vermissen. Ich würde diese Frische der Säure vermissen. Ich würde diesen Knack vom Gemüse vermissen. Ja. Dass es einfach eine alte Tradition ist, die ein bisschen in Vergessenheit geraten ist und die jetzt wieder einen frischen Anstrich bekommt und neu belebt werden kann.
0: Toll. Andreas hat ein Startup in Leipzig gegründet, das eben aus Essensresten, aus Lebensmittelresten neue Lebensmittel macht. Edelsauer heißt das. Toll. Und noch mehr Super-Stories aus Sachsen kriegt ihr immer auf dem Instagram-Profil MDR Sachsen. Mal reinklicken. Ich bin großer Fan von diesem Profil. Sputnik ist hier am Sonntag mit Miles Smith, gleich vorher Leonie.

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0: Sputnik ist hier mit Taylor Swift gleich. 13 Uhr jetzt.
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2: Volkswagen-Chef Oliver Blume hat die Belegschaft aufgefordert, in der derzeitigen Krise zusammenzuhalten. Er sagte der Bild am Sonntag, VW habe den größten Transformationsplan in der Konzerngeschichte aufgesetzt. Auf die nächsten Wochen komme es an, alle müssten mitziehen. Ab morgen sind eine Reihe von Betriebsversammlungen geplant, auch an den VW-Standorten in Zwickau, Chemnitz und Dresden. Die Arbeitnehmerseite hatte Details zu den Sparplänen und Entlassungen verlangt. Das niederländische Hightech-Unternehmen SIOX zieht sich aus Sachsen-Anhalt zurück. Das bestätigte Ministerpräsident Sven Schulze. Er betonte, der Rückzug habe nichts mit dem Wirtschaftsstandort zu tun, sondern sei eine Frage interner Umstrukturierungen bei dem Unternehmen. SIOX hatte 2023 im Zuge der geplanten Intel-Ansiedlung angekündigt, in Barleben bei Magdeburg ein Forschungs- und Entwicklungszentrum aufzubauen. Es sollten rund 300 Arbeitsplätze entstehen. In Sachsen sind bislang rund 11.000 Selbstständige und kleine Unternehmen von der Rückzahlung ihrer Corona-Soforthilfen befreit worden. Nach Angaben des Wirtschaftsministeriums wurden mehr als 90% der eingereichten Anträge bewilligt. Insgesamt hätten rund 12.000 Unternehmen und Selbstständige einen Antrag gestellt. Für eine Rückzahlungsbefreiung darf das Gesamteinkommen im Jahr 2023 nicht über 35.000 Euro liegen und die Vermögenswerte dürften 40.000 Euro nicht übersteigen.
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0: MDR Sputnik Verkehrsupdate um 13 Uhr, eine Minute. Naja, du merkst, es ist Sonntagnachmittag, bisschen was los. Auf der A2 zum Beispiel Richtung Hannover. Zwischen Irxleben und Bornstedt stockender Verkehr an der Baustelle. 15 Minuten hier anstehen. Die 9 Richtung München zwischen Brück und Kleinmarzehns 4 Kilometer Stau. 20 Minuten braucht er länger. Die A9 Richtung München zwischen Dreußig und Eisenberg 6 Kilometer anstehen. 15 Minuten gerade. Die 38 Richtung Göttingen zwischen Querfurt und Eisleben stockender Verkehr. 10 Minuten Minimum mehr Zeit einplanen. Dann haben wir immer noch, jetzt bin ich ein bisschen verrutscht auf dem Bildschirm, da ist er. In Leipzig haben wir immer noch diese Ironman-Veranstaltung bis 15 Uhr und deswegen hier Behinderungen und kurzfristige Sperrungen. Nur, dass ihr Bescheid wisst, genau wie im Bereich Kabelsketal hier eine Sportveranstaltung. Blitzer, B71, Ortsausgang Kakerbeck Richtung Gardelegen und Halle in der Paracelsusstraße Richtung Dessauer Platz. Wenn ihr Staus oder Blitzer gesehen habt, ruft uns kostenlos an. Danke. 08000 21 und 4 mal die 0. Oder schickt uns eine Nachricht per WhatsApp. Nummer auf sputnik.de. Sonntagswetter für drin sitzen und dann unter der Lieblingsdecke Chips essen oder so. Ja, so ein Couchwetter, oder? 18 Grad Magdeburg Campus Tower, 18 Halle Rannischer Platz, 16 Zeitz Schlosspark. Viele Wolken, immer wieder Regen, nur zwischendurch Sonne. Also draußen verpasst ihr nicht ganz so viel. Maximal 21 Grad heute. Aber Spoiler, wir starten freundlicher und wärmer morgen

0: Sun. Ygel, ich mag diesen neuen Ygel-Track. Moving to the Sun. Hallo, hier ist MDR Sputnik. Warte, ich muss mal kurz husten. Hatte gerade eine Brite. So, Nina Schuber spielen wir gleich. Sorry, Leute. Wollte ich noch ganz kurz sagen, ihr wisst es ja wahrscheinlich schon, also wenn ihr so in diesem ganzen Marvel-Universum drin seid, am 16. Dezember habt ihr wahrscheinlich alle ein Kinodate Avengers Doomsday. Ich sag ihr, weil ich habe von Avengers gar keine Ahnung. Aber wir müssen, oder ihr müsst dann eben, glaube ich, alle Marvel-Streifen nachholen, weil diese neuen Superhelden Avengers Doomsday versteht man nicht, wenn man alle vorher gesehen hat. Marvel war aber jetzt eben so freundlich, eine Empfehlung aufzuschreiben, welche Filme und Serien man schauen muss. Ich habe eh keine Ahnung. Deswegen hier unsere Nerdin vom Dienst, Theresa aus dem Team. Welche muss man jetzt gesehen haben vorher, damit man den Kinofilm auch versteht?
1: Hello. Hi. Also es sind 15 an der Zahl, klingt viel, aber wenn man bedenkt, dass es schon allein 38 Filme und 15 Serien sind, die es von Marvel gibt, ist das noch eine überschaubare Zahl.
0: Na gut, das soll ja auch Geld verdient werden. Ich schreibe mal mit. Also, leg los.
1: Ich fange mal mit der Serie an. Es ist nämlich nur eine. Ja. Loki. Beide Staffeln, die lohnt sich sowieso. Die ist sehr speziell, aber auch sehr gut. Mhm. Da die X-Men jetzt auch dabei sind, sollte man sich unbedingt die ersten beiden X-Men-Filme anschauen. Avengers natürlich auch, den allerersten und die beiden letzten, also Infinity War und Endgame. Von Spider-Man reicht einer, No Way Home. Und von den neueren Filmen ist Fantastic Four ganz wichtig, weil die sind ja jetzt auch dabei.
0: Und stehen da jetzt auch Filme auf der Liste, die man nicht so auf dem Schirm hat vielleicht?
1: Ja, Shang-Chi and the Legend of the Ten Rings zum Beispiel, den habe ich nicht mal gesehen. Mhm. Oder auch Captain America Brave New World, also der Film, wo Falcon in die Rolle von Captain America schlüpft. Der lief gefühlt auch so ein bisschen unterm Radar. Und was total überraschend ist, kein einziger Iron Man steht auf der Liste, obwohl Robert Downey Jr. ja den Bösewicht Dr. Doom spielt.
0: Gut, aber die muss man sich eben reingezogen haben. Danke, Theresa. Und 16. Dezember dann Avengers Doomsday im Kino drinne. So, noch mehr neue Filme und Serien, die ihr nicht verpassen dürft, die wir aber schon mal für euch ausgecheckt haben. 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

0: Hier ist MDR Sputnik um 13:30 mit eurem Verkehrsupdate von der A2 Richtung Hannover zwischen Irxleben oder Allerengersleben. Staustress, stockender Verkehr. Vorne die Baustelle, 45 Minuten braucht er jetzt länger auf dem Weg nach Hause. Die A9 Richtung München zwischen Niemeck und Kleinmarzehns, 9 Kilometer Stau. Fahrzeug defekt vorne in der Baustelle, eine Stunde gerade anstehen. A9 Richtung München zwischen Dreußig und Eisenberg, 6 Kilometer anstehen, 20 Minuten braucht er länger. Die 38 Richtung Leipzig zwischen Bad Lauchstädt und Leuna wegen Bauarbeiten bis ca. 15 Uhr hier noch die Sperrung. Dann die B107 Bad Düben-Gentin zwischen Schköner und Hohenlobast wegen eines Feuerwehreinsatzes hier immer noch gesperrt. Und Blitzer B71 am Ortsausgang Kakerbeck Richtung Gardelegen und Halle in der Paracelsostraße Richtung Dessauer Platz. Habt ihr noch Staus oder Blitzer gesehen? Ruft uns bitte kostenlos an 08021 und 4x die 0 oder schickt eine Nachricht per WhatsApp. Die findet da auf sputnik.de. Also die Nummer. So. Die aktuellen Temperaturen: Magdeburg, Petrifördern 19 Grad, Halle Heide 18, Erfurt Unicampus 18 Grad. Ja, mal ein paar Wolken am Start. Ja, vielleicht zwischendurch auch Regen. Ja, vielleicht auch irgendwie so ein komischer, kühler Wind. Aber zwischendurch auch immer mal Sonne. So. Und das Geile: morgen dann wieder wärmer und sommerlicher.
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0: Robin Schulz ist neu bei uns. MDR Sputtig hier. Podcast-Empfehlung für euren Sonntag. Es geht jetzt um die sogenannte Manosphere. Schon mal gehört? Also so ein Kultbegriff von Influencern in den sozialen Medien, die so Dominanz und Härte als Männlichkeitsideal verkaufen. Und das muss man wirklich sagen, Millionen hören ihnen dabei zu. Ja, also so die Botschaften sind immer so, sei stark, sei dominant, sei ein sogenannter Alpha, dann geht's dir besser. Ist irgendwie auch ein leeres Versprechen an junge Männer überall auf Social Media. Super gefährlicher Trend, und Henrik und Pablo vom Springerstiefel-Podcast gucken sich an, was ist eigentlich mit jungen Männern in unserem Land los. Und das klingt dann so, ne?
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Hallo an alle, die gerade mit dem Hund unterwegs sind. Hier ist MDR Sputnik. Naja, ich gucke hier aus unserem Sputnik-Studio in Halle. Und da kann man ja so direkt auf die Straße gucken. Und da gehen gerade voll viele Leute Gassi mit ihren kleinen Wauzis. Ach, das finde ich schön. Deswegen kleines professionelles Wuff an eure Hunde, Hündinnen. Und jetzt kommt gleich die Kollegin und zeigt mir ihren Hund auf dem Handy.

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0: Gleich noch James Hype. Es ist 14 Uhr.
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2: Der Vorstoß von Gesundheitsminister Carsten Linnemann, Rentenansprüche pflegender Angehöriger doch nicht zu kürzen, stößt auf Zustimmung. Der Spitzenverband der gesetzlichen Krankenkassen erklärte, es sei gut, wenn Linnemann einen falschen Ansatz nun korrigiere. Auch die Stiftung Patientenschutz sprach vom Ende eines politischen Irrwegs. Linnemann hatte heute angekündigt, er wolle sich dafür einsetzen, den Punkt aus den Reformplänen für die Pflege zu streichen. Der Gesetzentwurf stammt noch von seiner Vorgängerin Nina Warken. Das Bundesverkehrsministerium hat versichert, so schnell wie möglich härtere Strafen für Angriffe auf Zugpersonal umsetzen zu wollen. Ein Sprecher sagte, eine gesetzliche Regelung sei in Arbeit und befinde sich bereits in der internen Abstimmung. Ziel sei es, das Ganze noch in diesem Jahr durch den Bundestag zu bringen. Die Bahngewerkschaft EVG hatte die zögerliche Umsetzung kritisiert und mit einem Streik im Regionalverkehr ab Januar gedroht. Hintergrund ist der tödliche Angriff auf einen Zugbegleiter Anfang Februar. Volkswagen-Chef Oliver Blume hat die Belegschaft aufgefordert, in der derzeitigen Krise zusammenzuhalten. Er sagte der Bild am Sonntag, VW habe den größten Transformationsplan in der Konzerngeschichte aufgesetzt. Auf die nächsten Wochen komme es an, alle müssten mitziehen. Ab morgen sind eine Reihe von Betriebsversammlungen geplant, auch an den VW-Standorten in Zwickau, Chemnitz und Dresden. Die Arbeitnehmerseite hatte Details zu den Sparplänen und Entlassungen verlangt.
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0: 2 nach 2 ist Sonntagsverkehrsupdate auf MDR Sputnik A2 Richtung Hannover zwischen Ilxleben und Allerengersleben. Staustress, stockender Verkehr, vorne die Baustelle, 20 Minuten steht ihr. A9 Richtung München zwischen Niemerk und Kleinmarzehns, 5 Kilometer anstehen, vorne steht immer noch das kaputte Auto in der Baustelle, 20 Minuten braucht er länger. A9 Richtung München zwischen Dreußig und Eisenberg, 6 Kilometer, 15 Minuten anstehen. 38 Richtung Leipzig zwischen Bad Lauchstädt und Leuna, Bauarbeiten bis ca. 15 Uhr hier noch gesperrt. B107 Bad Düben-Gentin zwischen Schkönau und Hohenlubast wegen eines Feuerwehreinsatzes eine Sperrung. Dann auf der B250 zwischen Nebra und dem Abzweig Vietzenburg, Ampelanlage außer Betrieb. Und die aktuellsten Blitzer, B71, Ortsausgang Kakerbeck Richtung Gardelegen und Halle in der Paracelsusstraße Richtung Dessauer Platz. Wenn ihr Staus oder Blitzer gesehen habt, dann ruft uns kostenlos an. Dankeschön, 08021 und 4x die 0. Oder schickt uns eine Nachricht per WhatsApp, Nummer auf sputnik.de. Die aktuellen Werte: Magdeburg an der Seebühne 19 Grad, Bernburg Flutbrücke 19, Halle Peisnitz 18. Heute Nachmittag gibt es mehr Wolken als Sonne, seht ihr ja selber, und vor allem in der Altmark und im Elbhavelwinkel auch Schauer. Die Maxi-Werte 21 Grad. Spoiler für die nächsten Tage: morgen und am Dienstag wird es wieder besser. Happy Sonntag, hier ist Marvin. MDR.

The Bowser mit Magnetic. Hier ist MDR Sputnik. 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

MDR Sputnik hier. Ich sag mal so, auf der A2 Richtung Hannover, zwischen Irxleben und Allerengersleben, steht ihr mindestens gerade 20 Minuten an dieser Baustelle da vorne. 20 Minuten mehr Zeit im Leben, Sputnik zu hören. Zum Beispiel jetzt mit Daoji. Freue mich, dass ihr hier seid. Haltet durch.

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0: MDR Sputnik ist hier gleich mit Miles Smith. 14.27 Uhr. Wir gucken mal auf die Straße, ein bisschen was los. Sonntag halt, A2 Richtung Hannover. Zwischen Irxleben und Allerengersleben. Staustress, stockender Verkehr. An der Baustelle braucht er gerade 20 Minuten länger. Die A9 Richtung München zwischen Niemek und Kleinmarzins. 5 Kilometer, Auto kaputt. Auch vorne eine Baustelle hier, 15 Minuten anstehen. Die A9 Richtung München zwischen Dreußig und Eisenberg, 4 Kilometer, 15 Minuten mehr Zeit einplanen bitte. A38 Richtung Leipzig zwischen Bad Lauchstädt und Leuna, hier alles gesperrt wegen Bauarbeiten, noch knapp eine halbe Stunde angeblich. Dann die B107 Bad Düben-Gentin zwischen Schöner und Hohenlohe-Bast wegen eines Feuerwehreinsatzes hier die Sperrung. Dann haben wir die B250 zwischen Nebra und dem Abzweig Vitzenburg, Ampelanlage außer Betrieb. B, da sollte ein B hinten sein, Betrieb. Und im Bereich Kabelskartal, wegen einer Sportveranstaltung kommt es hier zu Sperrungen, kurzfristigen und Behinderungen. Blitzer, B71, Ortsausgang Kakerbeck Richtung Gardelegen, Halle in der Paracelsestraße Richtung Dessauer Platz. Und wenn ihr noch Staus oder Blitzer gesehen habt, dann ruft uns kostenlos an. Dankeschön, 08021 und 4 mit den 0. Oder schickt uns eine Nachricht per WhatsApp, Nummer auf sputnik.de. Wetter, Halle Marktplatz 18 Grad, Magdeburg, Kasselbach Platz 19, Dresden, Frauenkirche 19 Grad. Heute Nachmittag gibt es da mehr Wolken als Sonne, aber es seht ihr ja selbst. Und vor allem in der Altmark und im Elbhavelwinkel, da kann es etwas regnen. Maxi-Werte 21 Grad und morgen wird's schöner.
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Alex Warren gehört. Und gleich ab 15 Uhr der MDR Sputnik Popkult. Ganz viele neue Musik aus Leipzig haben wir. Einmal von Young Pep, den kennt er ja vielleicht schon. Mit dem haben wir ja hier auch schon gequatscht. Und dann ein Mensch namens Sarro. Wie ist denn der so drauf? Hören wir alles gleich. Außerdem gibt es wieder neue Games, neue Filme und Serien. 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

0: Es ist 15 Uhr und Frank hat das Update für uns.
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2: Der Vorstoß von Gesundheitsminister Carsten Linnemann, Rentenansprüche pflegender Angehöriger doch nicht zu kürzen, stößt auf Zustimmung. Der Spitzenverband der gesetzlichen Krankenkassen erklärte, es sei gut, wenn Linnemann einen falschen Ansatz nun korrigiere. Auch die Stiftung Patientenschutz sprach vom Ende eines politischen Irrwegs. Linnemann hatte heute angekündigt, er wolle sich dafür einsetzen, den Punkt aus den Reformplänen für die Pflege zu streichen. Der Gesetzentwurf stammt noch von seiner Vorgängerin Nina Warken. Das Bundesverkehrsministerium hat versichert, so schnell wie möglich härtere Strafen für Angriffe auf Zugpersonal umsetzen zu wollen. Ein Sprecher sagte, eine gesetzliche Regelung sei in Arbeit und befinde sich bereits in der internen Abstimmung. Ziel sei, das Ganze noch in diesem Jahr durch den Bundestag zu bringen. Die Bahngewerkschaft EVG hatte die zögerliche Umsetzung kritisiert und mit einem Streik im Regionalverkehr ab Januar gedroht. Hintergrund ist der tödliche Angriff auf einen Zugbegleiter Anfang Februar. In der südukrainischen Region Odessa hat eine russische Drohne einen Passagierzug getroffen. Nach Angaben des Militärgouverneurs geriet durch den Einschlag die Lokomotive in Brand. In dem Zug seien fast 600 Menschen gewesen. Verletzt worden sei niemand. Die ukrainische Flugabwehr sprach von insgesamt fast 130 neuen russischen Drohnenangriffen. Die meisten seien abgewehrt worden. Russland meldete, dass bei einem ukrainischen Drohnenangriff nahe Belgorod ein Mensch getötet wurde.
0: Vielen Dank für die Infos.
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0: Blick auf die Straßen verrät mir, auf der A2 Richtung Hannover zwischen Ixleben und Allerengersleben haben wir Stau und Stop and Go an der Baustelle. Eine halbe Stunde dauert es da länger. Auf der A9 Richtung München zwischen Niemeck und Kleinmarzehns ist Stau wegen eines defekten Fahrzeugs. 20 Minuten müsst ihr da mehr einplanen. Und zwischen Dreußig und Eisenberg haben wir 4 Kilometer Stau. Eine Viertelstunde dauert es da länger, auch auf der A9 Richtung München. Auf der B250 zwischen Nebra und dem Abzweig Vitzenburg ist die Ampelanlage außer Betrieb und im Bereich Kavelsketal kann es wegen einer Sportveranstaltung zu Behinderungen und zu kurzfristigen Sperrungen kommen. Geblitzt wird in Halle in der Paracelsusstraße Richtung Dessauer Platz. Das war's auch von mir. Wenn ihr noch was gesehen habt, ein Stau, ein Blitzer, irgendwas, was nicht auf die Fahrbahn gehört, Nummer zu mir findet ihr auf sputnik.de, wenn ihr eine WhatsApp schicken wollt, oder ihr ruft an 08021 4x0. 19 Grad haben wir durchgängig in der Sputnik-Zone. Bei euch in Magdeburg am Hassebachplatz, Halle am Marktplatz, Dresden an der Frauenkirche 19 Grad. Ansonsten heute Nachmittag ein Haufen Wolken. Es geht eigentlich so weiter, wie der Tag schon reingestartet ist. Es kann aber auch ein bisschen regnen. Maximal 21 Grad sind ja drin heute. Morgen und am Dienstag wird es wieder wärmer und freundlicher. Ein kleines bisschen sommerlicher wird es wieder nächste Woche.

Hallo und willkommen hier am Sonntagnachmittag. Wir gönnen uns jetzt einen ganz entspannten Nachmittag mit Disney News. Cooler neuer Mucke natürlich, wie immer. Den neuen Song von Young Pep spiele ich euch zum Beispiel gleich. Zocktipps habe ich dabei und jede Menge Gossip. Aber erstmal holen wir uns den Sommer zurück hier ins Radio mit Jamaican Bam Bam.

0: Shakira und Burna Boy mit Die Die habt ihr gehört. Hier unseren Sommersong des Jahres ja auch. MDR Sputnik ist am Start mit dem Popkult und irgendwie hat man ja oft das Gefühl, dass alle ihren Platz gefunden haben, genau wissen, wer sie sind und wo sie hinwollen. Und Young Pep hat jetzt einen neuen Song rausgebracht, Anders. Da erzählt er, wie sich's anfühlt, wenn es halt nicht so ist. Es geht um das Gefühl, nicht ganz reinzupassen, sich zu vergleichen und trotzdem irgendwie seinen eigenen Weg zu suchen. Weil bei Peppy geht's halt viel um Real-Life-Problems. Ich meine, der wird ja gerade erst erwachsen.
1: Momentan geht es in meinen Texten viel um das Erwachsenwerden, weil es einfach ein Thema ist, welches mich sehr beschäftigt, weil ich gerade erwachsen werde. Und daraus ziehe ich gerade einfach sehr viel Inspiration.
0: Ja, kein Wunder. Der Song ist auf Young Peps neuer EP drauf. Laut sein immer heißt die. Und die ist immer noch sehr persönlich, aber auch deutlich erwachsener als das, was wir vorher so von ihm kannten. Es geht um Zusammenhalt, Mut, die Gewissheit, mit Ängsten und Sorgen nicht allein zu sein, und hat eine richtig schöne Message, nämlich Veränderung beginnt dort, wo Menschen füreinander einstehen und gemeinsam ihre Stimme erheben. Das lasse ich jetzt mal für euch so stehen. Hier ist Young Pep mit Anders.
2: Ja.

0: Ja, Pep mit Anders habt ihr gehört hier im Sputnik Popkult. Und wenn ihr Bock habt, das mal live zu erleben, dann könnt ihr das am 10. Oktober in Erfurt in der E-Burg oder am 24. Oktober dann in Leipzig im Werk 2. Und jetzt gibt's hier die britische Girl Group Flow für euch mit Leak It. Das ist auch so ein Ohrwurm.
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0: waren das mit Leak It hier im Sputnik Popkult. Und falls ihr das herbstliche Wetter gerade auch so feiert wie ich und Bock habt auf einen muckeligen Nachmittag oder mehrere davon, dann kommt hier vielleicht der passende Zock-Tipp für euch. Das Rollenspiel Mortal Shell 2 entführt euch in eine düstere Fantasy-Welt, in der ihr die Sonnenstrahlen mit einer Hand abzählen könnt. Ich habe ehrlich gesagt noch nie was davon gehört, aber unser Gamechecker Alex hat es natürlich schon mal gezockt. Hi Alex.
1: Hey.
0: Mortal Shell 2 impliziert für mich, dass es auch ein Mortal Shell 1 gibt. Sollte ich das vorher zocken?
1: Nee, also brauchst du nicht so wirklich. Im Wesentlichen erzählt Mortal Shell 2 nämlich eine eigene Geschichte, unabhängig vom Vorgänger.
0: Okay.
1: Der kam 2020 raus und war eines der Games, die sich an der sehr beliebten Dark Souls-Reihe orientieren. Also so düstere Action-Rollenspiele mit knackigem Schwierigkeitsgrad. Das Spiel hatte zwar auch seine Stärken, kam insgesamt aber eher ein bisschen durchwachsen an. Als dann aber die Demo zu Mortal Shell 2 rauskam, waren richtig viele total begeistert, sodass ich dann unbedingt auch mal reinschauen wollte.
0: Bevor du uns jetzt verrätst, ob Teil 2 wirklich so viel besser ist, kannst du erstmal kurz erklären, worum es geht?
1: Also, in der Fantasy-Welt von Falgrim ist eine Art schlafendes, göttliches Wesen, die sogenannte Undermether, einfach vom Himmel gefallen, wie so ein Meteorit. Mhm. Die wird dann von einem durchgeknallten Kult verehrt, was aber nicht so viel bringt, weil sie trotzdem von einer dunklen Seuche befallen ist.
2: Until it broke free. Kin turned upon kin. The temples were ravaged. Her eggs lost.
1: Und als die ausbricht, gehen sich alle gegenseitig an die Gurgel, plündern ihre Tempel und klauen ihre wertvollen Eier, bis auf eins, und aus dem schlüpft dann der sogenannte Harbinger, den man auch spielt.
0: Was? Wie wild ist das denn? Also man schlüpft da aus einem Ei?
1: Ja, genau, aber hear me out, das wird alles noch wilder. Also man weiß am Anfang gar nicht so richtig, ist man jetzt gut oder böse, das ist alles absichtlich sehr vage gehalten. Mhm. Und der Harbinger hat dann auch noch die Fähigkeit, die sterblichen Hüllen von Verstorbenen zu übernehmen, daher auch der Titel Mortal Shell. Mhm. Und so wird man dann zum Beispiel zu einem Ritter in einer fetten Rüstung oder zum flinken Schurken, je nachdem, welchen Spielstil man dann bevorzugt.
0: Crazy, aber auch ein bisschen eklig.
1: Ja, definitiv. Das ist aber auch Programm, denn die Welt von Mortal Shell ist definitiv kein Wohlfühlort. Aber es macht irgendwie trotzdem super viel Spaß, Falgrim zu erkunden, weil sich die EntwicklerInnen bewusst gegen so eine riesige Welt entschieden haben, sondern eher ein bisschen was Kompakteres gemacht haben, was aber dafür überquellt voller cooler Location und Geheimnisse, die man entdecken kann. Und egal für welche Shell man sich entscheidet, die Kämpfe machen auch durchweg richtig Bock. Treffen für mich einfach eine tolle Balance, wo man schon echt aufpassen muss und das schön herausfordernd ist, aber auch nie zu hardcore oder frustrierend. Es gibt hier und da mal ein paar Ecken und Kanten, wo eine Animation nicht ganz smooth ist oder so einen kleinen Abschnitt in der Welt, der ein bisschen karg aussieht. Aber insgesamt habe ich echt super viel Spaß mit Mortal Shell 2. Ich habe zwar keinen Vergleich zum Vorgänger, aber für sich genommen macht Teil 2 echt richtig, richtig viel Spaß.
0: Ja, cool, das klingt doch mega. Also Mortal Shell 2 gibt's für PC, Xbox und PlayStation für circa 50 Euro. Und mehr Game News und auch Checks von Alex und sowieso alles hier aus dem Sputnik Popkult könnt ihr bei MDR Sputnik auf ARD Sounds nachhören. 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Tame Impala und Jenny sind das mit Dracula.

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0: Harry Styles habt ihr gehört mit American Girls hier bei MDR Sputnik. 3:30 haben wir's. Und wir gucken mal auf die Straßen und auf der A2 Richtung Hannover. Zwischen Irxleben und Allerengersleben haben wir Stau und Stop and Go an der Baustelle. Eine halbe Stunde anstehen ist da angesagt. Auf der A9 Richtung Berlin zwischen Kleinmarzins und Niemek steht ein kaputtes Auto auf der rechten Fahrspur. Auf der A9 Richtung München habe ich zwei Sachen. Zwischen Niemek und Kleinmarzins ist Stau wegen eines kaputten Autos. Viertelstunde dauert es da länger. Genauso wie zwischen Treusig und Eisenberg, da sind 4 Kilometer Stau. Auf der B250 zwischen Nebra und im Abzweig Witzenburg ist die Ampelanlage außer Betrieb und im Bereich Kabelsketal kann es wegen einer Sportveranstaltung zu Behinderungen und kurzfristigen Sperrungen kommen. Geblitzt wird außerdem in Halle in der Paracelsusstraße Richtung Dessauer Platz. Wenn ihr noch was gesehen habt, ein Staunblitzer, irgendwas, was nicht auf die Fahrbahn gehört, Nummer zu uns ist ja wie immer kostenlos 08021 4x die 0 und dann gute Fahrt euch. 19 Grad in Magdeburg am Unicampus und in Halle am Hallmarkt. Chemnitz an der Burg Rabenstein haben wir 18 Grad im Moment. Heute Nachmittag viele, viele Wolken. Mehr Wolken als Sonne, so wie es ja eigentlich auch schon den ganzen Tag aussah bisher. Ein bisschen regnen kann es auch. Morgen und Dienstag wird es dann aber freundlicher und wärmer und wieder ein bisschen sommerlicher.
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0: Girl Groups sind back, Leute. Da gibt's ja die britischen wie Flow, die letzte Woche unser Act der Woche waren. Alles darüber könnt ihr bei ARD Sounds, bei MDR Sputnik nachhören. Und dann gibt es die K-Pop-Girlies wie Blackpink oder Cat's Eye. Eine spannende neuere Group aus den USA. Wer die sind, wo die herkommen, wo die hinwollen und was die Musik so cool macht, checken wir in der kommenden halben Stunde hier aus, zusammen mit Ramon aus dem Team. Das sind erstmal Kygo, Khalid und Griffin mit Save My Love für euch. Schönen Nachmittag euch!

0: Gabriella habt ihr gehört hier im Sputnik Popkult. Dahinter steckt die Girlgroup Cat's Eye, die aktuell ja sowas von durchstartet. Cat's Eye haben gerade ihre neue EP released und ab dem 1. September sind die sechs Ladies zum ersten Mal auf Tour in Europa. Genug Gründe, dass wir sie in dieser Woche hier zum Sputnik Act der Woche küren. Und Ramon aus der Musikredaktion ist am Start. Hey!
1: Hi, Tiff.
0: Die Geschichte hinter diesem Act ist super interessant, denn Cat's Eye sind sowas wie ein Pop-Act der Zukunft. Einige sprechen bei dieser Girlgroup von einem milliardenschweren Projekt. Was hat's damit auf sich?
1: Cat's Eye machen nach eigener Aussage K-Pop ohne K. Das klingt ein bisschen banal. Die Erklärung macht aber deutlich, was für ein global gedachtes Gigapop-Produkt dahinter steckt. Einige haben es sicherlich mitbekommen, hinter Cat's Eye steckt ein Casting-Projekt von zwei der größten Plattenfirmen der Welt. Einmal das zu Universal gehörende Label Geffen Records aus den USA und HYBE, das ist das Unternehmen aus Südkorea, das hinter K-Pop-Acts wie BTS steht. Und 2023 haben sich diese beiden Giganten zusammengetan, um im Rahmen der Casting-Show The Debut Dream Academy die perfekte multinationale Girlgroup zu casten.
0: Wow.
1: Insgesamt haben sich dafür weltweit unfassbare 120.000 junge Frauen und Mädchen beworben. 20 davon wurden dann ausgewählt und im Rahmen einer im Netz ausgestrahlten Castingshow blieben letztendlich die sechs übrig, die heute Cat's Eye bilden. Und internationaler geht's wirklich nicht. Das sind nämlich Daniela und Megan aus den USA, außerdem Lara, auch aus den USA, aber mit indischen Wurzeln. Und dazu kommen Yoonchae aus Südkorea, Sophia aus den Philippinen und als sechste im Bunde Manon aus der Schweiz mit Wurzeln in Ghana. Wobei es bei letzterer aktuell noch ein paar Fragezeichen gibt, ob sie überhaupt noch Teil von Cat's Eye ist.
0: Okay, da will ich ja auch noch mal was drüber wissen. Wie genau lief denn diese Castingshow ab?
1: Das war schon ein ziemlich toughes Programm. Gerade als die 20 Kandidatinnen gepickt und dann nach Los Angeles zum Training gekarrt wurden, da war schon recht harter Drill angesagt. Mhm. Das war aber von vornherein allen klar, denn hier wurde immerhin eine Band gesucht, die mindestens so groß wie Blackpink und BTS werden soll. Entsprechend mussten die Girls knallhart trainieren. 12 Stunden am Tag hieß es. Gesangs- und Tanztraining angeleitet von Leuten, die zuvor K-Pop-Idols ausgebildet haben. Hier dann mit dem Unterschied, dass die Kamera eben immer on waren. Im Rahmen der Reality-Show fanden dann auch immer wieder Prüfungen statt und irgendwann, nachdem die Quoten der Dream Academy ein bisschen runtergingen, wurde daraus dann auch noch eine Survival-Show, bei der Teilnehmerinnen durch Publikum und Jury rausgewählt werden konnten. Wie das ablief, darüber könnt ihr euch bei Netflix die ganz spannende und auch hier und da recht kritische Doku Popstar Academy anschauen.
2: We want to be the biggest girl group in the world. The people that created BTS have this vision to take the chaotic K-pop and make it global.
3: We have to work and sweat all day long, every single day.
1: Ja, und am Ende wurden dann im November 2023 die sechs Girls announced, die dann zukünftig unter dem Namen Cat's Eye Musikgeschichte schreiben sollten.
0: Ja, und jetzt ist ganz frisch ihre neue EP Wild erschienen. Wie war denn der weitere Weg für die sechs Girls bis dahin?
1: Nur für die sechs ging der Hustle quasi direkt weiter, denn Geffen und HYBE wollten ihr Produkt so schnell wie möglich auf den Markt bringen.
0: Klar.
1: Heißt, ab ins Studio mit großen internationalen Songwriterinnen und Songwritern. Und im Juni 2024 erschien dann der erste Cat's Eye Track mit Video. Touch knackte dann im Netz innerhalb weniger Stunden die 1-Mille-Marke. Weitere Tracks folgten, aber man merkte den ersten Releases schon an, dass dieser Spagat zwischen K-Pop und internationalem Act nicht immer easy war. Um im Business-Sprech zu bleiben, das Produkt Cat's Eye musste noch besser auf den internationalen Musikmarkt zugespitzt werden.
0: Ja, und da wären wir ja jetzt schon wieder bei der jetzt erschienenen neuen EP Wild. Daraus hört ihr jetzt erstmal die aktuelle Single. Hooty Fruity heißt die. Und dann klären wir mit Ramon, ob Cat's Eye tatsächlich mittlerweile die hohen Erwartungen erfüllen können, mit denen das Projekt gegründet wurde.
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0: Geiler und wilder Track. Hutti Frutti habt ihr gehört von unserem Sputnik-Act der Woche Cat's Eye. Und Wild heißt ja auch ihre ganz aktuell erschienene neue EP. Und ja, wild ist irgendwie auch das Video zu dem Track. Was aber nämlich auffällt, es sind nur 5 Girls zu sehen. Ramon aus der Sputnik-Musikredaktion, was da los? Erzähl mir alles.
1: Ja, tatsächlich sind von den 6 Cat's Eye-Members in dem wilden Video zu Hutti Frutti nur 5 zu sehen. Bereits Anfang des Jahres hatte die Schweizerin Manon erklärt, dass sie auf unbestimmte Zeit eine Auszeit von der Girl Group nehmen werde. Es hieß, sie müsste sich auf ihre Gesundheit konzentrieren. Und mittlerweile sind Cat's Eye sogar nur noch zu 4 unterwegs, da auch Sophia, das ist die von den Philippinen, eine Cat's Eye-Pause verkündet hat. Sie begründete das damit, dass sie sich erstmal auf ihre psychische Gesundheit konzentrieren müsse. Da sehen natürlich jetzt viele Anzeichen dafür, dass Cat's Eye unter diesem massiven Druck, unter dem die Girls stehen, vielleicht sogar zu zerbrechen drohen. Die übrig gebliebenen 4 Cat's Eye-Mitglieder Daniela, Lara, Yunshae und Megan haben sich vor kurzem hinter die beiden anderen gestellt und betont, dass deren Gesundheit auch für sie an erster Stelle steht. Trotzdem passiert dieser Besetzungsschwund natürlich zur Unzeit, denn wie gesagt, ab dem 1. September gehen Cat's Eye mit ihrer neuen EP und einigen Hits ja mittlerweile auf große Welttournee.
0: Ja, ich habe es ja gerade gesagt, Wild heißt die neue EP, einen sehr wilden Track, daraus habt ihr gerade schon gehört. Aber Ramon, wie schätzt du denn so die musikalische Entwicklung von Cat's Eye ein?
1: Na, ich sag mal, die Entwicklung stagniert ein wenig. Klar, man hat den Girls mit solchen Dance-Bangern wie Hutti Frutti schon ein bisschen Edginess abseits der R&B-Pop-Standards verpasst. Ein weiterer Beweis dafür ist der Opener der EP Pinky Up.

Da trifft also Eurodance auf Hyperpop und R&B. Das ist halt alles ein bisschen wild durcheinander. Und weiterhin gibt's mit Bel Air einen Song, den hörbar Charlie XCX mitgeschrieben hat. Und es gibt den recht smoothen R&B-Nullerjahre-Retro-Vibe von That

0: Alles in allem also ein irgendwie knalliger, aber bisschen zielloser Mix aus allem, was soundmäßig gerade so geht. Man hat so ein bisschen das Gefühl, dass hier einfach zu viele Leute mit am Rumrühren sind und die zweifellos sehr talentierten Girls von Cat's Eye gar nicht dazu kommen, sowas wie Eigenständigkeit zu entwickeln. Am Ende kommt es aber auf die Musik vielleicht gar nicht so sehr an. Cat's Eye sind ja vor allem ein visueller Act, bei dem es auf die Tightness der Tanzchoreografien ankommt und sicherlich auch auf die Live-Ausstrahlung. Und da glänzen Cat's Eye auf jeden Fall.
1: Ja, ich bin gespannt, wie sie so live performen auf ihrer Tour ab September. Sie haben ja letzten Sonntag, standen sie aktuell zu viert, beim Disney-Event die 23 schon mal auf der Bühne und haben richtig abgeliefert. Danke erstmal, Ramon.
0: Sehr gern.
1: Ihr hört jetzt noch den aktuellen Hit Animal, geschrieben übrigens von Ed Sheeran. Der ist ja auch bekennender Icon, also Fan der Girl Group.

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0: Ray, Where Is My Husband, habt ihr gehört. Hier ist das Update von Frank.
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0: Um 16 Uhr.
2: Der Vorstoß von Gesundheitsminister Carsten Linnemann, Rentenansprüche pflegender Angehöriger doch nicht zu kürzen, stößt auf Zustimmung. Der Spitzenverband der gesetzlichen Krankenkassen erklärte, es sei gut, wenn Linnemann einen falschen Ansatz nun korrigiere. Auch die Stiftung Patientenschutz sprach vom Ende eines politischen Irrwegs. Linnemann hatte heute angekündigt, er wolle sich dafür einsetzen, den Punkt aus den Reformplänen für die Pflege zu streichen. Der Gesetzentwurf stammt noch von seiner Vorgängerin Nina Warken. Das Bundesverkehrsministerium hat versichert, so schnell wie möglich härtere Strafen für Angriffe auf Zugpersonal umsetzen zu wollen. Ein Sprecher sagte, eine gesetzliche Regelung sei in Arbeit und befinde sich bereits in der internen Abstimmung. Ziel sei es, das Ganze noch in diesem Jahr durch den Bundestag zu bringen. Die Bahngewerkschaft EVG hatte die zögerliche Umsetzung kritisiert und mit einem Streik im Regionalverkehr ab Januar gedroht. Hintergrund ist der tödliche Angriff auf einen Zugbegleiter Anfang Februar. In der südukrainischen Region Odessa hat eine russische Drohne einen Passagierzug getroffen. Nach Angaben des Militärgouverneurs geriet durch den Einschlag die Lokomotive in Brand. In dem Zug seien fast 600 Menschen gewesen, verletzt worden sei niemand. Die ukrainische Flugabwehr sprach von insgesamt fast 130 neuen russischen Drohnenangriffen. Die meisten seien abgewehrt worden. Russland meldete, dass bei einem ukrainischen Drohnenangriff nahe Belgorod ein Mensch getötet wurde.
0: Vielen Dank für die Infos.
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0: Und wir schauen auf die Straßen und auf der A2 Richtung Hannover zwischen Ilxleben und Allerengersleben haben wir immer noch Stau und Stop and Go an der Baustelle. 20 Minuten solltet ihr da mehr einplanen. Auf der A9 Richtung Berlin zwischen Klammerzins und Niemek steht ein kaputtes Auto auf der rechten Fahrspur. Auf der A9 Richtung München habe ich 2 Meldungen. Zwischen Niemek und Klammerzins ist Stau wegen eines kaputten Autos. 20 Minuten dauert es da länger. Und zwischen Dreußig und Eisenberg haben wir 4 Kilometer Stau. Da ist 10 Minuten Anstehen angesagt. Auf der DB180 Naumburg-Altenburg ist zwischen den Abzweigen Sprossen und Sporer nach einem Unfall gesperrt. Auf der B250 zwischen Nebra und dem Abzweig Witzenburg ist die Ampelanlage außer Betrieb. Und im Bereich Kabelsgetal kann es wegen einer Sportveranstaltung zu Behinderungen und zu kurzfristigen Sperrungen kommen. Geblitzt wird außerdem in Halle in der Paracelsusstraße Richtung Dessauer Platz. Wenn ihr noch was gesehen habt, ruft einfach durch. 08021 für mal die 0 ist wie immer die kostenlose Nummer zu uns. Oder ihr könnt auch anrufen. WhatsApp-Nummer findet ihr in der ARD Sounds App oder auf sputnik.de. Wir haben 20 Grad in Magdeburg am Dom, 19 in Halle am Frankeplatz und in Zeitz am Neumarkt, 18 Grad im Moment. Bis zum Abend bleibt es wechselhaft und windig, Wolken sind ja auch viele unterwegs, heute Nacht größtenteils trocken, Tiefstwerte so um die 12 und 5 Grad. Also der Sommer hat sich echt erstmal kurz verabschiedet, aber die nächsten Tage wird es dann wieder sonniger und auch wärmer und ein bisschen sommerlicher. Morgen 22 Grad max.
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0: Die nächste halbe Stunde wird richtig wild hier. Ich habe ein paar Weltraumpolizisten am Start. Und dann machen wir auch noch eine Zeitreise. Und ich spiele euch die Backstreet Boys. Und alles davon hat mit ganz unterschiedlichen Streaming-Tipps zu tun. Also lasst euch überraschen. Hier gibt es erstmal neue Mucke von

0: Superman, Wonder Woman, diese Superhelden von DC kennt eigentlich jeder, selbst ich, und ich gucke eigentlich keine DC-Sachen. Wie sieht's denn aber mit eurem Wissen über die Green Lanterns aus? Der Sputnik Popkult hier und unsere Sendexpertin Theresa ist am Start. Tag.
1: Hi.
0: Grüne Laterne. Yo, ist jetzt nicht so famous wie andere Superhelden, aber die Serie Lanterns ist frisch auf HBO Max gestartet und es geht um Space Cops, also Weltraumpolizisten, und um eine düstere Mordermittlung in einer amerikanischen Kleinstadt. Aber wozu braucht's da jetzt Space Cops?
1: Na, für den Fall, dass Aliens auf die Erde kommen, um Ärger zu machen. Das passiert nämlich immer mal. Deshalb gibt's die Lanterns, also die intergalaktischen Weltraumpolizisten. Hal war mal ein sehr gefeierter Green Lantern. Er besitzt einen Ring, mit dem er Gegenstände erschaffen, aber auch fliegen kann und der an einer grünen Laterne aufgeladen wird. Also daher die Green Lantern. Okay. Weil Hal aber ein bisschen in die Jahre gekommen ist, soll er einen Backup ausbilden, John, und gemeinsam müssen die eben einen Mord in einer kleinen Stadt in Nebraska lösen.
2: Bei allem Respekt. Wir trainieren jetzt wie lange? 2 Monate? Und ich habe noch nicht mal den Ring getragen.
3: Nicht ausflippen wegen des Schmucks, Junior. Du bist nur ein scheiß Vertretungslehrer. Du kannst nicht vor die Klasse treten, bis der Ring es dir sagt.
2: Hast du je mit den anderen Lanterns geredet?
3: Ich bin der einzige Mensch, die sind Aliens. Und einer ist ein scheiß Eichhörnchen.
0: Okay, aber ich kann immer noch nicht so richtig raushören, ob das jetzt mehr Krimi oder mehr Superhelden-Action ist.
1: Es ist mehr Krimi und erinnert vom Look und dem Setting und der ganzen Stimmung an die Kultserie True Detective. Action kommt trotzdem nicht zu kurz und die Serie ist auch deutlich witziger als andere Crime-Serien. Hm. Ich glaube, DC-Fans, die werden mit Lanterns sehr, sehr glücklich sein, weil der auch rein von der Qualität echt hochwertig ist. Mich persönlich hat sie aber nicht ganz so gecatcht. Ich glaube, vom Thema her ist es einfach nicht so meins.
0: Fair. Also als Crime- oder DC-Fans solltet ihr reinschalten. Lanterns gibt's auf HBO Max. Jeden Montag gibt's da eine neue Episode. Danke, Theresa.
1: Gerne.
0: Und gute Musik gibt's übrigens auch in der Serie. Unter anderem taucht dieser Hit hier auf. Lange nicht gehört. Billie Eilish mit Bad Guys, das für euch im Sputnik Popkult.

Alter, geil. Sputnik hier. Und wenn wir gerade bei Throwbacks sind, wir gehen jetzt mal auf kleine musikalische Zeitreise hier im Popkult. Ich habe es ja eben schon angekündigt. Und zwar in die 90er. Warum? Das erfahrt ihr nach 3 Minuten 43, weil so lange haben Popsongs in den 90s halt gedauert. Yeah, man.

0: Wow, was für ein kleiner Abstecher in die Vergangenheit hier. Die Boygroup-Legende Backstreet Boys waren das mit Everybody bei Sputnik im Popkult. Aus dem Jahr 1997 ist der. Und damit haben wir den perfekten Vibe für das, was jetzt kommt. Denn die Elevator Boys aus Berlin haben ihren ersten abendfüllenden Film released. Back to the 90s heißt der. Und darin spielen die Jungs eine fiktive Boyband. Und jetzt wird's wild. Via Fahrstuhl, klar, Elevator, reisen die in die 90er Jahre. Wir hören mal rein.
1: Das kann nicht wahr sein. Wie zur Hölle sind wir im Jahr 1995 gelandet?
2: Wir brauchen nur einen Song, der echt ist, um zurückzukommen.
3: Das ist unsere einzige Chance, eine echte 90er-Jahre-Party mitzuerleben.
4: Also Jungs, wir bleiben unauffällig.
0: Back to the 90s ist jetzt bei Amazon Prime zu sehen. Außerdem lief der Film für die Fans in der Woche auch in einigen Kinos. Gedreht wurde auf der Mittelmeerinsel Malta. Und die fünf spielen die Band 5G. Und damit so eine richtige klassische Boyband aus dem Jahrzehnt, in dem Hot Boy Groups der Shit waren. Und wir wollten von Luis aus der Band mal wissen, wie viel 90er Jahre eigentlich noch in den Elevator Boys selbst steckt.
5: In den Elevator Boys persönlich steckt jetzt nicht so super viel 90s, außer dass Tim und ich beide gerade noch so 99 geboren sind und noch ein paar Monate die 90s miterleben konnten. Ich glaube, das, was wahrscheinlich noch so ein bisschen in uns drin steckt, ist die Inspiration aus der Zeit, also aus der goldenen Zeit der Boybands, wie zum Beispiel den Backstreet Boys, NSYNC oder auch Take That. Trotzdem würde ich behaupten, dass in uns jetzt bis auf die Inspiration nicht mehr ganz so viel 90s drin steckt.
0: Jetzt liegt ja zwischen heute und den 90s halt auch eine komplette Generation. Trotzdem feiern auch heute noch viele 90er-Partys. Und trotzdem war das ja auch eine Zeit, in der Menschen zum Beispiel noch ohne Smartphone überleben mussten. Undenkbar irgendwie jetzt. Und Julian von den Elevator Boys findet, dass der Film diese Zeit ganz gut einfängt.
6: War natürlich auch eine der Herausforderungen. Ich bin ja kein 90s-Kind mehr. Größte Hürde wäre auf jeden Fall die ganze Thematik mit, was Karten und die Orientierung angeht, gewesen. Aber ansonsten, wir hatten Gott sei Dank unser Handy am Set. Aber im Endeffekt durch das Kostümbild und das ganze Set, die Requisiten und so weiter, hat sich schon sehr nach 90s angefühlt. Und es hat es dann auch einfach sehr authentisch gemacht, dass man sehr gut in seine Rolle reinschlupfen konnte.
0: Ich glaube, das könnte ein Film sein für alle, die es ein bisschen trashig mögen. Back to the 90s mit den Elevator Boys ist vielleicht ja auch der ideale Film so für einen Streaming-Abend vor der 90s-Party. Zu sehen auf jeden Fall jetzt bei Amazon Prime. Und musikalisch geht auch was bei den Elevator Boys gerade. Im Herbst bringen sie nämlich ein neues Album raus. Daraus hört ihr jetzt schon mal Love Me Better hier im Sputnik Popkult.

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0: Ey, das war ja auch schon wieder ein kleiner Abstecher in die Vergangenheit und wir haben es schon 16:30, beziehungsweise eine Minute nach 16:30 und gucken mal auf die Straßen hier bei MDR Sputnik. Auf der A2 Richtung Hannover zwischen Irxleben und Allerengersleben haben wir Stau und Stop and Go an der Baustelle. Da dauert es immer noch 20 Minuten länger. Auf der A9 Richtung Berlin zwischen Kleinmarzins und Niemek steht ein kaputtes Auto auf der rechten Fahrspur. Auf der A9 Richtung München habe ich zwei Meldungen zwischen Niemek und Kleinmarzins. Stau wegen eines kaputten Autos, 20 Minuten dauert es da länger. Und zwischen Dreußig und Eisenberg sind 4 Kilometer Stau, da sind 10 Minuten anstehen angesagt. Die B180 Naumburg-Altenburg ist zwischen den Abzweigen Sprossen und Spora nach einem Unfall gesperrt. Und auf der B250 zwischen Nebra und dem Abzweig Vitzenburg ist die Ampelanlage außer Betrieb. Geblitzt wird außerdem in Halle in der Paracelsusstraße Richtung Dessauer Platz. Wenn ihr noch was gesehen habt, ein Stau, ein Blitzer, irgendwas, was nicht auf die Fahrbahn gehört, ruft durch, ist kostenlos. 08021 4 mal die 0 oder schickt eine Nachricht per WhatsApp rum und ich wünsche euch eine gute Fahrt. 20 Grad haben wir in Magdeburg am 100 Wasserhaus und in Halle in der kleinen Uli. In Jena am Jentower sind es 19 Grad im Moment. Es bleibt eigentlich bis zum Abend wechselhaft und windig. Heute Nacht dann aber trocken. Tiefstwerte zwischen 12 und 5 Grad. Und dafür morgen aber wieder sonniger und auch wärmer bei bis zu 22 Grad. Und dann geht's erstmal wieder ein bisschen bergauf mit den Temperaturen.
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0: Ja, Tach, es ist die Zeit, in der Musik wieder politischer wird. Warum? Naja, weil eigentlich alles wieder politisch wird im Moment. Warum das gar nicht nervt, sondern sogar richtig in die Beine geht, das hört ihr nach zwei Songs. Hier ist erstmal Tempest City für euch mit Self-Aware.

0: Fangirl-Song von Olivia Rodrigo über ihre große Liebe zur Band The Cure. Der ist auf ihrem großartigen aktuellen Album You Seem Pretty Sad for a Girl So in Love drauf. Sputnik habt ihr an mit dem Popkult. Die Welt ist aktuell in einem ziemlich wackeligen Zustand. Wär's ein Jenga-Turm, dann wäre der ziemlich wackelig. Ein Zeitpunkt für Musikerinnen und Musiker, Lieder darüber zu schreiben. Denn Musik kann Mut machen, Musik kann Menschen zusammenbringen und Musik kann dafür sorgen, dass sich Menschen mit ihren Ängsten und Sorgen weniger allein fühlen. Marlo Großhardt aus Hamburg zum Beispiel beschreibt auf seinem neuen Album Bildet Banden den Zustand der Welt ganz gut.
1: Alle

0: sie auch so nennen.
1: Die einen haben Angst vor Krieg, den anderen wird mulmig bei der Vorstellung von Rechtsextremen in Regierungspositionen. Gerade in diesen Zeiten ist es wichtig, wenn Musik politisch ist und Haltung zeigt. Und das tut der 24-jährige Hamburger Musiker Marlo Großhardt auf seinem dritten Album. Bildet Banden heißt es. Und damit ist er unser Soundcheck-Act der Woche. Und bevor wir reinhören, mit ihm auch über Politik reden, lernen wir den Marlo erstmal ein bisschen besser kennen.
2: Das Sputnik Speed Date mit...
3: Moin, mein Name ist Marlo Großhardt, ich komme aus Hamburg.
2: Deine Musik in 5 Worten.
3: Politisch, Liedermacher, laut, ruhig, wildes Durcheinander.
2: Was sind deine Hobbys?
3: Ganz viele verschiedene Sportsachen machen. Ich spiele sehr gerne Volleyball und zudem bin ich sehr, sehr gerne im Garten. Ich habe das große Privileg, einen schönen Garten zu haben und arbeite da gerne in der Erde. Und wenn ich Zeit habe, pflanze ich ein bisschen was an.
2: Was war dein schönstes Geburtstagsgeschenk?
3: Oh, ich habe diesen Geburtstag zum Beispiel so im Garten so eine riesige Schaukel mit Bettmöglichkeit und so bekommen. Das ist schon fantastisch. Da kann man jetzt Kaffee trinken und sich draußen hinlegen mit der Gitarre und irgendwie eine gute Zeit haben. Das finde ich sehr schön.
2: Welche Serien bingest du und warum?
3: Ach, ich bin sehr schlecht in Serien und Filme und so, weil ich gar nicht so richtig die Zeit dafür finde. Aber das Letzte, was ich so richtig gebinged habe, war Game of Thrones und dann aber mit allem drum und dran. Alle Nebenserien, aber auch alle Analysevideos auf YouTube. Dann gehe ich da richtig rein.
2: Welche Träume hast du dir noch nicht verwirklicht?
3: Ich habe derbe Bock, mal in den Balkan zu reisen und da irgendwie musikalisch mich ein bisschen weiterzubilden.
2: Was ist dein geheimes Talent?
3: Die Handflöte, also sozusagen diese Uhu-Geräusche mit der Hand macht. Ich kann mittlerweile sehr fast eine ganze Tonleiter und ich würde sagen, es ist schon ein geheimes Talent, aber wenige sind begeistert, aber ich bin sehr begeistert davon.
2: Was steht in diesem Jahr bei dir an?
3: Ja, sehr viel. Ich habe ein Album herausgebracht. Das ist jetzt schon draußen seit dem 14.8. Das heißt Bildet Banden und ich gehe jetzt noch im September auf große Bildet Banden Tour. Da freue ich mich auch tierisch drauf.
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1: Ja, mit der Bildet Banden Tour kommt Marlo Großhardt auch nach Mitteldeutschland, ist am 9. September hier in Leipzig im Felsenkeller und am 10. September in Dresden im Parkhotel. Gleich reden wir noch darüber, wie man es schafft, politische Lieder trotzdem eingängig und tanzbar klingen zu lassen. Erstmal hört ihr hier aber unseren Soundcheck-Act der Woche, Marlo Großhardt, mit seinem Song Realität.

0: Unseren Soundcheck-Act der Woche, Marlo Großhardt, habt ihr gehört, im Popkult mit Realität von seinem neuen Album Bildet Banden. Und es war nicht zu überhören, der 24-jährige Hamburger nennt die Dinge gern beim Namen. Soll heißen, Marlo Großhardt ist ein politischer Songwriter. Dieses Engagement für das, was er als gerecht empfindet, wurde ihm quasi in die Wiege gelegt, hat Marlo uns im Interview erzählt.
1: Eine große Inspiration war, ich bin in einer sehr politischen Gegend aufgewachsen, in Moorburg. Da ja, wurde ein Kohlekraftwerk direkt um die Ecke gebaut und es gab eigentlich immer irgendwas, wogegen man sich wehren musste oder was man gestalten wollte. Und meine Mutter hat in der Geflüchtetenhilfe gearbeitet als Sozialarbeiterin und so habe ich schon als kleines Kind sehr viel von den Ungerechtigkeiten in der Welt irgendwie mitbekommen. Und das hat mich irgendwie angestiftet, da irgendwie daran teilhaben zu wollen und irgendwie etwas dagegen zu machen.
0: Klar, bei Marlo Großhardt geht es um den Zustand der Welt, aber er schafft es, dass es nicht nach anstrengendem Sozialkundereferat klingt, sondern tatsächlich tanzbar und mitreißend und nach Indie-Pop halt. Hier und da klingt mal ein bisschen Polka oder sogar Hip-Hop mit durch bei Bildet Banden. Und entstanden ist das Album ja im selbstgewählten Exil im schönen Portugal.
1: Ich habe das große Privileg, mein Patenonkel ist wieder in sein Heimatdorf zurück ausgewandert. Nach Portugal und der hatte ein Tonstudio gebaut und ich durfte da ganz, ganz viel Musik schreiben mit ganz tollen Leuten und das war schon ein sehr prägender Ort für dieses Album.
0: So gut sein neues Album Bildet Banden auch klingt, unser Soundcheck-Act der Woche Marlo Großhardt soll vor allem live richtig abliefern. Am Anfang seiner Karriere hat er sich vor allem als Support für Bosse oder die Sportfreunde Stiller Namen gemacht und erspielt und mit seinem neuen Album geht's demnächst auf große Bildet Banden Tour und die Tickets gehen weg wie nix. Worauf ihr euch bei seinen anstehenden Konzerten hier in Mitteldeutschland freuen könnt, sagt euch Marlo.
1: Ach, ich glaube, dass jeder Abend bei uns anders ist, dadurch, dass wir keinen Track oder so im Hintergrund laufen haben, sondern es kommt alles live von der Bühne. Ich nehme mir immer nicht richtig vor, was ich sage, sondern das passiert irgendwie live und es macht alles unfassbar Spaß und ist sehr dynamisch und wir können uns dem Publikum der Stimmung anpassen und versuchen, eine große Party zu machen, in der man aber auch mal nachdenken kann und irgendwie ein paar ruhige Momente schafft und ein Auf und Ab und ein Hin und Her. Und ich glaube, dass das oft sehr viel Spaß macht.
0: Tipptopp. Hier sind nochmal die Termine. Am 9. September ist er in Leipzig im Felsenkeller und am 10. in Dresden im Parkhotel. Und mehr von tollen Newcomerinnen und Newcomern hört ihr in der ARD Sounds App im Sputnik Soundcheck. Und hier gibt's jetzt natürlich noch einen Song. Vom Balkan-Pop inspiriert. Parallelwelt heißt er. Das ist Marlo Großhardt.

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0: Boy Loco. Habt ihr gehört? Eine super spannende neue Band. Ich feiere die sehr. Closer heißt der Song. Wir haben es gleich 17 Uhr. Zeit für das Update mit Frank.
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2: Außenminister Johann Wadephul ist am zweiten Tag seines Ukraine-Besuchs in den Osten des Landes gereist. Er besuchte die Millionenstadt Charkiw, nur rund 30 Kilometer von der Frontlinie mit Russland entfernt. Wadephul sprach mit Studenten, besichtigte ein stark zerstörtes U-Bahn-Depot und ein Kraftwerk, das bereits mehrfach mit russischen Raketen attackiert wurde. Er würdigte den Widerstandswillen der Bewohner. Es gebe in Charkiw einen Geist, der russischen Gewalt zu widerstehen. Während Wadephuls Besuch gab es mehrfach Luftalarm. Der Vorstoß von Gesundheitsminister Carsten Linnemann, Rentenansprüche pflegender Angehörige doch nicht zu kürzen, stößt auf Zustimmung. Der Spitzenverband der gesetzlichen Krankenkassen erklärte, es sei gut, wenn Linnemann einen falschen Ansatz nun korrigiere. Auch die Stiftung Patientenschutz sprach vom Ende eines politischen Irrwegs. Linnemann hatte heute angekündigt, er wolle sich dafür einsetzen, den Punkt aus den Reformplänen für die Pflege zu streichen. Der Gesetzentwurf stammt noch von seiner Vorgängerin Nina Varken. In der südukrainischen Region Odessa hat eine russische Drohne einen Passagierzug getroffen. Nach Angaben des Militärgouverneurs geriet durch den Einschlag die Lokomotive in Brand. In dem Zug seien fast 600 Menschen gewesen, verletzt worden sei niemand. Die ukrainische Flugabwehr sprach von insgesamt fast 130 neuen russischen Drohnenangriffen, die meisten seien abgewehrt worden. Russland meldete, dass bei einem ukrainischen Drohnenangriff nahe Belgorod ein Mensch getötet wurde.
0: Vielen Dank für die Infos.
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0: Wir schauen jetzt mal auf die Straßen und auf der A2 Richtung Hannover zwischen Ixleben und Allerengersleben haben wir Stau und Stop and Go an der Baustelle. Eine halbe Stunde dauert's da länger für euch. Auf der A9 Richtung Berlin zwischen Kleinmarzins und Niemeck haben wir Stau durch ein kaputtes Auto. 20 Minuten dauert's da länger. Auf der A9 Richtung München habe ich zwei Meldungen. Zwischen Niemeck und Kleinmarzins ist Stau wegen eines kaputten Autos. 20 Minuten müsst ihr da mehr einplanen. Und zwischen Dreußig und Eisenberg haben wir 4 Kilometer Stau. 10 Minuten anstehen ist da gesagt, auch auf der A9 Richtung München. Die B180 Naumburg-Altenburg ist zwischen den Abzweigen Sprossen und Spora nach einem Unfall gesperrt und es wird noch geblitzt und zwar in Halle in der Paracelsusstraße Richtung Dessauer Platz. Wenn ihr noch was gesehen habt, Staublitzer, irgendwas, was nicht auf die Fahrbahn gehört, ruft gerne durch, ist ja auch immer kostenlos. 08000 21 4 mal die 0 oder schickt eine Nachricht per WhatsApp rum und dann vielen Dank und gute Fahrt. 20 Grad in Gentina am Wasserturm und in Magdeburg am Hafen. Halle in der Sternstraße haben wir 19 Grad im Moment. Es bleibt bis zum Abend wechselhaft und windig. Heute Nacht aber größtenteils trocken in der Sputnik-Zone. Zwischen 12 und 5 Grad sind die Tiefstwerte. Morgen dafür aber ein bisschen mehr Sonne bei bis zu 22 Grad. Und dann wird es noch mal ein bisschen wärmer Richtung Dienstag.
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0: Die Pokémon Games haben ja in den letzten Jahren viele enttäuscht. Jetzt gibt es von den EntwicklerInnen ein neues Game, Beast of Reincarnation. Und ob ihr das am besten jetzt schon mal auf die Weihnachtswunschliste packen solltet, damit ihr es dann auch safe bekommt, das verrät uns unser Zocker vom Dienst Alex in knapp 4 Minuten hier.

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0: Shiago habt ihr gehört mit Verschwommen hier im Sputnik-Popkult-Tag. Und das neue Game der Pokémon-EntwicklerInnen ist draußen. Und es ist tatsächlich mal nicht Pokémon. Beast of Reincarnation heißt ihr neues Action-Rollenspiel. Und deswegen ist unser Game-Checker Alex da. Hi!
1: Hi, ich war tatsächlich richtig gespannt auf das Game, denn wie du schon sagst, das Pokémon-Team durfte die letzten Jahre höchstens mal so kleine Nebenprojekte abseits der Taschenmonster machen. Und außerdem haben die Pokémon-Games in letzter Zeit auch immer öfter enttäuscht. Jetzt aber hatten sie endlich mal die Chance, mit einem richtig großen Game zu zeigen, was sie sonst noch so drauf haben.
0: Okay, spannend. Ob sie das geschafft haben, klären wir gleich, würde ich sagen. Aber worum geht's denn eigentlich? Weil der Titel Beast of Reincarnation verrät ja noch nicht so viel.
1: Also alles spielt im Jahre 4026 in einer Welt, die von einer mysteriösen Seuche heimgesucht wird. Menschen gibt's deshalb auch kaum noch welche, stattdessen viele Roboter und vor allem Tiere, die durch diese Seuche zu Monstern und Mutanten geworden sind. Die einzige Hoffnung ist die Kriegerin Emma, die die Fähigkeit besitzt, die Seuche der Tierwelt in sich aufzunehmen und unschädlich zu machen.
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1: Eigentlich finde ich, ist das ein echt spannendes Setting, aber ehrlich gesagt hat mich die Story von Beast of Reincarnation nicht so richtig gecatcht. Die kommt relativ schwer in Gang, das ist alles ein bisschen oberflächlich und leider sehr vorhersehbar. Ein großer Lichtblick ist aber das Wolfswesen Ku, der begleitet Emma und ist extrem cute und hat, obwohl er kein Wort spricht, gefühlt von allen Figuren am meisten Charakter.
0: Oh, Hunde sind eh immer das Beste, egal in welchem Spiel. Aber kann das Spiel dafür vielleicht abseits von der Story irgendwie punkten?
1: Ja, also ich finde, das Setting ist vor allem optisch richtig, richtig gut umgesetzt. Die überwucherte Welt, die alten zerfallenen Gebäude und vor allem diese mutierten Kreaturen, die sehen richtig toll aus und sind super kreativ designt, quasi wie so ein Mix aus Tier und Pflanze. Auch die Kämpfe machen an sich Bock, vor allem weil Emma im späteren Verlauf des Spiels ein echt krasses Effektfeuerwerk aus Schwerthieben, Magie und akrobatischen Moves abfeuert. Aber hier fehlt trotz cooler Skills schon relativ schnell die Abwechslung. Die Gegner beherrschen gefühlt alle nur zwei Angriffe, irgendwie wird jeder Boss mindestens einmal recycelt und auch das Erkunden der Umgebung bietet leider nicht so viel, wie man bei dem Look zuerst erwarten würde. Also wie das alles aussieht, das zieht mich immer wieder rein und ich hab dann auch Spaß, merk dann aber spätestens nach einer Stunde, dass dann doch irgendwie alles sehr samey und ein bisschen abwechslungsarm ist. Also Beast of Reincarnation ist zwar längst kein schlechtes Spiel, aber da steckt so viel Potenzial drin, was leider nicht wirklich genutzt wird.
0: Schade, aber falls ihr trotzdem mal reinschauen wollt, gibt's das Game auf PC, Xbox und PlayStation für ca. 55€. Und falls ihr das Game Pass Abo habt, dann könnt ihr das auch darüber zocken. Charlie XCX spiele ich euch jetzt hier. Schönen Sonntagnachmittag euch.

0: Medusa und Khalid waren das hier im Sputnik Popkult. Weekend heißt der Song und seit 2023 machen zwei junge Männer einen ziemlich erfolgreichen Podcast. Rapper und Autor Hendrik Balls und Journalist Don Pablo Mulemba. In bisher zwei Staffeln haben sie sich mit dem Wiedererstarken rechter Gewalt in Ostdeutschland beschäftigt. 2025 wurden die beiden mit dem Deutschen Hörbuchpreis 2025 in der Kategorie Bester Podcast ausgezeichnet und seit dieser Woche läuft bei ARD Sounds die dritte Staffel von Springerstiefel, so heißt der Podcast. Diesmal geht es um toxische Männlichkeit und die sogenannte Manosphere. Und das ist ja wirklich so eine verrückte Entwicklung. Ich habe da auch mal eine Doku drüber gesehen. Und wir haben uns mit Don Pablo Mulemba und Hendrik Balls vorab mal unterhalten. Und Don Pablo hat uns erzählt, was die Manosphere ist und was sie so gefährlich macht.
1: Die Manosphere kann man als loses, antifeministisches Online-Netzwerk beschreiben. Sie sind halt so besonders gefährlich, weil sie reale Gefühle, Probleme von jungen Männern aufgreifen und sie für sich instrumentalisieren, hochemotionalisieren und einen vermeintlichen Sündenbock oder einen vermeintlichen Verursacher dafür ausfindig machen. Und das ist der Feminismus. Ich glaube, es ist so gefährlich, weil es eine vermeintlich einfache Antwort auf sehr viele komplexe Fragen liefert. Und das ist natürlich besonders verlockend und bequem, weil wenig hinterfragt werden muss. Und man muss sich vor allem auch nicht selbst hinterfragen. Und ich glaube, das macht es so gefährlich. Und man wird halt immer weiter reingesogen, bis man dann halt bei noch viel extremeren Inhalten landet.
0: Und Hendrik haben wir gefragt, welche Geschichte aus dieser Staffel ihm am meisten in Erinnerung geblieben ist.
2: Alle diese Geschichten sind für sich wichtig und spannend, aber besonders beeindruckt hat mich diesmal die Geschichte von Anne, die als junge Frau in der linken Techno-Szene einen älteren Mann kennengelernt hat. Und über die Zeit hat sie immer mehr gemerkt, dass er unter dem Einfluss von so rechten Manosphere-Inhalten stand. Und anhand von dem, was sie erzählt, wird nochmal richtig, richtig klar, ja, dass das nicht einfach nur so ein Internet-Absurdität ist, sondern dass das in der realen Welt großen Schaden anrichtet. Diese Erzählung vom dominanten Mann, der seine Partnerin behandeln kann und behandeln sollte, wie er es für richtig hält.
0: Es geht in dieser dritten Staffel von Springerstiefel um Männlichkeit und ihr habt dazu ja nicht nur Gespräche geführt, sondern auch euer eigenes Bild von Männlichkeit hinterfragt. Hendrik, was ist dein persönliches Fazit nach dieser Staffel?
2: Wir haben in dieser Staffel nicht nur Gespräche geführt, sondern auch unser eigenes Aufwachsen und die Männlichkeitsbilder dort angeschaut. Und da ist mir nochmal bewusst geworden, also dass vieles, was wir jetzt in dieser Staffel hören, war bei mir ganz ähnlich. Also ich hatte auch so durch Gewalterfahrungen war ich sehr verunsichert. Und damals waren es dann Gangster-Rapper oder die Helden aus Actionfilmen oder die Älteren bei mir im Viertel, die mir so vorgelebt haben, wie man mit sowas umzugehen hat und wie man generell als Mann zu sein hat. Also ja, stark, stabil und keine Schwächen haben und ich habe das dann auch richtig so verinnerlicht, glaubte richtig hart sein zu müssen zu mir und zu anderen in meinem Umfeld und ja, bin darüber dann krank geworden und habe dann erst in der Therapie irgendwann ja lernen dürfen, einen Zugang zu meinen Gefühlen zu haben und meine Schwächen auch anzunehmen. Und mir ist jetzt auch in der Beschäftigung mit diesen aktuellen Phänomenen und mit dieser ganzen Manosphere-Bubble ist mir nochmal bewusst geworden, wie grundlegend wichtig das eigentlich ist.
0: Das sagt Hendrik Balls über seinen super spannenden Podcast Springerstiefel, den er mit Don Pablo Mulemba rausbringt. Hendrik Balls ja übrigens auch aus Leipzig, ne? Gebürtig. Die dritte Staffel ist jetzt draußen, Alpha oder Opfer. Alle 5 Folgen findet ihr ab sofort bei ARD Sounds. Und Hendrik hört ihr jetzt hier noch mit seinem Rap-Projekt. Zugezogen maskulin, mit dem er bis 2024 unterwegs war. Alle gegen alle ist das im Sputnik Popkult.

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0: Die Jungs von Clock Clock waren das mit Out of the Dark. Jetzt haben wir es 5:30. Ist schon wieder Zeit, auf die Straßen zu schauen. Hier ist MDR Sputnik. Auf der A2 Richtung Hannover zwischen Ilxleben und Allerengersleben haben wir Stau und Stop and Go an der Baustelle. Eine halbe Stunde dauert's da länger. Auf der A9 Richtung Berlin zwischen Kleinmarzins und Niemegk haben wir Stau wegen eines kaputten Autos. Auch da solltet ihr 20 Minuten mehr einplanen. Auf der A9 Richtung München habe ich 2 Meldungen. Zwischen Niemegk und Kleinmarzins ist Stau wegen eines kaputten Autos. 20 Minuten mehr. Und zwischen Drossig und Eisenberg haben wir 4 Kilometer Stau. Da sind 10 Minuten Anstehen angesagt. Außerdem die B180 in Naumburg-Altenburg ist zwischen den Abzweigen Sprossen und Sporer nach einem Unfall gesperrt. Wenn ihr noch was gesehen habt, einen Stau, einen Blitzer, irgendwas, was nicht auf die Fahrbahn gehört, dann ruft gerne durch. 08021 4x0 ist kostenlos. Könnt ihr immer gerne bei uns anrufen oder ihr schickt eine Nachricht per WhatsApp. Die Nummer findet ihr immer bei ARD Sounds und dann wünscht ihr euch eine gute Fahrt. 20 Grad in Magdeburg an der Sternbrücke und in Halle am Rheileck. 19 sind es im Moment in Zwickau am Johannesbad. Bis zum Abend bleibt es wechselhaft und auch windig. Heute Nacht dafür trocken. Tiefstwerte allerdings 12 bis 5 Grad. Also vielleicht holt ihr im Notfall die Balkonpflanzen mal rein über Nacht. Morgen dann wieder mehr Sonne bei bis zu 22 Grad und Dienstag wird es dann noch ein bisschen wärmer. Also der Sommer kommt wieder, Leute.
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0: Wenn ihr Bock auf ein bisschen Leichtigkeit habt, dann solltet ihr jetzt unbedingt dranbleiben und Sarro kennenlernen. So beschreibt er seine Mucke.
2: Also meine Musik ist eine Mischung aus Indie, Pop und mit viel Rap-Einflüssen irgendwie. Und besonders ist, glaube ich, auch noch an meinem Style, dass es halt sehr, alles sehr rough ist irgendwie und sehr echt klingt. Ich glaube, meine Vocals sind natürlich auch irgendwie sehr, ich weiß nicht, aber sehr so, dass meine Stimme leicht kaputt klingt irgendwie und genau das ist auch beim Instrumental, dass es nicht zu sehr fein geschliffen ist, sondern irgendwie ja echte organische Musik ist.
0: Ja, und on top gibt's halt noch einen Haufen gute Laune Vibes und der Boy kommt auch noch mitten aus der Sputnik-Zone. Woher genau und was die Leute am meisten überrascht, wenn sie ihn kennenlernen, das erfahrt ihr alles in der kommenden halben Stunde. Also bleibt dran. Hier ist Jack Dean für euch erstmal mit Mercy und danach geht's los.

0: Er ist gerade mal 19, hat schon 2 gute Laune-Songs draußen und arbeitet daran, ganz viel Sonne in unsere Leben zu bringen. Der Sputnik-Popkult hier und das ist Sarah aus Markkleeberg. Erstmal hallo, schön, dass du da bist.
1: Freut mich, hier zu sein.
0: Ich habe mir überlegt, um zu checken, ob es matcht, legen wir mal fix ein Dating-Profil für deine Musik an. Frage Nummer 1, welche 3 Emojis würden in deiner Dating-App-Bio stehen?
1: Wahrscheinlich als erster den ich auch in meiner Insta-Bio stehen habe. Das ist nämlich der mit den überkreuzten Fingern. Irgendwie finde ich den cool. Und der steht auch gleichzeitig irgendwie für mich und meine Friends. Irgendwie ist das bei uns der Emoji.
0: Warum?
1: Ich weiß nicht, weil es einfach so tight, also es ist einfach so, wir hängen zusammenmäßig irgendwie, yeah. So ein bisschen, was als ob man ein Geheimnis hat oder so und das nicht verraten darf, irgendwie ist es so das Symbol dafür.
0: Ja, yeah, cute.
1: So ein bisschen, der zweite wäre wahrscheinlich der so die Augen so gelassen hat, ich weiß nicht, wie ich das beschreibe, aber der hat so, der sieht so beruhigt und entspannt aus. Ich weiß nicht, ob man den so kennt, hat so irgendwie so Mondaugen, die geschlossen sind und so nach unten schaut. Wahrscheinlich der, weil ich irgendwie versuche, ein entspannter Typ zu sein und irgendwie alles gelassen zu nehmen. Und der dritte wäre wahrscheinlich der Lach-Emoji. Einfach sehr oft lache und versuche, humorvoll zu sein irgendwie und positiv auf alles zu gucken. Mhm. Ja.
0: Hört man ja auch aus deiner Musik raus. Was überrascht Leute, wenn sie dich kennenlernen am meisten?
1: Ich glaube, was ich jetzt ein paar Mal gehört habe, ist irgendwie, also Leute, die meine Musik hören und mich dann kennenlernen, sind sehr oft, denken meistens, dass ich so ein hyperaktiver oder sehr, sehr abenteuerlustiger Typ bin. Das bin ich auf jeden Fall. Aber ich glaube, oft bekomme ich, du bist ja sehr entspannt oder du hast eine ruhige Ausstrahlung irgendwie. Außerdem kann ich auch ein paar Zaubertricks und ich glaube, das ist auch was die Leute nicht so instant sehen würden.
0: Was sind das so für Tricks? So Kartentricks?
1: Ja,
0: oder?
1: Kartentricks.
0: Ja, hammermäßig.
1: Ich hatte mal eine Phase, wo ich mir das mit meinem Bruder zusammen angeeignet habe, weil wir fanden das mal cool irgendwie.
0: Süß. Und habt ihr dann so ein bisschen angegeben auf dem Schulhof oder was?
1: Ja, genau.
0: Ja, geil. Hammer. Welche Musik hörst du heimlich, wenn es keiner mitkriegt?
1: Heimlich, wenn es keiner mitkriegt. Ich glaube, ich bin in letzter Zeit sehr so, dass ich, was man ja eigentlich gar nicht mehr so als cool ansieht oder so, dass ich so Hits manchmal höre. Aber manchmal denke ich mir so, krass, Alter, wie konnte dieser Song ein Hit werden? Oder was macht ihn dazu, dass ihn jetzt Millionen Leute irgendwie singen können? Eigentlich ist es ja cooler, wenn du irgendwie die Person bist, die jetzt so edgy Musik hört, die jetzt noch keiner kennt oder so. Ich bin manchmal so, dass ich einfach so sehr Mainstream-Songs irgendwie höre.
0: Wenn du jetzt ein Match hast, welchen Song würdest du zuerst schicken?
1: Ich würde wahrscheinlich als ersten Song so einen coolen Song, zum Beispiel The Less That I Know von Tame Impala schicken oder so, was einfach so ein Vibe-Song ist. Oder Circles von Post Malone.
0: Ja, oh mein Gott, den liebe ich auch.
1: Weil es einfach, glaube ich, ein Song ist, den man irgendwie in jeder Situation annehmen kann und irgendwie viele Leute es mögen.
0: Ja, und was würdest du machen, wenn der gar nicht ankommt?
1: Dann würde ich wahrscheinlich nach einem anderen Match suchen.
0: Okay, wenn der Musikgeschmack nicht matcht, dann haben wir ein Problem.
1: Nein, aber come on, Circles ist doch schon ein cooler Song.
0: Und auch Tame Impala, da kann man eigentlich nichts dagegen haben.
1: Ja.
0: Wir hören jetzt deinen Song Clean Girl und dann quatschen wir noch ein bisschen über deine Musik. Das ist Sarah hier bei Sputnik.

0: Sero ist heute bei mir in der Show, Newcomer aus der Sputnik-Zone. Seinen Song Clean Girl habt ihr gerade gehört. Und sag mal, wohnst du jetzt eigentlich in Leipzig?
1: Ich wohne jetzt in Berlin.
0: Wohnst jetzt in Berlin sogar?
1: Vor 2 Monaten bin ich nach Berlin gezogen.
0: Okay, aber du bist aufgewachsen in einem kleinen Ort in Sachsen.
1: Ja.
0: Wo genau? Verrätst du das?
1: Markkleeberg.
0: Du bist da ja nicht allein aufgewachsen, du hast ja 2 ältere Schwestern und... Ein Bruder, ne?
1: Ein Zwillingsbruder, ja.
0: Ein Zwillingsbruder. Wie war das so? Das muss doch, also das ist doch was total Besonderes, oder?
1: Ich glaube, es gibt mehrere Arten von Zwillingen. Irgendwie ja. Zwillinge, die wirklich so dasselbe anziehen zum Beispiel und irgendwie ohne einander gar nicht so gut klarkommen irgendwie. Und was ja auch voll schön ist, dass man so eine Person hat, die komplett verbunden ist mit einem selber. Mhm. Mein Zwillingsbruder und ich, wir sind sehr, sehr eng und haben super viel Zeit zusammen verbracht und waren auch zum Beispiel auf derselben Grundschule und lange Zeit auf demselben Gymnasium, aber irgendwie haben sich die Wege dann doch ein bisschen unterschiedlich entwickelt und er zieht sein Ding durch so und ich ziehe mein Ding durch und jetzt ist es voll schön, aber es ist natürlich besonders, wenn man irgendwie einen Raum betritt und die Leute fragen, oh mein Gott, seid ihr Zwillinge, wer von euch ist älter, habt ihr auf Konkurrenzverhalten und sowas.
0: Das fragen die Leute, ja?
1: Ja,
0: okay,
1: also
0: wild.
1: Wir haben schon die verschiedensten Fragen bekommen irgendwie. Also es ist irgendwie besonders für mich und hat mich sehr unterstützt, in so einer großen Familie aufzuwachsen.
0: Aber ihr habt ja eine Sache zusammen gemacht und zwar habt ihr zusammen angefangen Musik zu machen, ne?
1: In der 2. Klasse, ja, in so einer Trompeten-AG. Das haben wir gemacht, bis wir dann aufs Gymnasium kamen und so irgendwie 13, 14 waren.
0: Krass,
1: und dann
0: also
1: war
0: schon lange auch. 5 Jahre dann, oder?
1: Schon. Ja, wir waren kein schlechtes Duo. Wir haben einmal auf dem Weihnachtsmarkt gespielt und irgendwie 100 Euro in einer halben Stunde eingenommen.
0: Hammer.
1: Es gibt Stimmen, die munkeln, dass wir das Geld nur bekommen hätten, damit wir aufhören zu spielen. Aber wir sahen schon süß aus. Wir waren noch ganz klein und hatten so Weihnachtsmützen auf und das hat dann das Cash reingebracht.
0: Süß.
1: Aber dann irgendwie im Teenageralter war das dann nicht mehr so cool, Trompete zu spielen.
0: Ja.
1: Und dann hat er Klavier gelernt, was er auch heute immer noch oft spielt. Und ich habe Gitarre gelernt.
0: Mhm. Ja. Und jetzt bist du ja 19, hast letztes Jahr dein Abi gemacht, richtig?
1: Ja.
0: Und seitdem arbeitest du ja eigentlich an Musik, oder?
1: Ja, also ich hatte ganz kurz mal ein Studium angefangen, okay, nachdem ich mein Abi dann gemacht habe.
0: Ja.
1: In Jena war das, Sportwissenschaften,
0: ja,
1: weil ich mich ja auch sehr für sportliche Dinge interessiere.
0: Ja.
1: Aber dann irgendwie, als es mehr und mehr mit der Musik wurde, habe ich mich dann dazu entschieden, das Studium doch erstmal ruhen zu lassen und halt jetzt in Berlin meinen Traum zu jagen.
0: Ja.
1: Es fühlt sich ein bisschen komisch an, wenn ich das so sagen kann, aber ich fühle mich so, als ob ich auf dem richtigen Weg bin und als ob gerade alles so ist, wie es sein muss irgendwie.
0: Das ist auf jeden Fall das richtige Zeichen, glaube ich, dass du weitermachen solltest. Du hast mir ja vorhin erzählt, dass Circus von Post Malone einer deiner Lieblingssongs ist und deswegen hören wir den jetzt auch und checken dann natürlich noch deinen anderen Song aus.

0: Der Sputnik Popkult hier, heute mit einem spannenden Gast, Newcomer Sarah aus Markkleeberg. Clean Girl von dir haben wir ja eben schon gehört.
1: Sie ist ein Clean Girl, steht auf Prada Chanel. Ich schreib nur Lieder und hab gerade kein Geld.
0: Du beschreibst deine Mucke so als Indie-Pop mit Rap-Einflüssen und viel Sonne. Dein Opa ist ja Portugiese, habe ich gelesen, und der Papa aus Mosambik.
2: Ja.
0: Wie hat das deinen Musikgeschmack, aber jetzt auch deine Musik beeinflusst? Weil da hast du ja, man hört es ja auch ein bisschen, safe irgendwie Einflüsse rausgezogen, oder?
2: Ich glaube, die größten Einflüsse, die ich daraus gezogen habe, sind unterbewusst, weil meine Cousine ist großer Artist in Mosambik.
0: Krass.
2: Und ist da echt bekannt. Und deshalb lief bei uns auch sehr oft so mosambikanische Musik. Und wir haben früher auch teilweise Songs gesungen, die damals dort gesungen wurden, irgendwie zusammen.
0: Ja.
2: Gleichzeitig hat sich auch das Gefühl von Sonne und von irgendwie Süden sehr in meine Musik eingeprägt und vor allem ja auch in die Stories, die ich erzähle, so ein bisschen. Wir wollen jetzt in nächster Zeit vielleicht, wenn man jetzt ganz auf die Zukunft schaut, mal vielleicht eine Reise nach Mosambik machen und irgendwie noch tiefer graben. Was sind so Einflüsse, die man in meine Musik noch mehr einbauen kann? Weil es einfach ich bin und irgendwie besonders sein könnte hier für die deutsche Musik.
0: Total, super spannend. Das finde ich richtig, richtig cool. Und auch so diese Lebensfreude irgendwie, finde ich, hört man schon bei dir raus.
2: Oh, das ist schön. Das freut mich.
0: Du hast ja auch, allgemein sind deine Songs ja sehr positiv und irgendwie auch sehr leicht, auch wenn es im Text vielleicht mal ein bisschen deeper wird. Warum ist dir das gerade so wichtig?
2: Ich glaube, für mich selber ist es wichtig, weil ich auch selbst bemerkt habe, wie sehr Musik irgendwie deine eigene Stimmung beeinflussen kann. Wenn ich zum Beispiel, wenn es mir nicht so gut geht und ich hau einen happy Song irgendwie in die Playlist, dann fühlt sich alles irgendwie gleich wieder ein bisschen besser an und ich sehe es von einem anderen Blickwinkel. Und deshalb habe ich mir gedacht, als ich Musik angefangen habe, richtig zu machen, dieses Gefühl ist es, was ich aktuell so ein bisschen nach Deutschland und in unsere Zeit bringen will, weil irgendwie heutzutage ist es leicht, so viele Dinge irgendwie als schwer oder als so anzusehen, dass sie nicht so sind, wie wir sie eigentlich haben wollten oder haben wollen. So, und deshalb will ich ein Gefühl reinbringen, was so ein bisschen sagt, hey Leute, lasst uns hoffnungsvoll und optimistisch bleiben und lasst uns irgendwie die Chance nutzen, die wir jetzt im Moment haben.
0: Ja. Welchen Song von dir müssen wir unbedingt noch hören jetzt?
2: Ich würde sagen, nach dem, was ich gerade eben gesagt habe, wie man tanzt wahrscheinlich. Weil wie man tanzt, dreht sich genau auch um so eine Momentaufnahme, in der man einfach sich mal denkt, ey, yo, jetzt schalte ich meinen Kopf aus und habe einfach mal mit meiner liebsten Person irgendwie eine schöne Zeit am Strand irgendwie.
0: Ja, und wenn du jetzt noch so ein paar letzte Abschlussworte hast, so was sollen die Leute nach diesem Interview, wenn sie dich jetzt im Radio hören, wenn sie jetzt hören, oh, der Sarah, der klingt ja spannend, was sollen die mitnehmen?
2: Ich glaube, die Leute sollten erstes mitnehmen, irgendwie optimistisch aufs Leben zu sehen und ich würde mich voll freuen, wenn sich Leute inspirieren lassen könnten von mir und denken, hey, yo, so wie er das in seinen Songs beschreibt, so könnte ich auch vielleicht meinen Blickwinkel auf die Sachen verändern oder sich denken, ey, das ist doch ein cooler Typ irgendwie.
0: Ja.
2: Also das wäre voll schön.
0: Ja, ich danke dir, wir haben es geschafft. Schön, dass du
2: Dankeschön.
0: Da warst. Dankeschön. Das ist Sarah mit Wie man tanzt hier im Sputnik Popkult.
3: Ey, wie war das nochmal?

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0: Becky G. Habt ihr gehört, die übrigens Rebecca Gomez heißt, aber nicht mit Selena Gomez verwandt ist. Habt ihr gehört, hier mit Chula, mit ihrem neuen Song bei MDR Sputnik. Wir haben es jetzt 18 Uhr, Zeit für ein Update mit Kerstin.
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2: Außenminister Johann Badefuhl ist am zweiten Tag seines Ukraine-Besuchs in den Osten des Landes gereist. Er besuchte die Millionenstadt Charkiw, nur rund 30 Kilometer von der Frontlinie mit Russland entfernt. Badefuhl sprach mit Studenten, besichtigte ein stark zerstörtes U-Bahn-Depot und ein Kraftwerk, das bereits mehrfach mit russischen Raketen attackiert wurde. Er würdigte den Widerstandswillen der Bewohner, es gebe in Charkiw einen Geist der russischen Gewalt zu widerstehen. Während Badefuhls Besuchs gab es mehrfach Luftalarm. Der Vorstoß von Gesundheitsminister Carsten Linnemann, Rentenansprüche pflegender Angehöriger doch nicht zu kürzen, stößt auf Zustimmung. Der Spitzenverband der gesetzlichen Krankenkassen erklärte, es sei gut, wenn Linnemann einen falschen Ansatz nun korrigiere. Auch die Stiftung Patientenschutz sprach vom Ende eines politischen Irrwegs. Linnemann hatte heute angekündigt, er wolle sich dafür einsetzen, den Punkt aus den Reformplänen für die Pflege zu streichen. Der Gesetzentwurf stammt noch von seiner Vorgängerin Nina Varken. In der südukrainischen Region Odessa hat eine russische Drohne einen Passagierzug getroffen. Nach Angaben des Militärgouverneurs geriet durch den Einschlag die Lokomotive in Brand. In dem Zug seien fast 600 Menschen gewesen, verletzt worden sei niemand. Die ukrainische Flugabwehr sprach von insgesamt fast 130 neuen russischen Drohnenangriffen, die meisten seien abgewehrt worden. Russland meldete, dass bei einem ukrainischen Drohnenangriff nahe Bjelgorod ein Mensch getötet wurde.
0: Vielen Dank fürs Update.
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0: Oder ihr bleibt einfach dran, weil wir gucken ja jetzt auch noch auf die Straßen. Auf der A2 Richtung Hannover zwischen Irxleben und Allerengersleben haben wir Stau und Stop and Go an der Baustelle. Eine halbe Stunde braucht ihr da länger. Auf der A9 Richtung Berlin zwischen Kleinmarziens und Niemek ist Stau wegen eines kaputten Autos. Auch da eine halbe Stunde mehr einplanen. Auf der A9 Richtung München zwischen Niemek und Kleinmarziens ist Stau wegen eines kaputten Autos. Da dauert es eine Viertelstunde länger. Und die A14 Richtung Magdeburg ist zwischen Grimma und Klinger nach einem Unfall gesperrt. Da ist im Moment Stau und die letzte freie Abfahrt ist Grimma. Wenn ihr noch was gesehen habt, sagt gerne Bescheid per WhatsApp oder Anruf 08021 4x0 ist wie immer die kostenlose Nummer zu uns. Und dann gute Fahrt euch. 20 Grad haben wir in Magdeburg am Hasselbachplatz, 19 sind es in Halle an der Burg Giebichenstein und auch in Wittenberg an der Schlosskirche. Heute Abend bleibt es wechselhaft und windig. Heute Nacht dann trocken, aber dafür ganz schön fresh. Zwischen 12 und 5 Grad sind die Tiefstwerte. Morgen gibt es dann mal Sonne, mal Wolken bei bis zu 22 Grad. Und Dienstag wird es dann sogar noch ein bisschen wärmer. Also der Sommer kommt noch mal ein bisschen zurück.
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0: Oh mein Gott, war das eine Aufregung hier bei uns bei Sputnik diese Woche. Der Trailer von Frozen 3 ist da. Und ich muss sagen, auch wenn sich Theresa aus dem Team und Bexen alle riesig gefreut haben, mich persönlich hebt es jetzt nicht so an. Aber es hat ja die D23 stattgefunden. Also da ist es so eine Art Messe, wo Disney immer so seinen ganzen neuen Stoff vorstellt. Und zu Disney gehört ja jetzt auch Marvel und Star Wars und auch da gibt es News. Theresa, unsere Serien- und Filmexpertin, hat das alles mal für uns zusammengefasst, also bleibt dran.

0: Der Sputnik-Popkult hier. Hello. Und in so ziemlich exakt 2 Wochen werden die ersten Hochrechnungen der Landtagswahl auf dem Bildschirm erscheinen. Und viele Menschen in Sachsen-Anhalt blicken mindestens mit Sorgen auf diese Wahl, denn es könnte sich wirklich vieles ändern, wenn die als gesichert rechtsextrem eingestufte AfD tatsächlich allein in Magdeburg regieren kann. Einige würden das feiern, anderen graut es vor dieser Vorstellung, darunter besonders Kulturschaffende. Und eine Musikinitiative aus Magdeburg will mit einer Reihe von Songs im Netz im wahrsten Sinne des Wortes Haltung zeigen. David Perner ist einer der Initiatoren von Lieder mit Sachsen an Haltung und hat dem MDR erklärt, was dahinter steckt.
1: Ich wünsche mir natürlich, dass möglichst viele Menschen demokratisch wählen am 6. September. Und natürlich hoffe ich auch, dass Menschen, die mit rechtsextremen Parteien liebäugeln, nochmal darüber nachdenken. Das lässt sich natürlich für uns nicht messen. Aber Musik hat eben eine Möglichkeit, nicht nur argumentativ zu wirken, sondern eben auch durch den Bauch und in dem besten Fall ins Herz. Ne? Da hat man vielleicht eine Hookline, einen Refrain, den man sich merkt und der einem dann nochmal einen Anstoß gibt, nachzudenken. Man kann Frust nicht wegargumentieren, aber man kann vielleicht mit unseren Liedern noch einen guten Grund mit an die Hand geben, Hoffnung zu haben in unserem Land.
0: Neben vielen Singer-Songwriter-Acts hat sich auch das Magdeburger Duo von Harlekin an der Aktion beteiligt. Dahinter stecken Sänger und Produzent Santo und Drummer Paul. Gemeinsam machen sie als Harlekin so eine witzige Mischung aus Rap und Synthpop. Und sie haben sich mit ihrem Track Lost an der Aktion beteiligt. Checkt das gerne mal auf Insta. Ihr hört den Track jetzt auch noch hier im Popkult. Aber worum es in Lost geht, haben uns Santo und Paul selber erzählt.
2: Er beschreibt das Gefühl, wie es sich hier anfühlt, in der Stadt teilweise ein bisschen lost, verloren zu sein, aber auch Orte zu haben, an denen man sein kann, die auch ein bisschen Sicherheit bieten und die ganz wertvoll sind für diese Stadt. Und es müsste eigentlich noch viel mehr davon geben und nicht weniger. Darum wünschen wir uns auch für die Landtagswahlen, dass demokratische Parteien gewählt werden, dass die Kulturlandschaft hier gefördert wird und dass es Orte wie diese weiterhin noch geben wird in der Zukunft.

0: besucht, da war Stop the Wedding schon vorbei von Ash, habt ihr gehört, hier im Sputnik Popkult. Und für manche ist D23 einfach nur ein Buchstabe und eine Zahl. Für Disney-Fans ist es das Event des Jahres, denn D23 steht für die jährliche Messe in Kalifornien, bei der Disney die neuesten Projekte ankündigt und natürlich Trailer und erste Bilder zeigt. Um euch so ein bisschen Klugscheißerwissen noch mit auf den Weg zu geben, das D steht natürlich für Disney und die 23, also die 23, für das Jahr, in dem Disney gegründet wurde, nämlich 1923. Und worauf wir uns die nächsten Monate freuen können, das weiß natürlich unsere Film- und Serienexpertin. Hi, Theresa.
1: Oh, hallo, Tiffy.
0: Ey, du bist so krass. Für Disney-Fans ist die 23 ja das Event des Jahres, habe ich ja gerade gesagt. Die jährliche Messe in Kalifornien kündigt immer neue Sachen an. Und was gab's da so?
1: Ja, und um euch noch ein bisschen Klugscheißerwissen mit auf den Weg zu geben, das D steht natürlich für Disney und die 23 steht für das Jahr, in dem Disney gegründet wurde, nämlich 1923.
0: Lieben wir! Was gab's für Neuigkeiten von der Disney-Prinzessin?
1: Na sichi, ich bin sehr hyped. Es wurde nämlich die erste Teaser von Frozen 3 gezeigt. Da wird die Hochzeit von Anna und Kristoff gecrashed von einer neuen Bösewichtin, von der man noch nicht viel weiß, aber es ist quasi eine böse Eiskönigin, könnte man sagen. Und Kristen Bell und Idina Menzel, die Originalstimmen von Anna und Elsa, haben einen neuen Song performt.

0: Herbst 2027 kommt Frozen 3 leider erst. Außerdem gab es erste Bilder der Live-Action-Verfilmung von Rapunzel. Die drehen gerade in Spanien. Und es wird auch an Sumania 3 gearbeitet. Da gab es auch einen Mini-Einblick. Ich liebe Sumania, also da freue ich mich sehr drauf.
1: Geil. Also das war's schon mal aus der Sparte klassisches Disney. Aber da gehört ja auch Marvel und Star Wars dazu.
0: Yep, es wurde ein neuer Trailer zu Avengers Doomsday gezeigt. Und oh mein Gott, der sieht sehr epic aus, aber auch sehr düster.
2: Ihr alle habt gestohlene Leben geführt. Doch nun müsst ihr sie zurückgeben.
3: Glaub mir, du wirst die Hölle herbeisehen, lang bevor ich sie dir gewähre.
2: Über die Hölle herrsche ich.
0: Also ich weiß schon mal, was ich am 16. Dezember mache. Außerdem wurde die zweite Staffel der Star Wars Serie Ahsoka vorgestellt und neue Star Wars Film mit dem Titel Starfighter mit Ryan Gosling in der Hauptrolle. Ryan frühstückt ja gerade auch jedes einzelne Franchise ab. Ich find's gut.
1: Wow, Disney-Prinzessin, Star Wars, Avengers, der absolute Overload für Disney-Fans. All das und mehr wurde in dieser Woche auf der D23 vorgestellt, dem großen Disney-Event in Kalifornien. Danke, Theresa.
0: Gerne.
1: Und wie sich so für ein Mega-Event gehört, gab es natürlich auch hochkarätige Pop-Acts. Wie passend, dass unser Sputnik-Act der Woche Cat's Eye da auch dabei waren. Wir haben sie euch ja heute hier schon ausführlich vorgestellt und ihr hört die Girls jetzt noch mit einem Track von ihrer EP Wild. Das ist Pinky Up bei Sputnik.

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7: Alter, geil, wie geil ist das denn?

Bad Chief war das mit Monster hier bei MDR Sputnik. Wir haben es 6:30, Zeit mal auf die Straßen zu schauen. Und da haben wir auf der A2 Richtung Hannover zwischen Ixleben und Allerengersleben immer noch Stau und Stop and Go an der Baustelle. Aber immerhin nur noch 20 Minuten anstehen. Auf der A9 Richtung München zwischen Niemeck und Kleinmarzils ist Stau wegen eines kaputten Autos. Eine Viertelstunde dauert es da länger. Auf der A14 Richtung Magdeburg zwischen Grimma und Klinger ist Stau und Stop and Go nach einem Unfall. Und auf der B2 zwischen Nätern und dem Abzweig Zeitz haben wir Behinderungen wegen eines kaputten Autos. Wenn ihr noch was gesehen habt, Stau, Blitzer, irgendwas, was nicht auf die Farbe angehört, dann sagt mir immer gern Bescheid. In dem Fall ist Petzen mal erlaubt. 08021 für mal die 0 ist die Nummer zu uns. Ansonsten gibt es ja auch noch eine WhatsApp-Nummer, die findet ihr immer bei ARD Sounds. Und ja, dann kommt gut an, würde ich sagen. Und danke fürs Melden. 20 Grad haben wir im Moment in Magdeburg am Hasselbachplatz, 19 sind es in Halle an der Burg Giebichenstein und in Wittenberg an der Schlosskirche. Bis zum Abend bleibt es wechselhaft und windig. Hier ist auch gerade ein kleines bisschen die Sonne rausgekommen vom gläsernen Studio, aber richtig dunkle Wolken gleichzeitig aufgezogen. Heute Nacht dann aber meist trocken, Tiefstwerte zwischen 12 und 5 Grad, wow. Dafür morgen ein bisschen mehr Sonne, bis zu 22 Grad und ab Dienstag dann noch ein bisschen wärmer. Juhu!

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1: Ja, und bis der Sommer nochmal wiederkommt, holen wir uns jetzt hier einfach die Vibes ins Radio rein und machen einen kleinen Ausflug, beziehungsweise einen ziemlich langen Flug eigentlich, nach Thailand. Ich spiele euch Finch und Green mit Kopangan.

0: Lost Boys habt ihr gehört hier im Sputnik Popkult von Phoebe Bridgers, eine Musikerin aus den USA. Und ein Song, ihr Song Pegasus, lief auch bei meiner Hochzeit tatsächlich. Und sie hat gerade ihr drittes Album Lost Weekend released und das wird aktuell heftig abgefeiert. Taylor Swift zum Beispiel gratulierte Phoebe vor kurzem zu diesem absoluten Triumph. Also bei Taylor lief das Album wohl auf Dauerschleife. Und tatsächlich wird Phoebe Bridgers gerade von vielen jungen Frauen geradezu vergöttert. Und nicht nur von jungen Frauen, auch von Ramon aus der Sputnik Musikredaktion. Du bist ja auch ziemlich hyped. Guten Tag.
1: Hallöchen.
0: Ramon, Sad Girl Music ist ja schon so dein Ding, ne? Was macht denn Phoebe Bridgers jetzt noch besser als, sagen wir zum Beispiel, Gracie Abrams?
1: Also erstmal nichts gegen Gracie Abrams. Die beiden sind sich in ihrem Mut zur Sadness zwar nicht ganz unähnlich, aber Phoebe Bridgers geht musikalisch doch schon nochmal ganz andere Wege. Vielleicht lohnt es sich, diese Musikerin hier nochmal kurz vorzustellen. In der vergangenen Woche wurde die in Kalifornien geborene Phoebe Bridgers 32 Jahre alt, hat sich also mit ihrem dritten Album quasi beschenkt. Ihr erstes Album, Stranger in the Alps, erschien 2017 und mit dem zweiten Punisher gelang ihr dann 2020 der ganz große Wurf. Für viele war das Album damals der Soundtrack zur Corona-Pandemie. Und Phoebe ist außerdem auch Mitglied der Superband Boy Genius. Das Trio wurde 2024 sogar mit 3 Grammys ausgezeichnet. Und Gossip-Fans dürfte ihr Name vielleicht auch als Ex von Schauspieler Paul Mescal ein Begriff sein. Und der ist ja, und jetzt schließt sich der Kreis, aktuell mit Gracie Abrams zusammen.
0: Aha! Soweit die Fakten. Jetzt wird ihr neues Album Lost Weekend ja gerade heftig abgefeiert, nicht nur von Taylor Swift. Was ist denn das Tolle daran?
1: Also vor allem erstmal sind es die großartigen Melodien. Phoebe Bridgers hat ein wahnsinniges Händchen für diese Melodien zwischen Melancholie und Euphorie. Lost Boys, den wir ja gerade gehört haben, ist für mich das perfekte Beispiel. Gleichzeitig steckt in dem Album aber so viel mehr als Sad Girl Indie Folk Pop. Es gibt da Momente, da will man sich in diese wunderbare Musik regelrecht hinein verkriechen. Im Titeltrack Lost Weekend zum Beispiel merkt man, dass Phoebe sich auch elektronischer Musik bzw. Drone Sounds geöffnet hat.

0: Generell bekommt das Album dadurch einen sehr filmischen Charakter, wobei dieser Film, der da vor dem inneren Auge abläuft, jetzt kein Popcorn-Blockbuster ist, sondern ein, naja, sagen wir mal, experimenteller Coming-of-Age-Arthouse-Film.
1: Okay, was wäre denn die Handlung eines solchen Films? Also hat das Album Lost Weekend eine Art Geschichte?
0: Also es ist jetzt kein komplettes Konzeptalbum, auf dem von vorn bis hinten ein Thema stringent durcherzählt wird. Es geht aber grob gesagt um das Sich-Selbst-Finden im Moment von Verlust. Ein zentrales Thema in den Songs des Albums ist nämlich der Tod ihres Dads, zu dem Phoebe ein wohl nicht immer leichtes Verhältnis hatte. Und Phoebe Bridgers verarbeitet diesen Verlust, indem sie zurückblickt und Episoden ihrer Erinnerung musikalisch zum Leben erweckt. Zum Beispiel, wenn es darum geht, dass der Papa eben nicht so richtig in der Lage war, Liebe zu zeigen. Und für Gänsehaut sorgt dann auch der Moment, wenn die Stimme ihres verstorbenen Dads im Track Never Going Back plötzlich in Form einer alten Sprachnachricht erklingt.
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0: Ein anderes großes Thema ist, wie sollte es auch anders sein bei einer großen Romantikerin wie Phoebe Bridgers, die Liebe. Vor allem die scheinbar sehr glückliche Beziehung zum Comedian Bo Burnham, mit dem sie seit knapp 4 Jahren liiert ist, findet immer wieder den Weg in die Songs. Ihm hat sie sogar einen der besten Tracks auf dem Album gewidmet.
1: Und diesen Song, Bobby, den spielen wir euch jetzt hier im Sputnik Pop Cult. Das ist Phoebe Bridgers von ihrem neuen, laut Ramon, absolut fantastischen neuen Album Lost Weekend hier im Sputnik Pop Cult.

My Body Isn't Ready, habt ihr gehört von Somba. Und 01099 machen einen kleinen Abstecher in die Modewelt hier bei MDR Sputnik. Peeptoe heißt ihr neuer Song und es geht, wie wir es von 01099 kennen, um Freunde. Es geht um lange Nächte draußen, wenn es warm ist und um Leichtigkeit und Sommerabenteuer, würde ich sagen. Wir hören einfach mal rein in den Song Peeptoe. Ist das jetzt hier bei MDR Sputnik?

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0: 19 Uhr ist es. Wir haben jetzt das Update mit Kerstin.
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2: Außenminister Johann Wadephul ist am zweiten Tag seines Ukraine-Besuchs in den Osten des Landes gereist. Er besuchte die Millionenstadt Charkiw, nur rund 30 Kilometer von der Frontlinie mit Russland entfernt. Wadephul sprach mit Studenten, besichtigte ein stark zerstörtes U-Bahn-Depot und ein Kraftwerk, das bereits mehrfach mit russischen Raketen attackiert wurde. Er würdigte den Widerstandswillen der Bewohner, es gebe in Charkiw einen Geist der russischen Gewalt zu widerstehen. Während Wadephuls Besuchs gab es mehrfach Luftalarm. In der südukrainischen Region Odessa hat eine russische Drohne einen Passagierzug getroffen. Nach Angaben des Militärgouverneurs geriet durch den Einschlag die Lokomotive in Brand. In dem Zug seien fast 600 Menschen gewesen, verletzt worden sei niemand. Die ukrainische Flugabwehr sprach von insgesamt fast 130 neuen russischen Drohnenangriffen. Die meisten seien abgewehrt worden. Russland meldete, dass bei einem ukrainischen Drohnenangriff nahe Bjelgorod ein Mensch getötet wurde. Nach der Cyberattacke auf das Berliner Landesnetz sind die beiden betroffenen Senatsverwaltungen wieder online. Der regierende Bürgermeister Kai Wegner teilte mit, die Bereiche seien grundsätzlich wieder arbeitsfähig. Zugleich räumte die Senatskanzlei ein, es könne vereinzelt noch zu Beeinträchtigungen und Verzögerungen kommen. Nach dem Hackerangriff waren zwei Verwaltungen vorsorglich vom Landesnetz getrennt worden. Dadurch war unter anderem die Auszahlung von Wohngeld nicht möglich.
0: Vielen Dank für die Infos.
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0: So, wir werfen jetzt noch einen Blick auf die Straßen. Auf der A2 Richtung Hannover zwischen Ixleben und Allerингersleben sind immer noch Stau und Stop and Go an der Baustelle. 20 Minuten dauert es da länger. Auf der A14 Richtung Magdeburg zwischen Grimma und Klinger haben wir Stau und Stop and Go nach einem Unfall. Und im Altmarkkreis Salzwedel auf der Straße zwischen Algenstedt und Kremkau laufen Kühe auf der Fahrbahn. Sonst nichts weiter von mir, aber wenn ihr noch was seht, könnt ihr mal anrufen 08021 4x0 und da wünsche ich euch eine gute Fahrt. 19 Grad in Magdeburg am Hasselbachplatz und in Halle an der Burg Giebichenstein. Württemberg an der Schlosskirche sind es 18 Grad im Moment. Heute Nacht größtenteils trocken, Tiefstwerte sind so zwischen 12 und 5 Grad. Morgen dafür aber wieder mehr Sonne und bis zu 22 Grad und Dienstag wird es dann noch wärmer.
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3: Nach außen hin mega der lockere Typ, tätowiert in der Techno-Szene so.
4: Das ist Anne. Sie ist Anfang 20 und sie erzählt von ihrem Ex-Freund.
3: Da hat er so rassistische Aussagen getroffen und so darüber gelacht. Wirklich die Klischees so, ja, die Ausländer nehmen uns die Jobs weg und die sind doch alles Messerstecher. Und ich konnte wirklich gar nicht fassen, was ich da höre.
4: Anne merkt aber bald, ihr Freund meint das ernst.
3: Er wollte quasi mich überzeugen, dass er doch richtig ist und auch, er ist doch ein Guter und er will doch eigentlich nur, dass Leute in Deutschland sicher sind. Er will doch nur mich beschützen als Frau draußen nachts alleine. Was, wenn da ein Migrant kommt? So.
4: Beschützt hat er Anne aber ganz und gar nicht.
3: Für ihn war das ganz wichtig, dass ja, Frauen quasi auch manchmal degradiert werden. Das fand er ganz toll, wenn er quasi der große, stark ist und die Frau ist klein und schwach. Und dann habe ich mir auch irgendwann selber die Schuld gegeben. Ich habe ja nicht richtig gesagt nein und ich habe ja nur weggeredet.
5: A good man isn't a useless man. A good man is one that is capable and strong and powerful, but knows how to control.
6: There are biological differences between men and women. Any attempt to enforce equality of outcome is unwarranted and ill-advised as a consequence.
7: Women do not have an obligation to die in war that men do, but women can vote. Promoting these wars, that's fucked up.
8: Women are stupid. Let's be honest about this.
9: I think that there is a strange cosmic justice in the universe, and all of the people who suck are trapped because they suck. And the people who escape, escaped because they don't suck.
10: Was ist mit jungen Männern los? Diese Frage stelle ich mir, wenn ich mir Reels zu Fitnessübungen anschaue. Und plötzlich lande ich bei aufgepumpten Typen, die mir erklären, was Frauen wirklich wollen und dass die Medien lügen.
4: Ich frage mich das, wenn ich sehe, wie Influencer versprechen, werde um jeden Preis attraktiver, werde reicher, werde freier, stärker. Dann wirst du ein gutes Leben haben. Dann gehörst du zu uns, zu den Gewinnern.
10: Wenn ich mit Frauen in meinem Umfeld spreche und sie mir erzählen, wie sie online bedroht werden.
4: Wenn ich die Zahlen sehe, die klar zeigen, dass immer mehr Männer Gleichberechtigung ablehnen und dass die Gewalt gegen Frauen massiv zunimmt.
10: Wenn Lehrkräfte berichten, wie sie sexistisch beschimpft werden.
4: Wenn es immer mehr Angriffe gegen queere Menschen gibt.
10: Wenn junge Rechtsextreme CSDs in ganz Deutschland bedrohen.
4: Wenn ich sehe, dass bei der Bundestagswahl 2025 mehr als jeder vierte Mann zwischen 18 und 24 Jahren die AfD wählt. Und wenn ich dazu dann sehe, was Maximilian Krah von der AfD auf TikTok sagt.
11: Echte Männer sind rechts, dann klappt's auch mit der Freundin.
4: Was wird jungen Männern auf Social Media eigentlich alles reingespült? Und was richtet das an?
10: Dreht ein Teil der jungen Männer gerade durch oder ist das nur sein Gefühl? Wir wollen das genau wissen. Also ziehen wir los und sprechen mit jungen Männern.
12: Man scrollt da irgendwie eine halbe Stunde, Stunde, denkt nicht viel nach und auf einmal ist man bei einem ganz anderen Feed gelandet.
13: Er ist ein straffer Mann und sagt den Leuten, was sie machen sollen und er fährt Bugatti.
14: Okay, wenn ich so sportlich bin, habe ich schon mal ein Viertel erreicht. Wenn ich jetzt noch wirtschaftlich erfolgreich bin, bin ich bei der Hälfte. Wenn ich jetzt noch viele Frauen habe, dann bin ich schon bei drei Viertel auf dem Weg zum Ziel.
4: Und immer wieder geht es um eine Sache. Alpha sein.
15: Als Alpha ganz klar erkannt wird.
16: Der Mann, der sich mal kurz zeige, was ein Alpha-Mann ist.
4: Männer werden hierarchisch eingeteilt. Oben ist der Starke, der Dominante. Unten die anderen. Loser, Opfer. Das erinnert mich an Männerbilder, mit denen ich auch... Loser, Opfer. Das erinnert mich an Männerbilder, mit denen ich aufgewachsen bin. Aus Actionfilmen, aus Deutschrap und von den Nazis.

0: warum junge Männer in Ostdeutschland seit den 90ern immer wieder bei Rechtsextremen gelandet sind. Bei den Antworten haben wir auch gemerkt, oft steckt darin eine Geschichte von einem Jungen, der nicht der Schwache sein will, der Anschluss sucht. Deshalb fragen wir uns jetzt, was passiert da eigentlich? Was brauchen junge Männer heute? Warum sind es oft Rechtsextreme, die ihnen geben, wonach sie suchen?
1: Und wie leiden Menschen unter diesem Bild von Männlichkeit?
0: Wir sprechen mit jungen Männern, die dazugehören wollen. Mit denen, die nie reinpassen und denen, die sich im Frust verlieren. Außerdem mit Anne, die wir ganz am Anfang gehört haben. Sie erlebt, wozu das alles führen kann. In dieser ersten Folge suche ich nach Antworten in meiner alten Heimat, in Mecklenburg-Vorpommern. Ich treffe Konstantin, er ist 20 und in Schwerin aufgewachsen. Seine Geschichte zeigt gut, wie schnell man als Junge lernt. Sei nicht schwach.
1: Ich bin Don Pablo Mulemba.
0: Und ich bin Hendrik Bolz.
1: Ihr hört Springerstiefel, Alpha oder Opfer. Episode 1, ganz normale Jungs.
2: Hallo,
3: Tag. Freut mich.
2: Ich auch. Wie geht's?
3: Ganz okay. Bisschen wenig Schlaf, eine lange Fahrt, aber ansonsten ganz gut.
0: Ich bin in Schwerin, der Landeshauptstadt von Mecklenburg-Vorpommern, und treffe mich mit Konstantin. Das ist nicht sein echter Name. Schwerin ist klein und er will erzählen können, ohne dass es später auf ihn zurückfällt. Konstantin ist vor 2 Jahren weggezogen. Mittlerweile studiert er in Kiel.
2: Wie war das denn jetzt für dich, jetzt so nach Schwerin zu kommen?
3: Es ist immer verbunden auf jeden Fall mit Gefühlen der Nostalgie und auch der Freude, dass man so zurückkommt, dass man hier wieder irgendwie alte Freunde sieht oder die Familie.
0: Wir sitzen jetzt auf dem Hof von seinem alten Gymnasium. Schick hier. Überall frisch gestrichene Fassaden, nirgends Spielereien. Im Hof steht sogar ein Calisthenics-Park. Konstantin war hier zwar auf der Schule, aufgewachsen ist er aber in einem Vorort von Schwerin.
3: Und Papa meinte, uns hat man das damals auch gesagt, sie haben hier ein Haus gekauft, sie sind doch Ausländer. Da habe ich mir auch gedacht, wow, also ich hätte nicht gedacht, dass man sowas zu euch sagt, wenn ihr euch dann Eigentum holt. Ihr arbeitet hart, kluge, gebildete Menschen und dann kriegt man das zu hören.
0: Konstantins Eltern kommen aus der Ukraine. Das reicht schon aus. Er wird deswegen in der Grundschule gehänselt.
3: Und wenn man das jetzt versteht und das einordnen kann, ist es viel leichter zu verstehen, wieso man dann eben anders behandelt worden ist. Dass es ja gar nicht wegen einem persönlich war, sondern andere Faktoren reinspielen. Das hilft natürlich, das besser zu verarbeiten und einzuordnen.
2: Ist es dir unangenehm, darüber zu sprechen?
3: Auf jeden Fall. Das ist ja auch irgendwie immer so, dass man Verletzlichkeit zeigt und ist ja auch trotzdem für mich mit Scham verbunden. Es ist nicht leicht, darüber zu reden. Es ist ja auch verletzend. Mir wurde das auch dann irgendwie von meinem Vater gesagt, hier musst du dich auch wehren. Ja, man sollte nicht alles mit sich machen lassen. Und sonst wird immer weiter gemacht.
0: Ich erzähle ihm, wie das bei mir in der Kindheit war. Ständig ging es darum, wer ist stärker, wer ist schwächer. Ich habe beide Rollen erlebt und schnell gelernt, wer stärker ist, hat ein leichteres Leben.
3: Ja, ich habe das in der Grundschule mitbekommen. Wenn man sich da mal gewehrt hat, dann habe ich das auch in Erinnerung, dass man dann auch in Ruhe gelassen worden ist. Es ist schade, dass es nur so kommen konnte.
0: Die schönen Anti-Gewalt-Reden meiner Lehrerin haben mir jedenfalls nicht geholfen. Von wegen, steck dir die Hände in die Hosentaschen und zähl bis 10. Abseits davon hat mich in meinem Umfeld leider keiner getröstet. Es hieß nur, reiß dich zusammen, hab dich mal nicht so, lass dir nichts gefallen, wehe du petzt. Von anderen Jungen gab es gefühlt nur eine akzeptierte Reaktion. Gewalt.
2: Und hattest du das Gefühl, als Junge, du darfst weinen und du darfst auch mal vor was Angst haben?
3: Ja, schwierige Frage. Also zu Hause ja. Ob ich es jetzt irgendwie hier gezeigt hätte, eher nicht. Also auch wie ich an meine Situation zurückdenke, eher nicht.
2: Warum? Was wäre dann passiert?
3: Ich weiß gar nicht. Wahrscheinlich irgendwie ein Schutzmechanismus oder so.
0: Ich habe mir irgendwann abgewöhnt, Angst oder Trauer zu zeigen. Und irgendwann sogar überhaupt zu spüren. Rumheulen, machen Babys. Schiss haben, wie peinlich. Ein Junge macht sowas nicht. Eine Zeit lang hat das geklappt, bis es mich eingeholt hat. Aber das kam später.
3: Es ist ja auch irgendwie dann so, zumindest für mich, ein Gefühl, ja, man lässt Schwäche zu, obwohl es gar keine Schwäche ist, sondern vielmehr eher eigentlich Stärke, wenn man das auch zeigt.
0: Konstantin wird älter und merkt, im Vorort gibt es für Jugendliche wenig zu tun. Meistens landet er am Ende mit einem Kumpel am Bahnhof oder auf dem Edeka-Parkplatz. Die Zentren der Jugendkultur auf dem Dorf.
3: Dort konnte ich mich teilweise auch nicht wirklich anfreunden. Teilweise sehr rechte Ansichten, was ich im Nachhinein auch immer besser verstehe. Also, dass es eben auch rechtsradikales Gedankengut war. Und auch immer noch ist leider. Auch in jüngster Zeit, dass man mit dem N-Wort, dass man das sagt, ganz normal, also als Beispiel, dass das normalisiert ist, auch von sehr jungen Personen, wo ich mir denke, in meinem Alter, ich weiß gar nicht, ob die sich dem Ausmaß

0: bewusst ist. Und man merkt das, wenn die in dem Umfeld sind, wo sowas die ganze Zeit gesagt wird und mehr von solchen Sachen, also rassistische Sachen, dass es einfach salonfähig ist und da ganz normal ist.
1: Wenn Konstantin das so erzählt, klingt das aufgeräumt. Ich merke aber, dass es ihn nicht kalt lässt. Seit er weg ist, fällt es ihm sogar noch mehr auf, was eigentlich in seiner Heimat abgeht. Das merke ich auch, als wir nach unserem Gespräch in Schwerin nochmal telefonieren. Wir machen das, weil ich im Nachhinein dann doch noch viele Fragen hatte. Etwa, ob das immer noch so ist.
0: Ich habe vor etwa einem halben Jahr oder einem Jahr war ich in einem kleinen Dörfchen, also in einer Kleinstadt bei uns im Osten. Ich war da auf der Zwischenreise und war da an einem Bahnhof gestrandet. Der Zug fiel aus und ich war dort. Und da war eine Gruppe von Jungen, von Jugendlichen, sag ich 16 bis 20. Die standen am Bahnhof, haben Musik gehört, haben den Hitlergruß gemacht, haben rechte Parolen gerufen. Einfach am Bahnhof, wo auch viele andere Menschen da waren. Also das begegnet einem auch damals. Bei einigen war es normal, dass man irgendwie mal zum Hallo den Hitlergruß gemacht hat.
1: Rassistische Parolen sind normal, genau wie sich mit dem Hitlergruß zu begrüßen. Und mittendrin Konstantin, der Junge, der in der Grundschule wegen der Herkunft seiner Eltern fertig gemacht wurde, der als Grundschüler gelernt hat, wehr dich und sie lassen dich in Ruhe. Als Konstantin aufs Gymnasium in Schwerin wechselt, soll alles anders werden. Er passt im Unterricht auf, singt im Schulchor und findet Freunde. Konstantin erzählt mir von einer Situation. Er ist da 16 oder 17, so genau weiß er das nicht mehr. Er ist mit Freunden an einem Treffpunkt in Schwerin, wo viele Jugendliche zusammenkommen. Hier kennt man sich. Eigentlich alles entspannt.
0: Und dann kam die Person zu mir und hatte mich in den Schwitzkasten gepackt. Und ich wusste gar nicht, wieso. Also das kam direkt übergriffig.
1: Bisher ist Konstantin immer gut mit dem Typen klargekommen. Und Schwitzkasten klingt ja auch erstmal spielerisch, wie eine Rangelei. Aber als Konstantin sich wehrt, wird es schnell ernst.
0: Was ist los? Was willst du? Dann wollte die Person wieder auf mich zukommen. Dann habe ich vorsichtig mit der Führungshand, also mit meiner linken Hand, die Person auf Abstand gehalten. Und die ist dann halt deutlich wütender geworden, wenn man die halt auch leicht im Gesicht getroffen hatte, eben weil ich mich verteidigt habe.
1: Der Angreifer geht weg. Konstantin denkt, puh, ist ja nochmal gut gegangen. Aber dann kommt der Typ wieder, mit einer Gruppe von gut 10 Leuten.
0: In dem Moment muss ich sagen, schon sehr beängstigend, ich bin dann auch weg.
1: Ein Freund von Konstantin geht dazwischen, redet auf die anderen ein, beruhigt sie.
0: Ja, habe mich aus der Situation befreit, sie mir noch hinterhergelaufen, aber ich bin da glimpflich weggekommen.
1: Konstantin hat gesagt, Führungshand. Das kenne ich als Begriff aus dem Kampfsport. Er kennt sich offenbar aus. Und ja, auf dem Gymnasium fängt er zusammen mit einem Kumpel an zu boxen.
2: Warum hast du angefangen mit Boxen?
0: Ist doch sehr cool. Möchte ich auch verteidigen können und klingt auch einfach verlockend, das mal auszuprobieren.
1: Er meint, nur weil er schon beim Boxen war, hat er überhaupt daran gedacht, sich zu wehren.
0: Ich hatte da auch die Sicherheit, mich eben zu verteidigen, hatte dann in der Situation auch weniger Angst, hatte das Selbstbewusstsein, da auch entgegenzutreten. Hat ja auch funktioniert am Anfang. Ich habe es halt nicht verstanden. Ich habe ja auch nicht angefangen. Ich war weder der Aggressor noch sonst was. Ich wollte auch mich da nicht prügeln oder in irgendeinen Konflikt reingezogen werden. Aber manchmal hat man nicht die Wahl.
1: Das Boxen gibt Konstantin Sicherheit. Ich kann mir aber gut vorstellen, dass nach so einer Auseinandersetzung wochenlang dieses mulmige Gefühl bleibt. Immer auf der Hut sein, falls der andere Typ doch noch mit einem Haufen Freunde auf einen zustimmt, um sich zu rächen. Sich Szenarien ausmalen, eins schlimmer als das andere. Und dann kommt nichts. Die Anspannung wird mit jedem Tag weniger. Nur das Gefühl, nie der Schwache sein zu dürfen, das bleibt.
0: Was ich persönlich auch nicht gut finde, dass man die Emotionen dann unterdrückt und so in sich hineinfrisst. Das ist schon wichtig, dass man ein Ventil hat, wo man das rauslassen kann. Ich hatte es in gewisser Weise. Manchmal hat man geweint, aber auch, muss ich sagen, selten. Man hat es probiert, irgendwie anders auch durch den Sport rauszulassen. Man hat sich probiert, Ventile zu schaffen, dass man so diesen Frust, diesen Ärger, diese Verletztheit, diese Trauer, diese Wut und diese ganzen Emotionen irgendwie mal rauslassen kann.
1: Konstantin hat das Boxen, um einen Ausgleich zu finden. Aber dann...
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4: Coronavirus verändert zurzeit das Leben in unserem Land dramatisch.
5: Und in der jetzigen Situation ist es tatsächlich so, dass es kaum noch Atemschutzmasken gibt.
4: Uns allen fehlen die Begegnungen, die sonst selbstverständlich sind.
1: Corona bricht aus. Konstantin ist da 14 Jahre alt. Das reale Leben, die Schule, die Treffen, der Boxclub, alles bricht von heute auf morgen weg. Für eine ganze Generation von jungen Menschen bedeutete es vor allem eins: Stillstand. Genau in der Zeit, in der du eigentlich raus musst, um gemeinsam mit deinen Freunden herauszufinden, wer du überhaupt bist. Stattdessen hocken sie in ihren Jugendzimmern, meistens vorm Bildschirm.
0: Als die Schulschließungen dann kamen, dann war das auf jeden Fall am Anfang ganz cool. Man war zu Hause, man hatte keine Schule. Wir waren den ganzen Tag vorm PC. Wir haben sehr viel gezockt.
1: Die Eltern sind draußen arbeiten oder selbst beschäftigt im Homeoffice. Ersetzen können sie die Zeit mit dem Freundeskreis eh nicht. Also sind die Jugendlichen meistens auf sich allein gestellt.
0: Man hat einfach gesagt, hier, ja, also Schließungen, ist klar, wir haben gerade andere Probleme, macht mal.
1: Konstantin und seine Leute treffen sich jetzt vor allem auf der Plattform Discord und in Klassenchats.
0: Aber es gab auch eine Zeit, muss ich leider sagen, wo man auch irgendwie rechtsradikale bzw. antisemitische Sticker oder was weiß ich, wo auch das weitergeschickt worden ist, wie man es so oft kennt aus Klassenchats leider.
1: Und dann so ein Sticker mit Hakenkreuz oder Hitler oder wie sah das konkret aus?
0: Viele kennen die Sticker und das waren auf jeden Fall ganz klar antisemitische Sticker, teilweise rassistische, diskriminierende Sticker, wo auch kein Interpretationsspielraum gelassen ist, die eindeutig so sind.
1: Weil Konstantin hier sehr bewusst nichts beschreiben will, muss ich mir selbst denken, welche Art von Stickern und Memes er meint. Immerhin gab es dazu in den letzten Jahren viel Berichterstattung von unzähligen Klassenchats in ganz Deutschland. Holocaust-Witze, Hitlergruß-Emojis, Hakenkreuze. Genau da, wo Jugendliche unter sich sind. Konstantin verbringt während der Lockdowns viel Zeit mit Zocken. Minecraft, Among Us, Call of Duty. Und dort im Discord läuft es nicht anders.
6: Und dann das N-Wort auch ganz normal war und irgendwie antisemitische, rassistische Äußerungen oder auch psychische Gewalt, wo ich mich auch immer da nicht so wohlgefühlt habe. Und komischerweise, ich war einfach wie immer und da wurde ich immer so als der Nette abgestempelt, obwohl ich habe einfach sowas dann eben nicht gesagt. Und deswegen war ich der Nette, aber das macht mich ja nicht nett.
1: Er macht zwar nicht mit, aber er will nicht ausgeschlossen werden. Also sagt er nichts. Das alles hängt ihm noch ziemlich nach. Gerade die antisemitischen Sachen.
0: Man hat ja oft gehört, ach, ist ja nur ein Spaß, das ist ja lustig. Und ich habe das dann auch irgendwie leider in der Hinsicht dann irgendwie auch genommen, ach, okay, dann ist das nur ein Spaß und so. Ja, keine Ahnung, ist ja gar nicht so schlimm. Ich muss sagen, ich schäme mich auch persönlich dafür, dass ich das überhaupt... Also, ja, es tut mir auch leid. Und das war dann so ein Prozess, wo man irgendwann gemerkt hat, ach, nee, das geht nicht. Und das ist nicht normal. Also vieles... Wurde mir erst im Nachhinein bewusst, wie schlimm das eigentlich war.
1: Als die Lockdowns endlich enden, geht Konstantin nicht mehr so oft boxen. Sein neues Ding ist Kraftsport im Gym. Ein Freund gibt ihm ein Buch von David Goggins. Das ist ein ehemaliger Navy SEAL, also eine Art Elitesoldat. Jetzt ist er Extremsportler und teilt richtig viele Motivationsvideos auf Social Media. Zum Beispiel, wie er joggt und dabei eine Rede über kompromisslose Selbstdisziplin in die Kamera ruft.
7: We're all being tested. And that road is success. It's a bumpy ass fucking road.
1: Konstantin meint, nachdem er während Corona so viel drin gehockt und gezockt hat, motiviert ihn das Buch, wieder mehr Sport zu machen.
6: Ich war damals sehr unzufrieden, habe irgendwie gesagt, ja, ich bin zu dick. Habe mir dann auch irgendwie Äußerungen haben mich auch sehr im Kern getroffen, wo irgendwie jemand gesagt hat, ja, irgendwie Hamsterbäckchen oder so. Das macht schon was mit einem. Ich persönlich wollte nie wieder dann irgendwie als dick oder fett bezeichnet werden, was mich schon immer sehr getroffen hatte. Und dann habe ich mit dem Sport angefangen und die Aussage kam gar nicht mehr dann.
1: Konstantin schaut sich Online-Fitness-Videos an, um sich inspirieren zu lassen. Und der Algorithmus spült ihm schnell mehr davon rein.
6: Wie als ich dann mal abends auf Insta irgendwie Reels gescrollt hatte, in die Richtung, ich sag mal so, der Lonely Alpha Wolf und so in Richtung Winter Arc. Dass man dann im Winter irgendwie viel Sport macht, irgendwie alleine ist und da irgendwie Stärke aufbaut und dass das immer mehr so irgendwie gepusht wird so.
8: Winter Arc is upon us. At first, I thought the Winter Arc is upon
9: winter
8: us.
9: Winter Arc is starting. Here are the 5 rules you must follow to improve yourself.
1: Ich kenne diese Art von Videos. Oft läuft ein Funkbeat, sowas hier. Und dann sind da Typen, die mit Kapuze auf im Fitnessstudio schwere Gewichte stemmen oder die früh um 5 Uhr draußen im Dunkeln joggen, Liegestütze machen, Schattenboxen. Beim Winterarc geht es um Selbstdisziplin, darum, sich ab Oktober voll und ganz auf Selbstoptimierung zu fokussieren, zum Beispiel so richtig viele Muskeln aufzubauen. Alles andere, sowas wie Freunde treffen und auf Partys gehen, ist da nur Ablenkung. Geh lieber in den Ghost-Mode, voll fokussiert im Fitnessstudio und arbeite an deinem Erfolg.
0: Es ist so ein schmaler Grat gewesen zwischen, ja, man möchte jetzt diszipliniert ins Gym gehen und man nimmt das Positive mit und zu, man geht so in dieses Lone-Alpha-Wolf-Ding, sag ich mal, rein und kapselt sich ab, wird immer einsamer und, keine Ahnung, ist er nur noch mit sich oder so.
1: Konstantin will seinen Körper verbessern und der Sport hilft ihm auch als mentaler Ausgleich vom Alltag. aber dieses Gerede vom Lone Wolf, das holt ihn gar nicht ab. Dafür ist er wahrscheinlich auch einfach zu gern unter Leuten. Aber genau da merkt er, dass sich manche Dinge anscheinend nie ändern. Bei einer Party von einem Bekannten läuft Musik. Rechtsrock.
0: Ich hab's nicht verstanden, ich hab's noch nicht gefeiert. Aber man war der Einzige und das wusste man. Da habe ich mich persönlich damals einfach nicht getraut und keine Ahnung, hatte auch nicht den Mut dazu damals. Und das war dann eher so, dass man dann irgendwie ja nichts gesagt hat und einfach dann nicht mehr wirklich viel mit denen gemacht hat.
1: Würdest du es heute anders machen oder kannst du auch mit einem warmen Blick darauf schauen?
0: Ja, ich weiß nicht. Ich will da mit mir nicht streng sein. Also natürlich gucke ich da zurück und empfinde irgendwie Trauer und keine Ahnung. Ich wollte Freunde haben, ich wollte Anschluss haben, ich wollte akzeptiert werden, ich wollte gemocht werden. Und ich wurde von denen nie schlecht behandelt. Also ich habe da persönlich mit denen nie was Negatives direkt erlebt. Aber das heißt ja nicht, dass es in Ordnung ist oder dass es das irgendwie rechtfertigt. Es ist, wie es ist. Ich persönlich kann es nachvollziehen, wie ich damals gehandelt habe.
1: Auf mich wirkt Konstantin wie ein einfühlsamer, eher ruhiger Typ. Der ist total bereit dafür, friedlich und respektvoll durchs Leben zu gehen. Schon von klein auf bekommt er rechtsextreme Parolen mit. Auf der Straße, dann im Klassenchat, beim Zocken und schließlich auch im Bekanntenkreis. Wie jeder andere junge Mensch braucht er Freunde, will dazugehören. Etwas gegen die Sprüche sagen möchte er da nicht.
0: Mittlerweile denke ich auch anders drüber. Aber damals zumindest habe ich gedacht, ja, bringt eh nichts. Ist einfach so, nehme ich an, ich muss es ja nicht weitertragen, ich muss es ja nicht verbreiten. Habe das dann aber einfach akzeptiert. Und das finde ich schade. Ja, das Ganze in meinen Augen sehr traurig. Ja.
1: 2024 zieht Konstantin zum Studieren weg nach Kiel. Zum ersten Mal richtig raus aus Mecklenburg-Vorpommern. An der Uni ist vieles anders. Hier sind Leute aus ganz Deutschland. Einige haben Migrationsgeschichte. Konstantin fühlt sich wohl, lernt neue Perspektiven kennen und vor allem eine ganz neue Art von Freundschaft. Hast du das Gefühl, der Umgang von Männern untereinander ist jetzt in deinem neuen Umfeld ein anderer als früher?
0: Ja, auf jeden Fall. Ich glaube, das ist schon deutlich anders, was ich hier so mitbekommen habe. Dass man auch sich verschieden verhalten kann und, sag ich mal, in Anführungszeichen femininere Verhaltensweisen noch haben kann, ohne dass man jetzt weniger als Mann gesehen wird.
1: Die Anspannung, das Gefühl, sich verteidigen zu müssen. Das alles spürt Konstantin an der Uni in Kiel nicht mehr. Er muss nicht den Macker geben, er kann offen Gefühle zeigen, ohne Angst, direkt komisch angeschaut zu werden. Er gehört dazu, weil er ist, wie er eben ist. Er sagt es zwar mit Anführungsstrichen, aber ich verstehe sofort, was er mit femininem Verhalten meint. Alles, was hart und stark ist, gilt als männlich. Alles, was davon abweicht, ist unmännlich, schwach. Es ist das gleiche Bild von Männlichkeit, mit dem ich auch aufgewachsen bin. Da hat sich anscheinend wenig geändert.
10: Gleich geht es weiter nach einer kurzen Pause. 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
1: Pfaffenteich. Die Sonne scheint, das Wasser plätschert, Menschen spazieren, rundherum die Altstadt. Schweriner Postkartenidylle. Hier treffen wir Leo. Leo und Konstantin sind schon lange befreundet. Früher haben sie zusammen im Fitnessstudio trainiert.
11: Ja, da hinten ist doch eine geile Bank, wenn ich bei jetzt.
12: Ja, ich hoffe es. Bei gutem Wetter ist es natürlich manchmal schwieriger, wenn man doch.
1: Auf den ersten Blick wirken die beiden sehr unterschiedlich. Konstantin, der entspannte Student, eher nachdenklich und unauffällig. Leo dagegen total auf Zack. Sonnenbrille, blitzsaubere Klamotten, aufrechter Gang.
13: Wir haben uns jetzt nicht durch Instagram kennengelernt, sondern haben uns irgendwann mal ausgetauscht und über gewisse Themen, über Ziele, Persönlichkeitsentwicklung. Und so kam eigentlich auch in die freundschaftliche Bindung. Ne?
1: Wir sitzen hier auf einer Bank, weil Konstantin und Leo an diesem Ort immer viel miteinander gesprochen haben. Vor allem über die Zukunft.
13: Was passiert eigentlich jetzt nach der Schule? Was hast du? Was hab ich? Wo sind so unsere Steine, die wir schleppen müssen? Und wo geht der Weg überhaupt hin? Ja, wir haben uns immer gegenseitig intensive Fragen gestellt und so ist halt so ein intensives Gespräch immer zusammengekommen. Ne?
1: Nach der Schule geht es für Konstantin nach Kiel und für Leo ein Jahr zur Bundeswehr.
6: Ich habe versucht, einfach da zu sein. Ich weiß noch, wie Leo dann in Kasernen war und irgendwie auch wirklich von einem harten Programm berichtet hatte. Da musste oder ist Leo dann alleine für sich durch. Aber ich habe natürlich trotzdem probiert, als Freund da zu sein. Und
1: Leo erzählt, warum er sich dazu entschlossen hat, zum Bund zu gehen.
13: Das war jetzt nicht hauptsächlich das Geld, wie gesagt. Also es war die Selbstständigkeit, dass man wirklich sich mit Leuten connecten kann, sage ich jetzt mal. Also wirklich aus aller Welt. Und einfach ein bisschen auch die Orientierungslosigkeit. Also ich wusste jetzt auch nicht, welche Ausbildung ich machen soll. Ein Bund hat mich einfach interessiert, wegen auch der Disziplin und wegen dem Durchhaltevermögen, dass man auch ein bisschen gestriezt wird.
1: Leo ist damals gerade erst aus der Schule raus. Und wenn ich sage damals, dann meine ich 2024. Mit 17 verpflichtet er sich für ein Jahr.
2: War das für dich ein Thema, so ey, keine Ahnung, vielleicht muss ich auch nochmal irgendwann so richtig in eine Schlacht ziehen?
13: Das war jetzt nicht so ein Gedankenbild von mir, sondern ich habe mich eher darauf konzentriert, wirklich die Zeit zu genießen. Klar wird halt auch immer in der Grundausbildung erwähnt, ihr habt eine Waffe und die müsst ihr auch irgendwann benutzen und so weiter. Aber ich habe mich wirklich auf meine Ziele konzentriert und klar, Deutschland dienen und in den Krieg ziehen gehört irgendwo mit dazu.
1: Heute ist Leo 19 und in eigenen Worten IT-Unternehmer. Während er spricht, wird Konstantin ruhiger. Auf dem Weg hierher hat der mir schon gesagt, dass er bei diesem Gespräch gerne Leo mehr Raum geben will. Während Leo so über seine Zeit bei der Bundeswehr spricht, wird mir schnell klar, was ihm wichtig ist. Struktur, Disziplin, Durchhaltevermögen.
13: Vor allem jetzt auch Mobbing ist ja auch immer so ein Thema. Also früher war ich natürlich ein bisschen dicker, so skinny fat nennt man das, auch mit den Locken auf dem Kopf. Und da wurde man so ein bisschen geschenkert, sage ich jetzt mal so. Und wenn man halt nicht jetzt so ein Selbstbewusstsein
1: hat. Mehr Gewicht haben und dann auch noch Locken. Also Haare, die irgendwie anders sind. Damit wird Leo zum Ziel. Das klingt ähnlich wie die Geschichte von Konstantin und sein Hamsterbäckchen. Und auch Leo nimmt das Mobbing als Motivation, Sport zu machen. Richtig viel Sport.
13: Früher war ich eigentlich eher immer so der introvertierte Typ. Ja, weil ich nicht genau wusste, wer ich bin, was ich mache und was das meine Aufgabe ist und die Orientierungslosigkeit. Und ich war jetzt auch nicht der Beste der Schule, vielleicht war ich ein bisschen besser im Sport. Und da hat mir, glaube ich, immer so ein bisschen der Support von mir selber gefehlt. Ich habe immer versucht, nach außen so die Bestätigung zu suchen. Und wann habe ich einfach entdeckt.
1: Durch den Sport bekommt er Anerkennung. Ähnlich wie Konstantin scrollt er sich durch Fitnessvideos. Und auch Leo wird weiter reingezogen und landet schnell bei ganz anderem Content. Er stößt auf einen Influencer.
13: Ja, Essen straffer Mann, Maskulinität, ja, kann man so interpretieren und sagt den Leuten, was sie machen sollen.
1: Mit er meint Leo Andrew Tate. Wer sich heute damit beschäftigt, was junge Männer umtreibt, stößt eigentlich sofort auf Andrew Tate.
14: Life as a man is shit. It's always been shit. It's never been good. Happiness is for children and women.
1: Andrew Tate ist Influencer und ehemaliger Kickboxer. Er kommt aus den USA und Großbritannien. Er predigt jungen Männern eine ganz bestimmte Version von Männlichkeit. Es geht um Dominanz und Kontrolle. Seine These ist, dass echte Männer heute schwach gemacht werden. Von der Gesellschaft, vom System und von Frauen. Und das wirkt. 2022 wurden Videos mit seinem Namen auf TikTok über 12 Milliarden Mal angeschaut. Eine absurd hohe Zahl. In Umfragen sieht in Großbritannien fast jeder fünfte 16- bis 29-jährige Andrew Tate positiv. Und auch für junge Männer in Deutschland ist er ein großes Thema.
13: Und er fährt Bugatti. Das ist ein Statussymbol. Und wenn er sagt, du sollst das machen, dann muss er irgendwie recht haben. Ja? Und ist das jetzt gut oder schlecht, sei mal dahingestellt. Aber auch wenn er gute Werte vermittelt, ist immer so ein verbreites Spektrum vom Marketing. Er will irgendwas vermarkten, er will irgendwas verkaufen und den jungen Leuten etwas beibringen.
1: Gute Werte, das hätte ich fast überhört. So beiläufig kam das. Ich frage nochmal nach, was genau Leo damit meint.
13: Ich finde ein paar Aspekte, die er sagt, natürlich von Disziplin, Grundeigenschaft, okay, Fokus auf sich selber.
1: Ich wundere mich so, weil Andrew Tate steht stark in der Kritik, Frauenfeindlichkeit zu verbreiten. Unter anderem, weil er Frauen als Besitz von Männern bezeichnet und sagt, Vergewaltigungsopfer hätten eine gewisse Mitschuld. In Rumänien läuft ein Strafverfahren gegen Andrew Tate und seinen Bruder Tristan. Großbritannien fordert ihre Auslieferung. Mitte Juli 2026 wurden die beiden schließlich in den USA festgenommen. Die Vorwürfe: Menschenhandel, Vergewaltigung, kinderpornografische Inhalte.
2: Also es gibt ja jetzt schon Leute, die sagen, das, was er über Frauen sagt und so, das ist einfach Horror.
13: Ja.
2: Aber das siehst du auch so.
13: Ist es seine Sache. Ja, er wird Hater, er wird Lover haben. Ich weiß, er wurde irgendwie mal verhaftet, auch wegen Menschenhandel und so weiter. Das unterstützt keiner, der ein gesundes Menschenverstand hat, also ganz ehrlich. Was auch über Themen Frauen gesagt hat, ich sage mal so, pick dir ein paar Aspekte raus, die gut sind, aber schau sie nicht zum Idealbild an.
2: Ich verstehe Leo so, dass er sich nur das rauspickt, was ihm weiterhilft. Ich frage mich aber, ob das wirklich so funktioniert. Ob nicht doch hier und da auch etwas anderes haften bleibt, etwa von den frauenfeindlichen Aussagen, und man das gar nicht direkt merkt. Mir fällt auf, dass Leo Wörter benutzt, die ich aus der Welt von Andrew Tate und ähnlichen Influencern kenne. Hustlen, wenn man richtig viel arbeitet. Bodycount, als Bezeichnung dafür, wie viele Sexualpartner Frauen schon hatten. Oder der 1%-Mann.
15: Was meinst du mit 1%-Mann?
13: Du bist der reiche Typ, hast einen extrem strammen Körper, dein Bankkonto ist gefüllt, du hast Aura wie sonst was, ja, jeder sieht dich an.
2: Reichtum, einen durchtrainierten Körper, dominante Ausstrahlung, Aura, wie Leo sagt. Wer diese Kriterien erfüllt, gehört zur Elite, dem 1% der Männer. So jedenfalls die Erzählung einer Online-Welt, die sich Manosphere nennt. Das ist ein loses Netzwerk von Influencern auf Social Media, das mit ihrem Männlichkeitsbild gezielt junge Männer anspricht. Andrew Tate ist der bekannteste davon. Und noch etwas ist sehr wichtig für dieses Männlichkeitsbild. Frauen zu dominieren. Ich frage Leo, was für ihn ein Mann ausmacht und was eine Frau. Erst sagt er klar, der Mann ist der Versorger, der immer ein offenes Ohr hat. Er stimmt dann aber zu, dass auch Frauen Versorgerin sein können.
13: Früher hat man das nicht hinterfragt, was Männlichkeit ist, war einfach so. Und heute macht man es.
2: Findest du es anstrengend?
13: Ich finde es anstrengend, ja.
2: Im Gespräch mit Leo fällt mir auf, dass er oft vage bleibt. Er sagt etwas, was ich erstmal als seine Meinung zu einem Thema verstehe, nur um dann im nächsten Satz direkt zu sagen, dass aber alles nicht so schwarz-weiß ist. Offensichtlicher wird das vage bleiben, als ich mit Leo über Politisches spreche.
15: Aber was siehst du hier gerade für Grundprobleme auch in MV zum Beispiel?
13: Ich sag mal so, ein allgemeines Problem ist natürlich die Migrationspolitik, die ich jetzt hier so finde. Wenn es jetzt hier eine Person gibt, die zum Beispiel Streitigkeiten macht oder Menschen vergewaltigt oder absticht oder so weiter und vielleicht nicht aus diesem Land kommt, ist man irgendwo der Meinung, dass dieser Mensch irgendwo ins Gefängnis kommt oder wenn er eine Straftat an einer Frau begeht, das heißt, sie vergewaltigt, zum Beispiel ins Gefängnis kommt und nicht in die Psychiatrie, wo er 4 Monate ist und dann wieder auf freien Fuß gesetzt ist. Und das ist in meinen Augen dann wirklich logischer Menschenverstand. Ne, egal in welche Richtung das ist, egal in welcher Nationalität gerade dieser Mensch ist. Aber dann wird es natürlich auch wieder verallgemeinert.
2: Leo versucht zwar zu differenzieren, aber Gewalt gegen Frauen und welches Strafmaß angemessen ist, das ist ja eigentlich eine Debatte, die erstmal nichts mit Migration zu tun hat. Gewalt an Frauen wird in erster Linie von Männern ausgeübt. Das Herkunftsland spielt dabei nachweislich keine besondere Rolle. Trotzdem wird mir diese Verknüpfung in meinen Gesprächen noch häufiger begegnen. Während Leo und ich über Politik sprechen, wird Konstantin noch ruhiger. Ich frage mich, was wohl in ihm vorgeht, wenn er sowas hört. Gerade nachdem er mir auch von seiner alten Rolle im Freundeskreis erzählt hat. Hält er sich zurück, um die Stimmung nicht kaputt zu machen?
15: Fällt euch das schwer, über solche Themen zu reden?
13: Wenn man ein gutes Verhältnis hat, kann man da auch mal offen und ehrlich drüber hin, hey, pass mal auf, was ist eigentlich deine Meinung dazu? Entweder du willst dich äußern oder nicht so, dann muss man das natürlich respektieren.
6: Ich glaube, es ist relevant, dass man auch über aktuelle Themen redet und auch über gesellschaftliche Probleme redet. Dass man sie nicht ignoriert, eben weil man Lösungen finden muss.
15: Wie hat sich eure Beziehung eigentlich so entwickelt jetzt, nachdem du weggezogen bist?
6: Ich finde positiv. Man macht natürlich leider weniger. Aber ich glaube, dass es wichtig ist, dass man die Freundschaft pflegt und das sehe ich von beiden Seiten, was ich sehr schätze. Und dann verändert sich die Freundschaft mit der Situation mit. Und ich finde, wenn man zusammen, also klingt ein bisschen poetisch, aber wenn man da zusammen diesen Weg geht und zusammen dran wächst, und dann entwickelt sich das auch in eine positive Richtung.
15: Warst du mal in Kiel?
13: Nee, noch nie.
15: Aber habt ihr es vor, dass Leo dich besucht?
13: Ja, klar, wenn sich die Zeit ergibt, 100%ig, ne?
6: Ja, Leo, stehen die Türen immer offen.
2: Ich verabschiede mich von den beiden. Sie wollen jetzt was essen gehen und quatschen. Ohne mich und ohne mein Mikro. Auf dem Rückweg muss ich lange über die Gespräche nachdenken. Leo und Konstantin sind genau die Jungs, die man überall findet. In Schwerin, in Stendal, in Stuttgart. Jungs aus der sogenannten Mitte, die schnell merken, in dieser Welt willst du kein Opfer sein. Sie kommen beide mit Inhalten in Berührung, die extrem sind. Konstantin hat Schwerin verlassen und neue Leute kennengelernt und neue Eindrücke gesammelt. Heute schaut er viel kritischer auf die Inhalte, die er in seiner Jugend mitbekommen hat und setzt sich aktiv gegen Antisemitismus ein. Leo ist geblieben,
1: Er beschreibt sich selbst als jemanden, der Andrew Tates Aussagen ganz gut filtern kann. Ich bin mir nach unserem Gespräch aber nicht sicher, ob ihm das wirklich so gut gelingt. Ich frage mich, wohin führt das, wenn man als junger Mann Videos von Manosphere-Influencern guckt und man daran glaubt, was dort erzählt wird. An eine Welt, in der nur dominante Männer das Sagen haben können. Wann hast du das erste Mal ein Video von einem Manosphere-Influencer gesehen oder irgendwie ja Content, den man heute so dazu zählen würde?
16: Das war eben mit 13. Das waren immer relativ kurze Videos eben. Meistens so Shorts, TikTok, Instagram, YouTube-Shorts, was es halt da so gibt.
1: Was passiert, wenn du mit niemandem über deine Probleme sprechen kannst, alles in dich reinfrisst und dann, ähnlich wie Leo, auf Influencer wie Andrew Tate stößt?
16: Die anderen Männer, die verhalten sich alle so weiblich oder die machen nichts für sich selber. Frauen, die sich total kaum anziehen, kaum Stoff anhaben, mit ihrer Sexualität umgehen, als wäre es eine Waffe, die andere ausnutzen. Ausländer, die in den Ländern, in die sie hineinziehen, nur Verbrechen begehen.
1: Was das mit dir und deinem Umfeld macht, dazu in den nächsten Episoden mehr.
17: Ich muss mir was eingestehen. Ich bin mit Bildern von Männlichkeit aufgewachsen, die in manchen Aspekten ziemlich gut zu dem passen, was Leute wie Andrew Tate von sich geben. Also muss ich mich fragen, wie viel davon ist immer noch in mir drin? Und was, wenn du diesen Vorstellungen so gar nicht entsprichst?
18: Und es ist jetzt nur wirklich ein Vierteljahr meines Lebens, so circa 20 Jahre, dass ich mit einer Fassade gelebt habe und halt wirklich sehr lange brauchte, um mich selbst irgendwie zu finden.
17: Das ist Clemens. Ich besuche ihn in einem kleinen Dorf in Sachsen-Anhalt. Er ist queer, tritt als Drag Queen auf und bricht damit radikal mit dem harten Männlichkeitsbild. Und ich gebe zu, jemand wie Clemens hätte es damals mit meiner Clique nicht leicht gehabt. Vielleicht hätte er sich von meinen Freunden und mir auch mal einen dummen Spruch anhören müssen. Und diese Erkenntnis macht was mit mir. Deswegen sehe ich in dieser Staffel auch einen guten alten Freund wieder. Aus meiner Zeit im Sportinternat.
1: Wir hören uns.
19: Ich bin dann irgendwie dahinter gekommen, dass er immer nur das gesagt hat, damit ich dann beruhigt bin und damit der Streit irgendwann vorbei ist. Aber nicht, weil er das wirklich von Überzeugung her glaubt. Ich habe dann auch mich selbst angelogen, dass ich dachte, boah, ich kann ihn retten oder so. Ja, sonst hätte ich mich ja trennen müssen, weil das ja gegen mein, also wenn ich ihn jetzt so kennengelernt hätte, wäre ich niemals mit ihm zusammengekommen.
17: Das war Springerstiefel, Alpha oder Opfer. Episode 1, ganz normale Jungs. Vielen Dank, dass ihr bis hierhin zugehört habt. Wenn euch der Podcast gefällt, erzählt gerne euren Friends davon und abonniert den Podcast. So verpasst ihr auch keine weiteren Folgen.
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0: Hello, hello, Grüße. Wir starten rein. Nach einer ewigen Sommerpause gibt es eine niegelnagelneue Folge von unserem Sputnik-Roboton. Eure Show für den besten Elektro. Ich freue mich. Auch übrigens jetzt nicht nur im Radio auf UKW oder DRB Plus, wie ihr es sonst kennt. Nein, auch für euch in der niegelnagelneuen ARD Sounds App, möchte ich gleich an der Stelle mal erwähnen. Da gibt es ab jetzt immer auch alle Folgen zum Nachhören. Nochmal, ja, gesammelt. Seht ihr da auch nur ein wunderschönes Gesicht noch dazu. Das bleibt euch nicht erspart. Sehr gut. Wo ihr uns hört, ihr habt also alle Möglichkeiten der Welt. Das Motto der Show bleibt aber trotzdem das gleiche und ist, by the way, auch der neue Titel von Barry Can Swim. Dance, dance, dance.
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Sind das die ersten Lebenszeichen für ein neues Barry Can't Swim Album? Dance, Dance, Dance. Sieht ganz so aus. Naja, wir werden es beobachten. Ich habe da mein Auge drauf. Ganz persönlich, Ehrenwort. Wir lassen übrigens auch ein kleines Lebenszeichen da. Eure Elektroshow auf Sputnik ist zurück aus der Sommerpause. Willkommen im Roboton. Und gute Musik haben wir auch mitgebracht. Jetzt mit Griffin aus den USA. Zusammen mit Bund aus dem Norden. Und Ines aus dem schicken Dresden. Was kommt denn daraus? Gute Frage, ich verrate es euch. World Away, neue Single hier bei MDR Sputnik im Roboton. 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

Capol, Gun im Sputnik, Roboton. Ja, so ganz gern ist der Sommer noch nicht. Aber man merkt doch, ne, dass es jetzt doch ein bisschen früher dunkel wird mittlerweile und wieder auch etwas kühler. Ich sitze hier mittlerweile auch mit Jacke, mit Lederjacke wieder im Studio hier bei MDR Sputnik. Aber wir heizen uns jetzt musikalisch auf, ja, also zieh den Reißverschluss schon mal runter, zumindest von der Jacke. Ja, wir widmen uns jetzt Luna Morgenstern. Die Deutsche, die eine Weile auch mal drüben bei den Holländern gelebt hat, in Amsterdam, macht schon seit einiger Zeit Musik. War jetzt auch beim letzten New Music Award vor ein paar Jahren nominiert. Damals noch so ein bisschen mehr Richtung Singer-Songwriterin, was sie natürlich auch immer noch ist, muss man ja sagen. Ja, aber auf ihrem neuesten Werk, Chateau Brut, da macht sie auf jeden Fall einen ordentlichen Ausflug in Richtung Elektro. Ja, aber warum das weder für sie eine EP noch ein Album ist und was es denn jetzt irgendwie auch sonst ist, das klären wir nach einem Song von ihr hier in der Show. Kids von Luna Morgenstern hier im Sputnik Roboton.

0: Luna Morgenstern mit Kids gehört im Sputnik Roboton, eure Show für den besten Elektro, Chateau Brut. So heißt ihr neues, ja, eigentlich, was eigentlich? Album, EP, am ehesten wohl Mixtape. Das hat sie uns im Sputnik-Interview verraten.
1: Ein Mixtape hat sich in diesem Fall irgendwie ehrlicher angefühlt, als es ein Album zu nennen oder eine EP, weil meine früheren Releases immer zu einem ganz bestimmten Kapitel meines Lebens gehört haben. Und Chateau Brut ist eher offen. Also die Songs sind über einen längeren Zeitraum entstanden und jeder von ihnen zeigt eine andere Version von mir. Deswegen ist es, glaube ich, weniger eine fortlaufende Geschichte als eine Sammlung von Momenten, die am Ende irgendwie zueinander gefunden haben.
0: Okay, Chateau Brut. So heißt es also. Und was bedeutet das?
1: Das Wort Chateau fühlt sich für mich elegant an, romantisch, ein bisschen unerreichbar. Wie so ein Luftschloss. Brut ist das Gegenteil.

0: Gegenteil davon. Es ist roh, ungefiltert, rebellisch. Und rückblickend war genau das auch der Ort, an dem ich mich selbst gerade befunden habe. Diese Songs versuchen nicht für alles eine Antwort zu finden. Sie erzählen davon, erwachsen zu werden, seine Meinung zu ändern, Menschen loszulassen und sich langsam mit der Person anzufreunden, die man geworden ist.
1: Ja, also auch ein kleines bisschen Selbstfindung auch bei Luna Morgenstern im neuen Album, beziehungsweise Mixtape, wie sie sagt, Chateau Brut. Und wir hören rein hier. Ein Track, live heißt er, im Sputnik-Roboton.

DJ Korte hat sich schon vor unserer kleinen MDR Sputnik Roboton Sommerpause, vor unserer kleinen Auszeit mit einer neuen EP mit dem Titel Spiralen zurückgemeldet. Wie immer leicht so ein bisschen neben der Spur auch, ne? Und genau dadurch ist es eben auch besonders. Das war gerade der Titeltrack. Gehört in eurer Show für den besten Elektro im Sputnik Roboton. Wie geht's weiter? Oh, Harry Eagle. Harry Eagle, das ist der Mann, der uns den nächsten Track ins Release-Radar gepackt hat. One Tonight. Als Act nennt er sich Silver Bumper. Ja, hat früh Klavierspielen gelernt. Mit 16 ging es da so ein bisschen auf düstere Raves. Und der Rest ist einfach auch Geschichte. Ne? One Tonight klingt einfach richtig nice britisch. Ne? UK House, einfach der beste House. Und den gibt's jetzt hier natürlich auch für euch. Auf die Ohren, in der Sputnik-Zone, Silver Bumper, One.

0: Barcelona im Sputnik Roboton. Wie geht's weiter? Ja, mit Brutalismus 3000. Selten war ein Eckname so treffend. Ja, die Musik des auch privat liierten Duos, die tut tatsächlich manchmal ein kleines bisschen weh. Das ist Techno, das ist jetzt nicht sonderlich rücksichtsvoll auf irgendwas. Naja, genau das beweisen Produzent Theo Zeitner und Sängerin Victoria Vassiliki-Daldas auf ihrem neuen Album Harmony. Und ja, das klingt schon ein kleines bisschen abgeschwächter, muss man sagen, als ihr Debüt. Ja, aber mit dem eben fielen sie auch den alten Helden von Underworld auf. Und ja, jetzt gibt es eben eine neue Platte und einen gemeinsamen Track, den wir jetzt hören werden. Und zwar Friends at Pictures.
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Sputnik hier, der Roboton mit Stella Borsi. Hat das DJ-Game in den letzten 3-4 Jahren auch irgendwie ganz entspannt durchgespielt und ist inzwischen auf fast jedem größeren Festival-Line-Up Stammgästin. Und das war gerade ihre neue Single, Déjà Vu, habt ihr gehört, hier im Sputnik-Roboton. Und ein ganz neues Album hat Nia Archives am Start. Emotional Junglist heißt es. Und den Titel erklärt sie selbst so ein bisschen so, dass man irgendwie alles fühlt und nichts fühlt zugleich. Und das verarbeitet sie unter anderem auch in einem Track, den wir jetzt hören werden. Der Goes My Head. Und den gibt's jetzt hier im Sputnik-Roboton. Entspannten Abend euch.

Richtige kleine Female-Runde hier im Sputnik-Roboton. Hello, Peggy Goo. Habt ihr gehört? Meldet sich nach ihrem Sommerhit im letzten Jahr mit einem neuen Track zurück. Woman, neu im Sputnik-Roboton. Und womit geht's weiter? Ja, mit unserem kleinen nächsten Schwerpunkt. Hier in der Show für heute, in dieser Ausgabe, Janos Rasmussen. Die Indie-Fans, sie kennen ihn als Sänger der isländischen Band Blood Group. Die Elektro-Fans als Tias, Teil von Chiasmos. Aber ein neues Solo-Album gibt es eben auch. Inert. Sein zweites nach 7 Jahren Pause. Und was sich seitdem beim Musikmachen verändert hat für ihn und wie sich so ein Solo-Projekt für Janos Rasmussen anfühlt, wir checken es gleich im Sputnik-Roboton nach einem Track. Drain.

0: Sputnik hier mit dem Roboton. Zusammen entdecken wir den besten und den neuesten Elektro. Jetzt eben von Janos Rasmussen. Drain vom neuen Album Inert. Wobei der Track selbst ja gar nicht so neu ist. 2021 geschrieben, mitten in der Pandemie. Und so richtig hat er nie den guten Moment gefunden, ihn zu veröffentlichen. Jetzt allerdings war es dann eben soweit mit dem Album.
1: There are songs from 2021, I think, is the oldest one. I think it's the opening track of the album called Drain. It's pretty old. Made it during the height of the pandemic. And I didn't really know what to do with the song. Until I really started, you know, getting into the groove of finishing an album, I found a place for it.
0: Ja, Drain, der Eröffnungstrack des Albums, eben ein älterer Track. Allerdings muss man ja auch sagen, sein letztes Album ist ja auch schon 7 Jahre her. Ja, da hat er viel Zeit gehabt zum Sammeln. 2019 ist es rausgekommen, sein Debüt damals als Soloprojekt eben. Und für ihn selbst hat sich beim Musikmachen allerdings gar nicht so viel verändert. KI, digitale Synths, naja gut, gibt's alles, alles nett, aber er setzt eben auch auf Bewährtes und macht es so, wie schon immer, ne, mit seinen alten Garagen-Synthes.
1: I'll be honest, for me, in a sense, it's very much the same as it's always been. I write the same way in a lot of ways. I don't really use these new technologies too much. I use old synths and I use my program of choice, which is Ableton, to record and manipulate audio. So nothing has changed in that way for me, at least. I think I like it how it is, even if I'm not against technology or anything like that, but I definitely found something that works for me.
0: Ja, also er ist definitiv offen irgendwie für Technologie, hat er uns eben im Sputnik-Interview verraten, allerdings macht das trotzdem so wie immer, ja. Never change a running system. Na ja, gut. Was bei diesem wunderbaren, guten Workflow rauskommt, das checken wir jetzt. Ein Track aus dem aktuellen Album Inert gibt's jetzt. Janos Rasmussen, Doom im Sputnik-Roboton.

0: Janus Rasmussen. Doom. M. Sputnik. Roboton. Hello. Nach der Sommerpause sind wir zurück und schauen uns eben genau dieses wunderbare Janus Rasmussen-Album an. Es ist das zweite Solo-Album. Ja, Solo-Album, auf dem er alle Freiheiten der Welt ausleben kann. Das ist ja auch so das Schöne an Solo-Projekten, ne? Wäre da nicht der eigene Kopf? Er hat uns im Sputnik-Interview verraten, dass das bei Solo-Projekten eben alles dann doch alles nicht ganz so easy ist, ja? Weil man eben manchmal seinen eigenen Kopf mit der Kreativität etwas gefangen ist.
1: I think sometimes we are, you know, we make our own cages sometimes around our creativity. I think we find something that works, maybe we have some success with, and then we can be a little bit afraid to go outside of that box. Mm-hmm. And, you know, when you're making your own solo album, you can decide everything, but your head sometimes likes to make up all these silly rules, which can be really hard to break for some reason.
0: Ja, und damit setzt sich auch der Titel des neuen Albums auseinander und das Album an sich auch, ne? Ausbrechen aus den eigenen Mustern, die man eben so hat. Routinen. Alles nett, aber man muss eben auch manchmal ein bisschen rauskommen, ja, aus dem Käfig namens eigener Kopf, ja, und das war für ihn eben auch beim Schreiben und auch Produzieren, also wirklich ein echtes Thema.
1: When I started writing this album, you know, I felt like I've been a little bit stuck in a certain genre or sound for a long time. I got comfortable, you know, making a certain type of music and also not changing things up too much. So the album is basically about breaking out of inertia, really. And just embracing everything that I can bring to the table creatively and musically. So that is what the word comes from.
0: Ja, und wir hören noch einen Track von Inert rein. Blame von Janus Rasmussen im Sputnik Roboton. Das hier, das ist eure Show für den besten Elektro.
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Janus Rasmussen, Blame. Ah ja, Blick auf die Uhr, oh mein Gott, eine Stunde Sputnik Roboton ist ja schon quasi dann doch wieder um. Fast, ja. Für einen Song haben wir noch Zeit, ja. Aber an der Stelle nochmal der Hinweis, checkt doch mal die neue ARD Sounds App, alle Infos. Und die Show nochmal zum Nachhören, ja. Ziemlich zeitnah, so schnell wie möglich. Unsere Onliner sind da hinterher, sie geben sich Mühe. Sie beeilen sich. Gibt's auf jeden Fall dann in der ARD Sounds App nochmal zum Nachhören. Und dann live auch zum Zurückspulen, ja. 5 Stunden lang, Live-Programm immer. Komplett möglich. Und weil es mit Janus Rasmussen hier auch so schick war gerade zum Schluss, da holen wir doch nochmal raus. Allerdings eben nicht mit seinem Solo-Projekt. Wir haben ja darüber geredet, dass er eben dann doch noch ein bisschen mehr auf der Liste hat, ja. Sein Chiasmus-Projekt. Riesending in der Elektroszene. Fast zeitgleich ist nämlich ein Remix-Album vom letzten Chiasmus-Album 2 erschienen. Und darauf sehr ruhige Version der ja doch eigentlich eher treibenderen Originale. Und eine dieser ruhigeren Versionen gibt es jetzt hier zum Abschied. Bis zur nächsten Ausgabe vom Sputnik-Roboton. Mein Name ist Chris Löwe und das ist Chiasmus mit Told im KTM Holm und Sinfang Rework.

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1: Einen wunderschönen guten Abend. Mein Name ist Josi und ihr hört die allerbeste Sendung für NewcomerInnen und Neuentdeckungen. Heute mit unserem neuen Soundcheck-Act der Woche Leo Kaminski und einem Interview mit Shootingstar Sarrow, der aus der Nähe von Leipzig kommt. Aber wir starten erstmal in diese Sendung rein mit neuer Musik von Bella Reid. Sie feiert Female Empowerment mit dieser Sommerhymne. Das ist Bella Reid mit Parade, hier jetzt im Soundcheck.

Das war Bella Reid mit Parade hier im Sputnik Soundcheck. Emmo ist eine Newcomerin aus Berlin, die jetzt zusammen mit dem House-Producer Robosonic ihre erste Single rausgebracht hat. Was eine Neuinterpretation eines alten Tonsteine-Scherben-Songs ist. Das sind Robosonic und Emmo mit Bei mir, hier jetzt im Soundcheck.

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1: Über ein Gefühl, was ich von früher auch nur zu gut kenne, hat unser neuer Soundcheck-Act der Woche Leo Kaminski eine ganze EP gemacht. Sie heißt nämlich Flugangst.
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1: Leo Kaminski hat mit 15 Jahren angefangen, Beats zu bauen, weil sein großer Bruder musikalische Untermalung für seine Rap-Texte gebraucht hat. Noch mehr heiße Facts und Infos über Leo bekommt ihr jetzt hier.
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3: Hallo, ich bin Leo Kaminski.
0: Woher kommst du?
3: Ich komme aus Aachen, das ist eine kleine Stadt in NRW, direkt an der holländischen Grenze.
0: Deine Musik in 5 Worten.
3: Ich habe keine 5 Worte, aber 2 habe ich. Ich sage immer melodischer Rap und das fasst für mich am besten zusammen.
0: Zu deiner Musik kann man am besten?
3: Ich würde sagen, mit Kopfhörern auf voller Lautstärke durch die Stadt laufen und sich alles angucken und dabei die Songs hören.
0: Was sind deine Hobbys?
3: Ich glaube, Musik ist immer noch mein Hobby irgendwie, zum Glück. Abseits davon koche ich sehr gerne.
0: Welche Serien bingest du und warum?
3: Eine Serie, die ich immer neu gucken kann, ist How I Met Your Mother. Ansonsten bin ich nicht so der Serientyp.
0: Was war dein schönstes Geburtstagsgeschenk?
3: Wird wahrscheinlich mein Mikrofon gewesen sein. Das erste und das einzige, was ich hier besessen habe. Oder irgendwas anderes zum Musik machen, vermutlich.
0: Angsthase oder Draufgänger?
3: Ich glaube, ich bin eher sowas dazwischen. In manchen Momenten das eine, in anderen das andere. Das ist, denke ich, ein gesunder Mix.
0: Welche Träume hast du dir noch nicht verwirklicht?
3: Ich würde sagen, eine richtige Tour spielen. Also in mehr als 2 Städten, in kurzem Zeitraum eigene Konzerte spielen. Ist auf jeden Fall noch ein Traum von mir.
0: Was steht in diesem Jahr bei dir an?
3: Dieses Jahr ist für mich auf jeden Fall der Hauptfokus, neue Musik zu machen, da wir Spaß zu haben und dann schauen, was dabei rumkommt.
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1: Wir hören jetzt mal den Titeltrack der brandneuen EP. Das ist unser Soundcheck-Act der Woche, Leo Kaminski mit Flugangst.

0: Das war unser Soundtrack-Act der Woche, Leo Kaminski mit Flugangst von seiner gleichnamigen neuen EP. Im Sputnik-Interview hat er uns mal verraten, wofür sein Musikprojekt eigentlich so steht.
1: Ich glaube, das Projekt Leo Kaminski ist wie eine Art Stimme für junge Menschen, die zusammenfasst, was sie fühlen, was sie denken, was sie erleben. Dazu gehört irgendwie links sein, dazu gehört Drogen, Party, dazu gehört Weltschmerz, dazu gehört Spaß haben, Liebe. Und das alles fasst das irgendwie auf eine Art und Weise zusammen, die realitätsnah ist, aber irgendwie es trotzdem schafft, in anderen Worten auszudrücken.
0: Die Songs auf der Flugangst-EP spiegeln seine momentane Gefühlslage wider. Freude über seinen

0: Vertrauen besitzen in den anderen, was man bei niemand anderem irgendwie haben könnte, einfach weil es Familie ist.
1: Auf der neuen EP sind 8 Songs drauf, der letzte heißt Bauchgefühl. Da geht es darum, seine Gedanken runterzuschlucken und nicht offen über die eigenen Gefühle zu reden. Sehr diepe Thematiken, obwohl der Song echt sehr sommerlich klingt. Deswegen gibt es für Leo auch 2 Arten, den Track anzuhören.
0: Man kann ihn als sommerlichen Hintergrundsong hören. Man kann aber, wenn man will, auch auf den Text hören und das vielleicht ein bisschen mitfühlen.
1: Entscheidet euch doch selbst für eine Variante beim Hören. Das ist unser aktueller Soundcheck-Act der Woche. Leo Kaminski mit Bauchgefühl von seiner neuen EP Flugangst.
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Das war unser Soundcheck-Act der Woche, Leo Kaminski mit Flugangst. 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Newcomerin Kami kommt aus Köln und dass sie Musikerin wird, war eigentlich immer total klar. KünstlerInnenfamilie, Klavierunterricht, Musikgymnasium, Jazz- und Popgesangstudium und jetzt eben die Solokarriere. Läuft bei ihr. Das ist Kami mit Froh, allein zu sein, hier jetzt im Soundcheck.

Das war Kami mit Froh, allein zu sein, hier im Sputnik Soundcheck, eurer Sendung für NewcomerInnen und Neuentdeckungen. Pamo haut einen catchy Pop-Rap-Track nach dem anderen raus. In seiner neuen Single geht es um die Regrets nach einem Abend, an dem man eindeutig zu viele Drinks hatte. Da waren wir doch alle schon mal, oder? Das ist Pamo mit Es tut mir so leid, hier im Soundcheck. 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

Das war Pamo mit Es tut mir so leid hier im Sputnik Soundcheck. Amy ist 20 Jahre alt, kommt aus Landsberg und macht Urban Pop. Ihre aktuelle Single gibt mir sogar so ein bisschen ESC-Vibes. Das ist Amy mit Fragezeichen hier im Soundcheck.

0: Das war Amy mit 2 Y am Ende mit Fragezeichen hier im Sputnik Soundcheck. Hier präsentieren wir euch jede Woche die besten und spannendsten NewcomerInnen aus der Dachregion. Handverlesen von unserer Sputnik Musikredaktion. Aber manchmal fragen wir auch eure Lieblingsstars nach ihren Geheimtipps in dieser Rubrik hier.
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0: Und keiner steht so für Ostdeutschland und Rummeltechno mit Rap-Elementen wie Finchy Finchboy.

0: Kennt ihr ja sowieso eh alle. Und der hat uns letztens im Sputnik-Interview seinen Newcomer-Geheimtipp dagelassen.
1: Young Pep habe ich mitbekommen. Der geht irgendwie so noch in die Schule, macht ein Abi oder so und tritt dann am Wochenende auf irgendwelchen Stages auf und so. Und der ist cool. So, ich gucke mir das gerne mal an, obwohl das jetzt vielleicht nicht so meine Mucke ist. Also, wo man kann nicht denken, dass es meine Mucke sein könnte, aber ich gucke mir das gerne an. Und ich sehe da so einen kleinen Jungen, der so einen Traum hat und so Bock hat und auch sich auch so politisch auch schon so äußert und so und nicht sein Maul hält, auch krass so. Und das finde ich cool.
0: Ist doch klar, dass er auch jemanden aus der Sputnik-Zone supportet. Einen, den wir hier schon sehr gut kennen in der Sendung. Das ist Young Pep mit Laut sein immer hier jetzt im Soundcheck.
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Laut sein immer. Das war Young Pep mit dem Titeltrack seiner brandneuen EP Laut sein immer, die letzte Woche erst rausgekommen ist. Newcomerin Nika kommt aus Österreich und ist mit 19 Jahren alleine nach Berlin gezogen. Ihr Sound ist irgendwas zwischen Hip-Hop, R&B und Indie-Pop. Ihr neuester Track ist eine Ode an die Hoffnung und den Weltschmerz. Das ist Nika mit Fliegen, hier jetzt im Soundcheck.

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2: Heute hier mit einem ganz spannenden Newcomer für euch. Zero ist 19 Jahre alt und hat erst in diesem Jahr angefangen, Songs zu releasen. Trotzdem hat er schon einen Plattenvertrag und über 50.000 HörerInnen bei Spotify. Und er kommt sogar hier aus der Sputnik-Zone. Also, meine erste Frage ist immer sehr gerne, wer bist du, was machst du, stell dich gerne mal ein bisschen vor.
3: Also, ich bin Zero, ich komme aus einer kleinen Stadt aus Ostdeutschland und jetzt aktuell verfolge ich meinen Traum, Musiker zu werden und schreibe deshalb viele Songs im Bereich so Indie, Pop, aber mit Rap-Einflüssen und ja, das ist so das, was ich machen will auf jeden Fall.
2: Ich freue mich, dass wir quatschen können. Du bist ja wirklich noch ganz, ganz neu am Start. Du hast erst laut Spotify 2 Songs draußen, ist das richtig?
3: Ja, das ist richtig.
2: Das ist crazy, also wirklich noch ganz brandneu, aber du kommst hier aus der Region, ne? Du kommst aus der Nähe von Leipzig.
3: Ja, ich komme aus einer kleinen Stadt in der Nähe von Leipzig.
2: Darfst du die sagen? Kannst du die sagen? Kennt man die?
3: Ja, Markkleeberg. Ich glaube, das kennt man eher nicht, aber wir haben 2 Seen auf jeden Fall.
2: Das ist richtig schön da. Voll gut. Eigentlich ist das doch schon eigentlich noch Leipzig, oder?
3: Na, es ist eine eigene Stadt irgendwie. Ich habe mal gehört, wir haben früher lange dafür gekämpft, eine eigene Stadt zu bleiben. Und deshalb gehört es nicht zu Leipzig, aber ist halt nah da dran so.
2: Okay, und da bist du auch aufgewachsen, da kennst du dich aus, da sind noch deine Eltern, da ist noch deine Hood, sage ich jetzt mal.
3: Ja, safe, safe. Aber die meisten Wege haben trotzdem über Leipzig geführt, zum Beispiel was Schule angeht oder Basketballtraining dann später, ja.
2: Ja, das fand ich auch krass. Du hast richtig Profi-Basketball gespielt, bevor du mit Musik angefangen hast, oder? Hast du das quasi jetzt aufgehört für die Musik?
3: Vor dem Musiktraum war es mein Traum, Profi-Basketballer zu werden und davon leben zu können. Und ich habe wirklich sehr viel trainiert und bin immer vor der Schule aufgestanden. Aber irgendwie, als es dann mit Musik losging, ist nicht die Leidenschaft für Basketball verschwunden gegangen. Aber irgendwie habe ich dann gemerkt, dass Musik mich noch ein bisschen mehr abholt und habe dann die Karriere im Basketball eigentlich so ein bisschen auch dadurch, dass ich mein Abi noch machen musste und dann halt Entscheidungen treffen musste, auf was ich mich mehr konzentriere, habe ich dann ein bisschen mehr zurückgenommen und bin dann zum Beispiel, anstatt zum Training zu gehen, eher dann 2-3 Mal die Woche ins Gym gegangen, um irgendwie da meine sportliche Aktivität noch beizubehalten. Weil wenn ich irgendwie Basketball spiele, dann will ich das auch ambitioniert machen.
2: Ja, das verstehe ich. Aber krass ist, also, dass du das so irgendwie jetzt aufgegeben hast, den einen Traum für den anderen, war das denn schon immer irgendwie Musik in deinem Leben oder hast du das jetzt wirklich erst die letzten Jahre für dich entdeckt?
3: Also Musik war schon immer ein kleiner Bestandteil in meinem Leben. Ich war damals in der 2. Klasse, habe ich so Trompetenunterricht genommen irgendwie mit meinem Bruder zusammen und habe dann später, als das dann nicht mehr so cool war, im Teenageralter eher Gitarre gespielt. Und richtig ist Musik in mein Leben gekommen, als wir so angefangen haben, irgendwie über einen Sommer in Corona so ein bisschen irgendwie zu rappen und auf YouTube Typebeats haben wir als Freundesgruppe so aus Spaß einen Song gemacht und irgendwie bin ich drauf hängen geblieben. Und seitdem habe ich irgendwie sehr viele Songs dann alleine in meinem Zimmer mit den bisschen Gitarrenskills, die ich hatte, irgendwie aufgenommen und habe dann so immer mehr Songs geschrieben und habe dann dadurch die Leidenschaft entwickelt.
2: Und bisher hast du, wie schon gesagt, 2 Songs veröffentlicht. Erzähl mir gerne eine Story über den ersten Track, den wir jetzt hören wollen, also Clean Girl.
3: Der Song hätte nicht entstehen können, wenn wir nicht eine Autopanne gehabt hätten an dem Tag. Weil als wir losfahren wollten zur Session, wir waren zu dritt, ist das Auto tatsächlich stehen geblieben. Und irgendwie mussten wir 1 Stunde auf den ADAC warten. Und währenddessen haben wir so mit ein paar Ideen vom Vortag, die einer von uns auf Gitarre aufgenommen hatte, der Writer, irgendwie so ausprobiert und geguckt, was da cool ist. Und dann haben wir irgendwie das Main-Gitarren-Riff von Clean Girl somit gefunden und schon im Auto angefangen, so Melodien zu machen. Also ist eigentlich die Grundidee im Auto entstanden und dann sind wir halt 2 Stunden später bei der Session halt im Studio angekommen und haben dann den Song geschrieben. Das ist ganz funny.
2: Gleich quatschen wir hier natürlich noch weiter. Erstmal gibt es aber diesen Song, der dank einer Autopanne entstanden ist. Das ist Zero mit Clean Girl hier im Soundcheck.
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0: 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Das war Sarah mit Clean Girl hier im Sputnik Soundcheck. Sarah ist 19 Jahre alt, kommt aus Markkleeberg bei Leipzig und hat dieses Jahr erst angefangen, Musik zu releasen. Irgendwo zwischen Deutschpop, Indie und Rap. Und ich durfte diese Woche mal mit ihm quatschen. Was ich auch total krass finde, du hast erst 2 Songs draußen bisher und du hast jetzt schon so viele monatliche HörerInnen bei Spotify angesammelt. Also du hast richtige Fanbase und du hast ja auch super schnell irgendwie ein Management gefunden und einen Plattenvertrag bekommen und so. Hast du das alles gedacht, dass das so schnell und so krass für dich funktioniert?
1: Was lustig ist, ist, dass ich mir eigentlich vor so 2 Jahren oder so mal so einen Steckbriefzettel aufgeschrieben habe mit so Zielen, die ich habe. Also mit, okay, dann kommt dieser Schritt, dann kommt dieser Schritt. Und als ich diesen Zettel geschrieben habe, hätte ich niemals gedacht, dass ich jetzt so schnell irgendwie zum Beispiel an einen Plattenvertrag kommen werde oder so schnell irgendwie dann auf Spotify was hochladen werde. Und deshalb irgendwie manchmal erinnere ich mich daran und denk irgendwie, krass, Alter, das kam jetzt schon alles schnell und denk so, das letzte halbe Jahr ist eigentlich wie im Flug vergangen gefühlt.
0: Ja, total. Und sehr, sehr viel, was du schon geschafft hast und erreicht hast. Wie ist denn das so?
1: Danke.
0: Ich hab gelesen, du hast dich eingeschrieben in der Uni Jena. Wie läuft's da? Schaffst du das aktuell noch? Oder hast du gesagt, komm, ich mache jetzt erstmal Mucke und Uni kann ich sonst immer noch mal irgendwann nachholen?
1: Das zweite auf jeden Fall. Also ich habe, als ich mich eingeschrieben habe, hat so der Sportler in mir eigentlich gedacht, okay, das ist voll interessant und ich finde es auch immer noch interessant. Und ich habe sehr nette Leute kennengelernt, aber dann irgendwie, als es mehr wurde mit Musik, habe ich mich dann dazu entschieden, das Studium erstmal ruhen zu lassen und auf jeden Fall mich auf Musik zu konzentrieren und nach Berlin zu ziehen. Ich habe kurze Zeit in Jena gewohnt, aber bin dann jetzt vor so 2 Monaten nach Berlin gezogen, ja.
0: Ach krass, erzähl mir generell von der Musik, wie kommst du so auf Ideen, was sind deine Inspirationen, siehst du irgendwas im Leben, schreibst in dein Handy rein, wie machst du das?
1: Das ist bei mir wirklich sehr, sehr random, aber passiert irgendwie immer in so kleinen Momenten im Alltag, also Inspiration nehme ich mir zum Beispiel daraus, wenn ich jetzt in der Bahn sitze irgendwie und selber gerade meine Lieblingssongs höre oder Musik, die mich inspiriert. Und dann kommen mir manchmal so kleine Gedanken in den Kopf und die schreibe ich dann immer direkt auf in zum Beispiel Notizen oder so und merke sie mir so. Und wenn ich dann im Studio bin und anfange, einen Song zu schreiben, dann gehe ich immer mit dem Gefühl, was ich am Tag habe und setze mir da jetzt nicht zu große Grenzen oder zu große Vorstellungen, wie der Song sein sollte, sondern gehe meistens wirklich mit so zum Beispiel jetzt einem kleinen Gitarrenriff oder einer kleinen Idee rein und darüber lasse ich dann eher so Melodien, die mir in den Kopf kommen, irgendwie entscheiden, welche Idee, die ich mir davor aufgeschrieben habe im Alltag, jetzt ein Song werden soll oder was am Ende entstehen soll und gehe eher wirklich mit dem Flow einfach in eine Session. Mhm. Weil manchmal habe ich das Gefühl, du hast an einem Tag ein besonderes Gefühl, was du an anderen Tagen jetzt nicht hast und deshalb konnte der Song nur an diesem Tag entstehen.
0: Ich wollte dich noch fragen, was so deine Pläne sind bis Ende des Jahres, was du noch vorhast, weil du ganz viele Songs ja schon irgendwie trainiert hast, geschrieben hast. Was möchtest du noch schaffen, erreichen, machen mit diesem Musikprojekt?
1: Also ich setze mir keine großen Erwartungen oder jetzt große Ziele, die ich selber erreichen muss. Ich versuche einfach nur, so viele Leute mit meiner Musik wie möglich zu erreichen und deshalb können die Leute gespannt sein auf noch ein paar Singles, die jetzt bis Ende des Jahres rauskommen. Außerdem haben wir noch ein paar nice Musikvideos, die wir drehen wollen oder Live-Sessions und ich spiele die ersten Stages, die ich so reinbekommen habe jetzt über die Tage und bin einfach super offen, jetzt noch mehr Erfahrungen irgendwie mitzunehmen und bin super happy, dass ich das alles machen kann.
0: Und wir sind sehr happy, dass wir ihn euch hier vorstellen können und seine Musik weitertragen dürfen. Bei Instagram und TikTok findet ihr noch mehr über ihn unter Sarah Junior. Und wir hören jetzt noch einen anderen bisher releaseden Song, einer von den beiden. Das ist Sarah mit Wie man tanzt, hier im Soundcheck.
1: Ey, wie war das nochmal? Ah ja, okay, check.

Das war Sarah mit Wie man tanzt, hier im Sputnik Soundcheck, eurer Sendung für NewcomerInnen und Neuentdeckungen. Kyla Shikes ist Influencerin und Musikerin und möchte im Herbst ihre neue EP raushauen und danach auch noch auf Tour gehen. Dafür kommt sie auch für einen Termin nach Leipzig. Alle Infos findet ihr im Netz und dieser Song hier verkürzt uns die Wartezeit. Das ist Kyla Shikes mit Pretty Boys im Soundcheck.

0: Das war die deutsche Antwort auf Charlie XCX Boys inklusive berühmter Männer im Musikvideo. Das war Kyla Shikes mit Pretty Boys hier im Soundcheck. Hinter Navarra Waves steckt die vierköpfige Band rund um Gitarristin und Songwriterin Meta Brantsche aus Halle. Sie stehen für atmosphärischen Indie-Pop-Rock und ihre aktuellste Single heißt Touches in My Memory.
1: Hi, hier ist Meta von Navarra Waves. Unser Song Touches in My Memory handelt von einem Crush, vom Verknalltsein und dem Schmerz, dass es leider manchmal unerwidert bleibt.
0: Das sind Navarra Waves mit Touches in My Memory hier jetzt im Soundcheck.

Das waren Navarra Waves aus Halle mit Touches in My Memory hier im Sputnik Soundcheck. Hier dürft und könnt ihr jede Woche neue Acts und Songs für euch entdecken, jetzt auch ganz neu in ARD Sounds. Antonio Hoffmann aus Berlin war jahrelang als Straßenmusiker unterwegs, unter anderem auch in New York. Danach war er in der Band Leo Grande aktiv, aber Gruppenaktivitäten sind wohl nicht so sein Ding. Deswegen ist er seit ungefähr 2024 solo unterwegs. Das ist seine aktuelle Single. Das ist Antonio Hoffmann mit Plan B hier im Soundcheck. Da.

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1: Hinter Not mit TH stecken die beiden Songwriter Louis Schwamm und Linus Kleinlosen. Und die klingen auf ihrer neuen EP Wir wollen zu viel sympathisch wie sonst nix.
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1: Songs über Beziehungskrisen, über absurde Träume, über Mundgeruch. Not singen über Sachen, für die die meisten Singer-Songwriter keine Worte finden oder eben gar nicht erst auf die Idee kommen würden. Kennengelernt haben sich die beiden bei einer Quasi-Fortbildungsmaßnahme.
3: Ich habe Linus bei einem Kurs für Upcoming Artists in Hamburg kennengelernt. Habe ihn da gesehen, was von ihm gehört und ihn sofort gefragt, ob er Lust hat, mit mir an ein paar Songideen zu basteln. Glücklicherweise hat er ja gesagt und wir haben dann sehr schnell entschieden, dass wir unser Projekt auf nach dem Kurs verlegen, weil man innerhalb dieses Musikkurses relativ schnell, spontan und auf eine Weise unverbindlich arbeiten musste. Und wir haben aber gemerkt, dass das mit uns was Ernsteres ist.
1: Umgesetzt haben sie ihr Projekt dann 2020, als die Musikwelt sowieso wegen Corona kurzzeitig stillstand. Und dann entstanden in Hamburg viele, viele Songs, die sich 2022 auf ihrem Debütalbum Die Wahrheit über Arndt wiederfanden. Danach haben die beiden ein bisschen Solo-Kram gemacht und jetzt kam Ende Juli ihre neue EP raus. Und wir wollen jetzt mal noch den Titeltrack Wir wollen zu viel hören. Darin geht es um eine skurrile Begegnung mit einem sehr losten Nachbarn.
4: Und diesen Mann hat es tatsächlich gegeben. Das war nämlich in meinem Hinterhof. Und der war auf irgendeiner psychedelischen Droge, schätze ich mal, oder dem verkehrten Cocktail. Und ich habe mit ihm gesprochen, um irgendwie zu verstehen, was er da macht. Und da meinte er zu mir, wir sind doch ein und dieselbe Person. Also es war quasi wie so ein spiritueller Moment. Also er meinte, wir sind doch eigentlich alle verbunden. Und anhand dieser Person haben wir uns dann ein Lied ausgedacht, was eben irgendwie davon handelt, was man so im Leben möchte und was die eigenen Wünsche sind und wie man sich irgendwie verwirklichen kann.
1: Das sind Not mit Wir wollen zu viel, hier jetzt im Soundcheck.

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1: Das war Not mit Wir wollen zu viel. Und damit ist diese fantastische Sendung auch schon fast wieder vorbei. Ich hoffe, ihr konntet wieder einige Perlen für eure Playlist entdecken, denn dafür sind wir ja jede Woche da. Auch jetzt neu in ARD Sounds. Einen letzten Song habe ich noch für euch. Romantischer, neue deutsche Welle Indie-Pop aus Chemnitz. Das sind die Tränen mit Rote Funken, hier jetzt noch im Soundcheck. Schönen Abend wünsche ich euch.

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1: Um 1 Uhr mit Lisa Kupper. Außenminister Wadefuhl hat bei seiner Ukraine-Reise erneut mehr Unterstützung für das Land gefordert. Russland dürfe den Aggressionskrieg nicht gewinnen, sagte der CDU-Politiker im Heute-Journal. Es fehle vor allem an Luftabwehrsystemen.
2: Es gibt ständig Luftalarm, man muss sich ständig schützen. Es ist ein wahnsinniger Raketenkrieg, ein Drohnenkrieg, den Putin gegen die Bevölkerung führt. Und da braucht die Ukraine Schutz. Und da ist jedes System, was wir aus unseren Beständen entnehmen und hier zur Verfügung stellen, einfach ein System, was Menschenleben schützt und was einen Dienst für unsere Freiheit leistet.
1: Er wolle jetzt mit Finanzminister Klingbeil und seinen EU-Kollegen darüber sprechen, ob man für nächstes Jahr vorgesehene Hilfen möglicherweise vorziehen könne, so Wadefuhl. Der AfD-Vorsitzende Chrupalla hat die Brandmauer zu seiner Partei kritisiert. Im ARD-Sommerinterview sagte er, sie grenze einen großen Teil der Bevölkerung aus. Die Probleme und Herausforderungen in Deutschland könne man nur im Dialog lösen. Die AfD strecke den anderen Parteien deshalb die Hand aus. In Sachsen-Anhalt wird in knapp 2 Wochen ein neuer Landtag gewählt. Dort liegt die AfD in Umfragen mit mehr als 40% klar vorn. Nach dem Hackerangriff in Berlin sind die beiden betroffenen Senatsverwaltungen wieder online. Das hat der regierende Bürgermeister Wegner gesagt. Es könne noch zu Beeinträchtigungen in den Arbeitsprozessen kommen. Die Cyberattacke war vor 10 Tagen entdeckt worden. Daraufhin wurden die Verwaltungen vom Netz getrennt und die IT-Sicherheit verstärkt. Sensible Daten seien nicht abgeflossen, hieß es. Wer hinter dem Angriff steckt, ist unklar. In Guinea sind Teile einer Müllkippe auf ein Wohngebiet gerutscht. Wie die Regierung des westafrikanischen Landes mitteilte, kamen dabei mindestens 30 Menschen ums Leben, mehr als 20 weitere wurden verletzt. Das Unglück ereignete sich in einem Vorort der Hauptstadt Conakry. Grund dafür sollen schwere Regenfälle sein. Der SC Paderborn steht in der 2. Runde des DFB-Pokals. Der Bundesliga-Aufsteiger setzte sich mit 4:2 beim Regionalligisten Phoenix Lübeck durch. SC-Spieler Gabriel Vidovic ist zufrieden mit dem Ergebnis.
3: Wir wussten, was auf uns zukommt. Wir wussten, dass wir auf 100% sein müssen. Ich glaube, es haben ja auch über viele Phasen des Spiels gezeigt. Deshalb sind wir heute, glaube ich, auch verdient weitergekommen.
1: Die weiteren Ergebnisse des Abends: Fortuna Düsseldorf, SC Freiburg 1:5, Rot-Weiß Essen, St. Pauli 2:0. Das Wetter für Deutschland. In der Nacht im Norden und Nordosten bewölkt, dort vereinzelt Schauer, sonst meist klar. Die Tiefstwerte 13 bis 5 Grad. Am Tag ein Mix aus Sonne und Wolken, von Vorpommern bis zur Uckermark örtlich Regen, im Süden und Westen viel Sonnenschein, maximal 21 Grad in Cottbus und bis zu 28 Grad im Breisgau. Die Zeit, es ist 1.03 Uhr.
4: Und wir blicken jetzt wieder auf die Straßen und Autobahnen bei uns. Hier ist die junge Nacht der ARD und da gehen wir rein mit dem Falschfahrer, der weiterhin unterwegs ist. Auf der A7 Hamburg-Kassel zwischen dem Kreuz Hannover-Ost und Hannover-Anderten kommt euch ein Falschfahrer entgegen. Bitte rechts fahren, nicht überholen. Auf der A7 Hamburg-Kassel zwischen dem Kreuz Hannover-Ost und Hannover-Anderten ist ein Falschfahrer unterwegs. Die A1 Lübeck-Hamburg, die Nordelbbrücke, ist bis zum Morgen mehrfach für euch kurzfristig gesperrt. Die A38 Halle Richtung Göttingen ist zwischen Leuna und Merseburg Süd nach einem Unfall dicht. Die A40 Essen Richtung Duisburg ist zwischen Kreuz Kaiserberg und Kreuz Duisburg wegen Bauarbeiten bis Montag früh gesperrt. Die A61 Koblenz-Ludwigshafen ist zwischen Koblenz-Waldesch und Emmelshausen wegen Bauarbeiten noch bis 5 Uhr in beiden Richtungen dicht. Da gibt es auch eine Umleitungsbeschilderung für euch. Die A561 ist zwischen dem Kreuz Oberhausen und Oberhausen-Eisenheim bis morgen früh in beiden Richtungen gesperrt. Ebenfalls in beiden Richtungen aktuell gesperrt ist die B71 Magdeburg-Keinitz und zwar zwischen Engersen und Kakerbeck nach einem Unfall. Ist das wirklich Keinitz? Ich überlege, ob da Chemnitz sein sollte. Ansonsten ist da ein I reingerutscht. Naja, egal. Schauen wir gleich nochmal nach. A7, Kassel Richtung Hannover in Hohe Bockenem ist dort auch ein Unfall passiert und die Strecke ist da gesperrt. Und jetzt kommt nochmal die Entwarnung rein für die A7. Hamburg-Kassel, kein Falschfahrer mehr zwischen dem Kreuz Hannover-Ost und Hannover-Anderten. So, wunderbar. Weitermachen.
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4: Tini aus Winsen in Niedersachsen hatte sich ja gerade noch reingemeldet vor den Nachrichten. Sie schreibt mir, also ich kann bei Diskussionen oder im Streit niemanden aussprechen lassen. Ich falle den Leuten immer ins Wort, weil ich so aufgebracht bin. Daraufhin hat sie sich nochmal gemeldet, hat nachgelegt. Manchmal fällt mir das dann währenddessen so auf, dann entschuldige ich mich und bewege die Hand so nach vorne, als würde ich mich vor dem König oder der Königin verbeugen und sage dann trocken, fahre fort. Der Gesichtsausdruck ist unbezahlbar, fügt sie hinzu. Ich kann es mir wirklich gut vorstellen, so kann man es auch machen. Ich verbeuge mich jetzt ebenfalls vor einer anderen und lasse ihr auch den königlichen Vortritt, und zwar Billie Eilish, Birds of a Feather. Ich bin Nico Schmidt, hi.

Da würde ich jetzt aber auch ins Schwitzen kommen, wenn ich das höre. Vielleicht habt ihr es auch die letzten Tage schon gehört. ChatGPT wird jetzt mit Werbung vollgeballert. Ja, vielleicht habt ihr es gerade, weil ihr Chatty benutzt, auch selbst gemerkt, hey, irgendwas ist da doch anders. Vor allem, wenn ihr die kostenfreie oder günstige Version nutzt, da gibt es jetzt Werbung. Die soll zunächst, sagt man, bei Betreiber OpenAI erstmal nicht personalisiert sein, aber sie ist jetzt seit heute Nacht oder wahrscheinlich in den nächsten Stunden dann ausgerollt und da. Junge Nachtreporter Sebastian Moritz, wie

0: Wie sieht das dann bei ChatGPT so aus?
1: Wer dem Chatbot eine Frage stellt, der sieht unterhalb der Antwort eine graue Linie. Und unter dieser grauen Linie, da kann sich eine Werbeanzeige finden. Wer das nicht möchte, der kann entweder für 23 Euro im Monat ein kostenpflichtiges Abo abschließen oder den sogenannten temporären Modus verwenden. Da kann man der KI aber nur weniger Fragen stellen und auch keine Bilder generieren. OpenAI betont, dass die Werbenden keinen Zugriff auf die Chatverläufe bekommen. Allerdings kann sich der Inhalt der Werbung schon an den Suchanfragen der Nutzerinnen und Nutzer orientieren. Hintergrund für die Einführung der Werbung ist, der Konzern möchte seine enormen Kosten etwa für den Ausbau der Rechenzentren finanzieren. Beim OpenAI-Konkurrenten Anthropic gibt es bisher allerdings keine Werbung.
2: Ja, Leute, ich weiß, es ist Alltag, aber überlegt euch dreimal bitte, ob ihr den KIs generell eine Frage stellen wollt oder ja, ihr eure generischen Speisekarten davon gestalten lässt. Oder lasst denn, sonst gibt es vielleicht in 10 Jahren keine Arktis mehr. Und wenn die da so weitermachen mit ihren Wasser- und Rechenzentren und so weiter, dann ist da sowieso nichts mehr. Dann ist da alles trockengelegt irgendwann. Was ein Fiebertraum.

0: Ich habe ja heute Nacht schon mal erzählt, dass ich so 0,0 musikalisch bin. Habe ich auch letztens beim Karaoke nochmal ausprobiert. Ich weiß nicht, ob ihr ihn kennt. Ja doch, vielleicht kennt ihr ihn, den Pur Hit Mix, den Party Mix gesungen. War gottlos peinlich. Nie wieder, versichere ich euch allen. Also, offensichtlich ist aber auch musikalisches Talent bei unseren jungen Nachthörern jetzt vielleicht auch nicht so verbreitet. Giovanna aus Hannover.
1: Ich kann nicht pfeifen. Ich weiß auch nicht warum. Irgendwie meine Lippenkoordination klappt immer nicht. Manchmal kommt vielleicht so ein kleines Sch, aber das auch eher nicht wirklich.
0: Okay, probieren wir es mal aus. Vorführeffekt. Okay, ja, ich kann. Das kann ich immerhin. So, wie sieht's aus bei Marco aus München?
2: Das Schnipsen kann ich nicht so richtig. Also so komisch so. Mal aber mit der.
0: Gucken wir mal. Krieg ich auch hin. Jawohl. Also, sorry, Giovanna und Marco, das bin ich euch zumindest voraus. Aber vielleicht könnt ihr ja dafür singen und ich eben nicht. Aber das werden wir heute Nacht vielleicht nicht mehr herausfinden. Was könnt ihr denn? Gar nicht. Muss auch jetzt wirklich nichts Musikalisches sein, aber wo stinkt ihr ab? Wo seid ihr Loser und habt einfach mal Lust, das heute Nacht zu erzählen, euch gemeinsam mit uns hier zu outen? Keine Angst, ist nichts Schlimmes. 0221 567 89 111. Ich glaube einfach, dass wir unvergessene Radiomomente damit kreieren. So wie Robin Schulz mit Unforgettable. Ne? Es hört auch nur ganz Deutschland zu. Es bleibt wirklich unter uns.

0: und Mape Trippin. In der Jungen Nacht der ARD um 1.30 Uhr. Die A1 Lübeck-Hamburg, die Nordelbbrücke, ist bis zum Morgen mehrfach kurzfristig gesperrt, wird mir angezeigt. Die A40 Essen Richtung Duisburg ist zwischen Kreuz Kaiserberg und Kreuz Duisburg wegen Bauarbeiten bis Montag früh gesperrt, so ist richtig. Die A61 Koblenz-Ludwigshafen ist zwischen Koblenz, Waldesch und Emmelshausen wegen Bauarbeiten noch bis 5 Uhr in beiden Richtungen gesperrt, bitte der Umleitungsbeschilderung folgen. Die A516 ist zwischen dem Kreuz Oberhausen und Oberhausen-Eisenheim bis morgen früh in beiden Richtungen gesperrt und auch weiterhin dicht ist die A7 Kassel Richtung Hannover in Höhe Bockenem und zwar das Ganze durch einen Unfall. Euch allen da draußen, wo es geht, eine gute Fahrt.
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0: Yo, Nico Schmidt ist hier. Hallo zusammen. 0221 567 89 111. Was könnt ihr so gar nicht? Wo seid ihr komplett talentfrei? Was könnt ihr euch nicht merken? Zum Beispiel. Oder Geburtstage, sowas in die Richtung. Einfach mal reinmelden.

Eine Meldung von den Autobahnen. Die A6 Nürnberg Richtung Pilsen ist zwischen dem Kreuz Nürnberg Süd und Nürnberg Langwasser nach einem Unfall aktuell gesperrt. Ihr habt eine Umleitung, die führt euch über die U21.

0: Marcos Santos war auch einer der Acts, der Feature-Acts beim großen Heimspiel, beim Konzert von Montez am Wochenende in Bielefeld. Da hat er ihn unterstützt vor 11.000 Leuten in der Heimatstadt von Montez. Neben Nico Santos auch dabei gewesen Benno, Elef und auch fucking Casper. Sie waren alle dabei, als Montez unter anderem sein neues Album vorgestellt hat. Das heißt, ja, so ist das mit dem Glück. Und davon hat er jetzt Ausschnitte geteilt auf seinem Instagram-Account. Könnt ihr euch dort reinziehen. Mega, mega geil. Und für die, die jetzt eben mal nicht auf ihr Handy schauen wollen, ich habe da was zusammengeschnitten. Leute, jetzt gibt's Gänsehaut.
1: Wir sind hier heute in meiner Heimat in Bielefeld. Bedeutet für mich ein ganz, ganz besonderes Konzert. Ein sehr emotionales Konzert. Hier wird alles angefangen. Hier ist der ganze Weg von A bis Z passiert.
2: Fuck, ich kann nicht!

Bad. Tja, in Hannover ist ein Typ kein Milliardär geworden. Ihr erinnert euch vielleicht an den Typen, der eine Bank ausroben wollte, der am Ende nur mit so einem Zehner da rausgegangen ist. War im Juli. Zum Glück ist das ziemlich dumm für den gelaufen. Die Bank hatte nämlich gar kein Bargeld am Start. Der hat dann da die Angestellten mit dem Messer bedroht. Hat ihm nichts gebracht. Am Ende hat ihm ein Zeuge einen Zehner gegeben in die Hand. So quasi, jetzt hau mal ab hier. Der Nächste wollte ihm für das Messer nochmal was ausrücken. Am Ende haben sie ihn wirklich zum Glück gepackt. Und für diesen 10-Euro-Gangster ist heute Prozessbeginn. Wie die ganze Nummer dann am Ende ausgehen wird, das hört ihr sicherlich die Tage bei uns im Programm und mal mindestens in den Nachrichten. Gleich in ein paar Minuten, in 2 Minuten, kommen die nächsten Nachrichten. Ich bin Nico Schmidt, ihr habt die junge Nacht.

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1: Um 2 Uhr mit Lisa Kupper. Der Hitzesommer hat in Deutschland nach Berechnungen von Greenpeace Schäden von mindestens 36 Milliarden Euro verursacht. Sie seien unter anderem auf die Folgen extremer Hitze und Trockenheit zurückzuführen. Aus der ARD-Klimaredaktion Katharina Wilhelm.
2: Die meisten Kosten seien in der Arbeitswelt durch Produktivitätsverlust und Ausfälle entstanden, so Greenpeace. Konkret heißt das, Arbeitnehmer hätten durch die Hitze langsamer gearbeitet und mehr Fehler gemacht oder sich krank gemeldet. Allein das seien 11 Milliarden Euro gewesen. Hinzu kommen Waldschäden durch Trockenheit und Brände sowie Kosten für das Gesundheitssystem, weil beispielsweise mehr Menschen ambulant und stationär behandelt werden mussten. Dazu gezählt werden auch Kosten durch Ernteausfälle und dass Güter nicht per Schiff transportiert werden konnten. Greenpeace